0: ins Rheinland. Da ist ein Dorf neben dem anderen mit wenig Abstand. Da kann man auch durchaus auch auf dem Land Fernwärmen betreiben.
1: Interessant. Da hattest du ja eben schon die zweite Alternative angesprochen, die Wärmepumpe. Kommen wir dahin mal. Das klingt ja nach, jetzt erstmal nicht nach so einem sonderlich spannenden Thema,
0: Das
1: was du
0: ist ein
1: da.
0: super spannendes Thema, Martin. Also erstens nicht nur, weil wir alle das selber zukünftig oder viele von uns zukünftig in Wohnung oder im Haus haben, sondern weil Wärmepumpen aus kalter Luft Wärme gewinnen.
1: Moment mal, aus kalter Luft Wärme, das ergibt jetzt überhaupt keinen Sinn für mich. Kannst du es nochmal, das musst du mir jetzt mal genau erklären.
0: Also ich finde es einfach eine super coole Technologie und Idee auch. Also man muss ja erstmal klar sich machen, dass auch in 5 Grad warmer Luft immer noch Wärme steckt. Jetzt nicht so viel wie in 20 Grad warmer Luft, aber es ist immer noch Wärme da. Man muss also diese Wärme aus der kalten Luft herausziehen. Dadurch wird sie selber noch kälter. Und dann lässt sich mit dieser Wärme die Wohnung heizen. Und genau das macht die Wärmepumpe. Übrigens, jeder und jede von uns hat eine Wärmepumpe schon heute zu Hause, nämlich im Kühlschrank. Eine Wärmepumpe und Kühlschrank funktionieren nach dem gleichen Prinzip. Der Kühlschrank entzieht der Luft im Inneren des Kühlschranks auch die Wärme und trägt diese Wärme nach draußen in die Küche hinein. Dadurch wird die Küche meistens etwas wärmer und der Kühlschrank dadurch kühler. Bei der Wärmepumpe ist quasi innen und außen vertauscht. Dort wird die Wärme aus der Umgebung gezogen. Die Umgebung wird dadurch etwas kälter. Dafür wird es aber innen drin umso wärmer.
1: Okay, also ich kann aus kalter Luft mit einer Wärmepumpe tatsächlich noch Wärme ziehen. Das ist eine großartige Technik.
0: Das stimmt absolut. Das Tollste ist, die Wärmepumpe liefert mehr Wärme, als man Energie reinsteckt. Also man braucht Strom, um sie zu betreiben. Und eine Wärmepumpe liefert dann 3 bis 5 Mal so viel Wärme, als man an Strom reinsteckt. Viel besser als jede Gas- oder Ölheizung, die niemals mehr Wärme liefern kann, als man in Form von Gas und Öl reinsteckt.
1: Warte mal, 3 bis 5 Mal so viel. Ich habe in der Schule doch eigentlich gelernt, dass es sowas wie ein Perpetuum mobile, wo mehr Energie rauskommt, als man reinsteckt, dass es das nicht geben kann.
0: Das ist natürlich auch jetzt hier der Fall nicht. Also Perpetuum mobile kann es nicht geben, wird es auch nicht in unseren Häusern zukünftig geben. Aber es ist ja so, dass die Wärmepumpe ja nicht die Energie aus dem Nichts erschafft, aber sie nutzt den Strom, um aus der Umgebung kostenlose Energie aus der Natur zu ziehen. Und das zeigt, warum die Wärmepumpe in der Energiewende so toll ist. Denn wenn wir zukünftig viel sparsamer mit Energie umgehen müssen, dann ist so eine Heizung natürlich toll, die kostenlose Wärme der Natur einfach nutzt. Aber man muss auch klar sagen, so wirklich klimaneutral ist eine Wärmepumpe nur dann, wenn der Strom klimaneutral produziert wurde. Das ist aktuell noch nicht der Fall. Wir haben ja noch Kohlekraftwerke und Gaskraftwerke. Das wird noch ein paar Jahre dauern. Aber selbst jetzt beim aktuellen Strommix, der ja noch nicht klimaneutral ist, ist eine Wärmepumpe schon klimafreundlicher als eine Gasheizung.
1: Also ganz hast du mich noch nicht überzeugt. Also was ist denn, wenn es jetzt draußen wirklich richtig bitterkalt ist und auch in der Luft nicht mehr viel Wärme steckt? Was machen wir dann?
0: An solchen richtig, richtig, richtig kalten Tagen kann die Wärmepumpe wie eine normale Elektroheizung funktionieren. Also man nutzt Strom, um Wärme zu produzieren. Das ist nicht so effektiv, aber das ist eben nur für die kältesten Tage. Also von der Betriebszeit würde das ungefähr so 2% ausmachen. Die meiste Zeit eben funktioniert sie trotzdem nach einem normalen Prinzip.
1: Und das funktioniert, das Ganze funktioniert nur an der Luft?
0: Nee, man kann auch aus ganz vielen verschiedenen Bereichen Wärme ziehen. Also das Beste ist, wenn man es aus dem Erdboden macht. Denn selbst im tiefsten Winter ist es wenige Meter im Erdreich mollig warm. Und da kann man eben wunderbar Wärme rausholen. Aber wenn man das eben nutzen will, dann braucht man einen Garten und man muss für viel Geld ein Rohr in den Boden verlegen. Das können die meisten von uns jetzt nicht. Daher werden gerade in Städten die meisten Menschen wohl eine Luftwärmepumpe nutzen. Eine andere Möglichkeit ist, Wärme aus Flüssen zu ziehen. Das werden jetzt, glaube ich, nicht so normallos wie wir machen, Privatpersonen, aber die Betreiber von Fernwärmenetzen. In Hamburg soll das Fernwärmenetz beispielsweise Wärme aus der Elbe ziehen. Denn selbst im Winter ist der Fluss vergleichsweise warm.
1: Okay, ich habe jetzt aber auch schon so einige Gegenargumente gegen Wärmepumpen gehört. Also zum Beispiel, dass sie nur in gut gedämmten Neubauten funktionieren. Stimmt das?
0: Ja, also es gibt schon einiges zu beachten bei Wärmepumpen, aber so generell stimmt die Aussage von dir nicht. Was man wissen muss, ist, Wärmepumpen liefern eine niedrige Vorlauftemperatur.
1: Vorlauftemperatur, musst mal erklären, was das ist.
0: Also das Wasser, das durch die Heizung fließt, das hat eine bestimmte Temperatur. Und diese Temperatur ist höher als das, was ich am Ende haben will in meiner Wohnung. Diese Wassertemperatur heißt Vorlauftemperatur. Stell dir mal vor, oder viele Menschen haben ja noch Heizkörper oder Radiatoren in ihren Wohnungen, also so kleine Blöcke, meistens unterm Fenster. Und diese kleinen Blöcke, die müssen jetzt ganz alleine so ein ganzes Zimmer warm machen. Damit sie das schaffen, müssen sie sehr, sehr warm werden. Und deswegen, wenn du die anpackst, verbrennst du dir meistens die Finger. Solche Heizkörper brauchen also sehr heißes Wasser oder eben eine sehr hohe Vorlauftemperatur. Gasheizungen können so etwas, Wärmepumpen können das nicht, die schaffen maximal

0: Pumpe irgendwann da perspektivisch mal anschaffen möchte, dann heißt es, ich muss quasi alles aufreißen und meine Wohnung komplett umbauen. Es scheint mir jetzt nicht so praktisch zu sein.
1: Also in einer idealen Welt, wenn du das Geld hättest, dann wäre es ideal, aber es ist kein Muss, nein. Also eine Wärmepumpe funktioniert wesentlich besser, wenn ein Haus gedämmt ist und wenn man eben auch Flächenheizung hat. Aber man kann auch viele schlecht gedämmte Altbauwohnungen mit Radiatoren immer noch mit Wärmepumpen betreiben. Wenn man also jetzt nicht ganz so viel Geld hat und sich entscheiden muss, was mache ich jetzt lieber zuerst? Zuerst eine Wärmepumpe anschaffen oder zuerst das Haus dämmen? So ist die Faustregel, dass man am besten zuerst mal eine Wärmepumpe anschafft und dann zu einem späteren Zeitpunkt, wenn wieder vielleicht mal ein bisschen Geld sich angesammelt hat, dass man dann das Haus dämmt. Wer ein sehr schlecht gedämmtes Haus hat und weiterhin seine Gasheizung hat, der kann auch den Trick machen, dass er das beides kombiniert. Der schafft sich eine Wärmepumpe an, lässt die Gasheizung weiterhin drin, nutzt die Wärmepumpe an den allermeisten Tagen und nur an den allerkältesten Tagen dreht er die Gasheizung auf. So kann man Gas sparen, ohne dass man das ganze Haus umbauen muss.
0: Okay, du sagst also, dass in den allermeisten Wohnungen Wärmepumpen tatsächlich funktionieren.
1: Ja, also in der Studie hieß es, dass ungefähr 90% aller bestehenden Wohnungen tatsächlich mit einer Wärmepumpe funktionieren würden. Das Problem ist eher, dass man aktuell nur sehr schlecht an einen herankommt, der einem das bauen kann, weil der Run gerade so groß ist auf Wärmepumpen, dass man gerade keine bekommt. Dennoch oder vielleicht gerade deswegen lohnt es sich, sich jetzt schon mal in die Warteschlange zu begeben, um dann in einem der nächsten Winter dann klimafreundlicher heizen zu können.
0: 90% aller Wohnungen, das ist ja schon mal eine Ansage. Und sind Wärmepumpen denn jetzt teuer? Was muss ich dafür bezahlen?
1: Also in der Anschaffung sind sie teurer als jetzt zum Beispiel eine Gasheizung. Der Staat unterstützt das. Es gibt einige Bezuschussungen und wenn man noch eine alte Ölheizung hat, bekommt man auch noch Geld, wenn man die abschafft. Dennoch, die Anfangsinvestition ist höher, gar keine Frage, aber es ist eine Investition in die Zukunft. Also im Betrieb zahlt man am Ende ungefähr so viel, wie wenn man eben eine Gasheizung hat. Und tendenziell wird Gas auch nicht billiger dadurch, dass zukünftig eine CO2-Steuer geben wird. Deswegen glaube ich, dass auf lange Sicht eine Gasheizung immer teurer sein wird.
0: Das klingt jetzt gerade so fast übertrieben positiv. Also du wirkst wie so ein Lobbyist für Wärmepumpen.
1: Nee, also ich will das ganz klar machen. Ich bekomme kein Geld von der Wärmepumpenindustrie und ich mache keinen Lobbyismus und ich bin auch kein ideologisch verbrämter Wärmepumpe-Fan. Es ist einfach so, dass zurzeit viele falsche Vorstellungen zu Wärmepumpen in der Welt kursieren und ich will einfach mal mit ein paar von diesen ausräumen. Und grundsätzlich gilt eben, wenn ein Mensch seinen CO2-Fußabdruck verringern will, dann ist einer der Wege, die man am wenigsten beachtet und der trotzdem am allereffektivsten ist, sich einfach mal über seine eigene Heizung Gedanken zu machen. Das kann natürlich nicht jeder, gerade wenn ein Mensch ein Mieter oder eine Mieterin ist, aber wenn man eine Immobilie besitzt und man noch ein bisschen Geld auf dem Konto hat, dann ist das ein sehr effektiver Weg, um dem Klima zu helfen.
0: Das habe ich jetzt verstanden, aber irgendetwas Negatives muss es doch geben, Martin.
1: Ja, eine negative Sache gibt es an Wärmepumpen, nämlich sie sind laut. Deswegen stellt man sie eben meistens draußen hin, mit ein bisschen Abstand zum Haus oder man braucht dann extra noch Federungen, damit sie eben nicht der Schall sich überträgt aufs Haus. Die Unternehmen arbeiten daran, also die besten Modelle, die sind maximal 45 Dezibel laut, das ist wie so ein brummender Kühlschrank und trotzdem, ja, das nervt noch ein bisschen, daran muss man noch ein bisschen arbeiten.
0: Danke, Martin. Ich habe aus der Folge mitgenommen, dass wir auch in Zukunft und auch ohne Gas weiter warme Wohnungen und Häuser haben werden und dass die Frage weniger ist, ob Wärmepumpen kommen, sondern nur, wie schnell wir darauf umrüsten.
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2: Ahoi, joho oder moin moin, wie man an der Küste sagt. Famous Pets nimmt uns heute mit auf hoher See und spinnt einen Seemannsgarn um den exzentrischen Schauspieler Nicolas Cage und sein ganz besonderes Haustier, einen Oktopus. Um das Tier und seinen Besitzer ranken sich so viele Legenden, dass nur ein wahrer Seebär ihre Erzählung würdig ist. Ein alter Kapitän mit allen Wassern der 7 Weltmeere gewaschen. Er erzählt uns heute, wie der kleine Oktopus in die Fänge des Cage geriet. Und nun ja, wie der sagenumwobene Cage und seine vielen Schätze irgendwann vor ihrem Erzfeind standen. Der US-amerikanischen Steuerbehörde. Folge 18. In den Fängen des Cage mit Stefan Lehlen.
3: Setzt euch. Lasst euch von den Leichtmatrosen da drüben nicht beeindrucken. Die Jungs sind immer ein bisschen stürmisch, wenn sie Landgang haben und führen sich dann auf wie die Clownfische. Vor Kap Horn, da hingen sie doch alle reiernd in den Seilen und haben nach ihren Müttern geschrien. Ich hab mich vor den schneebedeckten Klippen Neufundlands mit Eisbären geschlagen und sogar das goldene Seepferdchen gemacht. Aber die See kann selbst einem wie mir noch gefährlich werden. Ei. Es gibt Dinge da draußen, die sind noch viel rätselhafter und unberechenbarer als die finstersten Untiefen. Habt ihr schon mal vom Cage gehört? Von Nicolas Cage. Eine Kreatur des Festlands, die Unmengen an Gold und Schätzen gehortet haben soll. Der Cage hielt sogar einen magischen Oktopus gefangen, der ihm das Schauspielen beibrachte. Zumindest glaubte er das. Wenn ihr ein Momentchen Zeit habt, erzählt euch dieser alte Seehund gerne die Geschichte. Trinkt ihr euren Tee mit Rum oder lieber gleich einen Rum mit Tee? Vor nicht allzu langer Zeit lebte ein Oktopus auf dem Grund des Meeres. Er bewohnte eine schöne Korallenbank und hatte immer genug zu fressen. Es lebte zwar eine recht eigentümliche Muräne nebenan, aber insgesamt gab es wenig zu meckern. Oktopoden sehen vielleicht aus wie matschige Aliens, aber sie sind sehr schlau. Anders als bei uns Menschen, wo das Gehirn bestenfalls im Kopf sitzt, befindet es sich beim Oktopus im gesamten Körper. Das macht sie sehr sensibel. Außerdem erkennen sie andere Lebewesen, zum Beispiel Menschen, als Individuen und können sich sogar Gesichter merken. Das Gesicht eines ganz speziellen Menschen wird unser Oktopus wohl nie vergessen. Eines Morgens machte sich der Oktopus auf die Suche nach einem Frühstück. Hinter einer Anemone spürte er etwas hektisch durchs Wasser zucken. Der Oktopus, der ja, wie schon gesagt, einiges auf seine Intelligenz hielt, schnappte zu, im Glauben, eine leckere Garnele gefangen zu haben. Spürte aber sofort, wie etwas Spitzes seinen Arm durchdrang. Der Widerhaken bohrte sich tief in seine Tentakel, und noch ehe der Oktopus begriff, dass er in eine Falle getappt war, lag er schon keuchend und orientierungslos auf den glitschigen Planken eines Fischkutters. Was in dem Kapitän des Kahns vor sich ging, als er den hilflos um sich greifenden Tintenfisch dort liegen sah, kann ich nicht genau sagen. Als er im Hafen von Santa Barbara in Kalifornien einlief, brachte er es nicht übers Herz, den Oktopus an den Fischmarkt zu verkaufen. Also überließ er ihn im letzten Moment einem Zoogeschäft und kehrte zurück auf See, sich dabei fragend, ob er mit dem Alter genauso weich geworden war wie der kleine Kopffüßer. Der Oktopus lebte für eine Weile im Zoogeschäft in einem kleinen Kasten mit trübem Wasser und grün schmierigen Fenstern, was für den Tintenfisch eine ziemliche Tortur war. Im Gegensatz zu Fischen im Aquarium ist sich ein Oktopus nämlich bewusst darüber, wenn er in Gefangenschaft gehalten wird. Ich habe auf meinen weiten Fahrten schon viele Videos gesehen, in denen Kraken sehr einfallsreich aus Aquarien ausbrechen. Eines Tages kroch unser Oktopus aus der kleinen Plastikschatztruhe, in der er nun leben musste, und bekam einen gewaltigen Schreck. Ein riesiges Paar weit aufgerissener Augen starrte ihn durch die Glasscheibe an. Es war der Cage. Plötzlich schloss sich eine riesige Hand um den Oktopus und vor Schreck verlor der sensible Tintenfisch das Bewusstsein. Als er wieder zu sich kam, war er schon vom Cage geholt worden. Aber was ist das für eine Kreatur? Der Cage ist ein Gestaltwandler und Meister der Täuschung. In seiner gewöhnlichen Erscheinung uns beiden nicht unähnlich. Zum ersten Mal wurde er gesichtet in Long Beach, Kalifornien, am 7. Januar 1964. Damals noch in der Gestalt eines Babys und unter dem Namen Nicholas Kim Coppola. Kommt euch der Name bekannt vor? Ei, der Regisseur von Der Pate, Francis Ford Coppola, ist sein leiblicher Onkel. Zunächst trat der Cage als Schauspieler in Erscheinung. So soll er sich den Großteil seiner gestaltwandlerischen Fähigkeiten angeeignet haben. Er wurde darin so gut, dass er sogar 2 Oscars gewann. Unter anderem für den Film Leaving Las Vegas, für den er, wie die Legende besagt, nie eine Gage erhalten hat. Dabei sollte die Anhäufung großer Reichtümer später seine größte Leidenschaft werden. Auch als Produzent trat der Cage in Erscheinung. Das mag für ein Fabelwesen eigenartig erscheinen, aber viele Sagengestalten haben ein Nebeneinkommen. Ei, selbst der Klabautermann arbeitet als Schiffszimmerer. Und auch sein landläufiger Cousin, der Pumuckl, macht eine Schreinerlehre. Von 1996 bis 2011 soll der Cage insgesamt 150 Millionen Dollar verdient haben. 2009 in einem einzigen Jahr sogar 40 Millionen Dollar. Der Cage wurde in seinem Gewerbe so erfolgreich, dass er Schätze anhäufen konnte, die in keiner spanischen Galeone der Welt zu finden sind. Bei einer Auktion um einen Tarbosaurus-Schädel, ein riesiger fleischfressender Dinosaurier, überbot er einen anderen Gestaltwandler namens Leonardo DiCaprio mit 300.000 Dollar. Er schaffte sich eine Armada von 4 Yachten an, eine davon für 20 Millionen Dollar. Als passender Ankerplatz dazu eine Insel in den Bahamas. Er kaufte sich ein verfluchtes Haus in New Orleans und 2 deutsche Schlösser. Eines davon musste er 2009 wieder verkaufen. Denn die größte Schwäche des Cage war die unermessliche Gier nach Schätzen. Und er gab mehr Geld für Reichtümer aus, als er anhäufen konnte. Sein größter Schatz war eine Ausgabe des ersten Superman-Comics von 1938, von dem es auf allen 7 Weltmeeren nur noch etwa 100 Exemplare geben soll. Der Grund, warum unser Oktopus in die Fänge des Cage geriet, war dessen riesige Sammlung exotischer Tiere. Darunter 2 Königskobras, eine Krähe, ein Krokodil und ein Hai, die er alle versuchte, aufgrund seiner beginnenden Geldnöte mit den abenteuerlichsten Begründungen von der Steuer abzusetzen. Für unseren Oktopus blätterte er sogar $150.000 hin und gab ihm einen neuen Namen. Er hieß fortan Cool und zog in ein größeres Aquarium, tief verborgen in der Höhle des Cage. Aber selbst der größte Wassertank ist für die einzelgängerischen Oktopoden eine Qual. In der Wildnis bewohnen sie Korallenreviere von bis zu 50 Quadratmetern. Das hat kein Festländer im Keller. Also musste unser Krake schleunigst verschwinden. Die Lebenserwartung eines gewöhnlichen Oktopuses beträgt nur etwa 2 Jahre. Soll er sich etwa die Hälfte seines Lebens von einem irren Schauspieler durch eine Fensterscheibe begaffen lassen? Der Cage studierte den Oktopus jeden Tag und verfolgte aufmerksam dessen Bewegungen. Er sagte in Interviews, das Tier würde ihm dabei helfen, ein besserer Schauspieler zu werden. Wie gesagt, er musste ja all seine teuren Tiere irgendwie vor der Steuerbehörde rechtfertigen. Außerdem entspanne es ihn einfach, den Oktopus zu betrachten, sagte der Cage. Dann griff er plötzlich in das Aquarium, um seinen Oktopus dem Interviewer zu präsentieren. Unser Krake schaffte es gerade noch, eine Ladung Tinte auf die grapschende Pranke des Cage zu spritzen und sich hinter einen Stein zu retten. Der Cage lachte nur, trocknete seine Hände und sprach:
4: What a pity. Just when we were beginning to get along.
3: Man sagt, der letzte Teil der Geschichte darf niemals laut erzählt werden. Denn der Cage liebte seinen Oktopus und wird zornig, wenn er mit anhören muss, wie er ihm verloren ging. Denn eines Tages, als der Cage nicht in seiner Höhle war, gab es ein Entermanöver. Bis heute weiß niemand, wer es fertigbrachte, so tief in den Bau des Untiers einzubrechen. Es müssen Meisterdiebe gewesen sein, denn es konnten kaum Spuren sichergestellt werden. Nicht nur der kostbare Superman-Comic verschwand, auch unser Oktopus wurde nie wieder an Land gesichtet. Immerhin waren es ehrliche Diebe, denn der Comic tauchte 2011 unbeschädigt wieder auf. Und was geschah mit dem Cage? 2009 pfändete die amerikanische Steuerbehörde IRS $6.2 Millionen seiner Schatzkammer. Der Cage verklagte daraufhin seinen Finanzberater auf Betrug und Schadensersatz. Auch sein Privatzoo wurde als Teil eines $14 Millionen Vergleichs mit der IRS aufgelöst. Seitdem ist es stiller um den Cage geworden. Aber in manch dunklen Ecken vieler Häfen der Welt, habe ich gehört, er wartet geduldig in den Schatten, um eines Tages zurückzukehren. Aber wer hat unseren Freund eigentlich befreit? Nun, sagen wir nur so viel, dass es vom Hafen in Santa Barbara zur Höhle des Cages nicht besonders weit ist und wahre Piraten immer noch die Meister darin sind, Schätze zu erbeuten.

0: Das war unsere heutige Geschichte. Wenn ihr nicht genug bekommen könnt von geballten Oktopuswissen, empfehlen wir euch fürs Wochenende den fantastischen Film Mein Lehrer, der Krake. Genauso wie der Cage, auch ein Oscar-Gewinner. Wir lichten derweil die Anker und segeln los zu neuen Podcast-Abenteuern. Ahoi und bis zum nächsten Mal bei Famous Pets. Based on a true pet.
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3: 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Und jetzt der Lieblingshit vor den Nachrichten.

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1: Ich bin Thomas Grott. Das US-Militär hat nach eigenen Angaben mit Vergeltungsschlägen gegen den Iran begonnen. Diese seien auf Anweisung von US-Präsident Trump und als Reaktion auf den Abschuss eines US-Militärhubschraubers erfolgt, teilte das US-Regionalkommando CENTCOM mit. Nähere Angaben wurden nicht gemacht. Nach Berichten iranischer Medien wurden am Abend in der Hafenstadt Sirik am Golf von Oman Explosionen gemeldet, ohne dass diese eindeutig zugeordnet werden konnten. Beim 500 Milliarden Euro Sondervermögen für Investitionen in die Infrastruktur gibt es aus Expertensicht Handlungsbedarf. Ein Beirat für das Programm legte in Berlin seinen ersten Bericht vor. Finanzminister Klingbeil räumte ein, dass das Tempo bei den Investitionen noch höher werden müsse.
2: Immer wieder hört man, dass die hunderten Milliarden, die für die Infrastruktur bereitstehen, nur langsam abfließen. Auch der Beirat, der das 500-Milliarden-Programm begleitet, sieht da Luft nach oben. Finanzminister Klingbeil bat einerseits um Geduld. Das Programm laufe ja erst seit rund einem Jahr, sei aber für 12 Jahre ausgelegt. Höheres Tempo sei aber möglich und nötig, so Klingbeil. Helfen soll unter anderem auch ein Bonus- und Malus-System. Die Idee, wer Investitionen schneller umsetzt, könnte mehr Mittel bekommen, wer bummelt, weniger. Ronny Tochau, Nachrichtenredaktion.
1: Sophia und Noah sind weiter die beliebtesten Babynamen. Das hat die Gesellschaft für deutsche Sprache herausgefunden. Ein anderer Name dagegen ist erst im vergangenen Jahr weit nach oben geklettert in der Hitliste.
3: Theo macht einen richtigen Sprung nach vorn, aber auch Emil klettert im Ranking. Doch unterm Strich kleben auf den Kita-Garderoben bei uns wohl doch eher die bekannten Namen. Bei den Mädels sind das neben Sophia, Mia, Lina und Ella, bei den Jungs klar Noah, aber auch Matteo und Leo ist im Kommen. Das hat aber wohl nichts mit dem aktuellen Papst zu tun. Kurze, prägnante Namen, sagen die Forscher, die sind im Trend. Claudia Wächter, Nachrichtenredaktion.
1: Der Bundestag soll in diesem Jahr auf die regelmäßige Diätenerhöhung verzichten. Die Fraktionen von CDU, CSU und SPD haben nach Informationen der Deutschen Presseagentur beschlossen, noch in dieser Woche einen entsprechenden Gesetzentwurf einzubringen. Sie wollen damit in finanziell und wirtschaftlich schwierigen Zeiten ein Sparsignal an die Bevölkerung senden. Die Diätenerhöhung, die sich an der Lohnentwicklung orientiert, hätte in diesem Jahr fast 500 Euro ausgemacht.

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1: Hier ist Joris und in meinem neuen Song Sternstaub beschreibe ich dieses Gefühl, was ich im Sommer bekomme, wenn alle Menschen draußen sind. Und ich finde, der Song trägt das in sich. Habt einen fantastischen Sommer.

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1: Ich bin Thomas Brock. Die schwarz-rote Koalition startet in die entscheidende Reformphase. Bei einem Spitzentreffen im Kanzleramt loten Union und SPD heute zunächst mit Arbeitgebern und Gewerkschaften aus, ob man bei der Einschätzung des Reformbedarfs auf einen gemeinsamen Nenner kommt. Entscheidungen sollen nicht getroffen werden. Dazu ist für den 1. Juli eine Sitzung des Koalitionsausschusses geplant. Ziel ist es, ein großes Reformpaket zu schnüren, das die Bereiche Arbeitsmarkt, Rente, Einkommensteuer und Bürokratieabbau umfasst. Nach dem Abschuss eines US-Militärhubschraubers haben die USA nach eigenen Angaben Vergeltungsschläge auf Ziele im Iran ausgeführt. Die Angriffe erfolgten auf Anordnung von Präsident Trump, erklärte das für den Nahen Osten zuständige Regionalkommando des US-Militärs.
2: Die USA sprechen von einer verhältnismäßigen Antwort auf ungerechtfertigte iranische Aggression. Die Angriffe werden als Selbstverteidigung beschrieben. Der Iran aber droht seinerseits mit Vergeltungsschlägen. Verlasst unsere Region, wenn ihr sicher sein wollt, erklärte der iranische Außenminister. Man lasse diese Bedrohung nicht unbeantwortet. Dies lässt eine erneute Eskalation des Krieges erwarten, auch wenn theoretisch eine Waffenruhe gilt und seit Wochen Verhandlungen geführt werden. Aus den USA, Tina Eck.
1: Um fast 500 Euro sollten sich ab Juli die Bezüge der Abgeordneten im Bundestag erhöhen. Nun steht fest, die Diätenerhöhung wird in diesem Jahr gestrichen. Die Fraktionen von Union und SPD haben nach dpa-Informationen beschlossen, noch in dieser Woche einen entsprechenden Gesetzentwurf im Bundestag einzubringen.
3: Die Politiker wollen damit ein Sparsignal an die Bevölkerung senden. Immerhin leben wir alle in schwierigen Zeiten. Auch die Grünen, die AfD und die Linke haben schon ihr Go gegeben. Damit ist das Abstimmungsergebnis im Bundestag also schon klar. Die Diäten orientieren sich normalerweise an der Lohnentwicklung und die war gut, aber gleichzeitig stehen aktuell viele Reformen an. Es sei ein Gebot der Glaubwürdigkeit und der Verantwortung, dass auch die Abgeordneten ihren Beitrag leisteten, hieß es. Ursula Winkler, Nachrichtenredaktion.
1: Die deutschen Fußballerinnen haben zum Abschluss der WM-Qualifikation einen Sieg gefeiert. Beim Gruppenletzten Slowenien gewann die DFB-Auswahl mit 2:0. Das WM-Ticket hatte das deutsche Team sich schon zuvor gesichert.

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1: Ich bin Thomas Brock. Das US-Militär hat seine Angriffe auf Ziele im Iran beendet. Das teilte das für den Nahen Osten zuständige Regionalkommando CENTCOM mit. Die Verteidigungsschläge gegen den Iran als Antwort auf den Abschuss eines US-Militärhubschraubers seien abgeschlossen, hieß es. Es seien iranische Luftabwehranlagen, Bodenkontrollstationen und Radaranlagen im Bereich der Straße von Hormuz bombardiert worden. US-Präsident Trump hatte den Iran für den Abschuss des Kampfhubschraubers verantwortlich gemacht und Vergeltung angekündigt. Selten stand eine Gesundheitsministerkonferenz von Bund und Ländern so unter Beschuss wie die heute in Hannover. Bundesweit protestieren Lobbygruppen und Gewerkschaften gegen die geplanten Sparmaßnahmen im Gesundheitssystem.
2: Arztpraxen, Krankenhäuser und die Pharmaindustrie, bei ihnen soll der Rotstift massiv angesetzt werden. Mehr als 16 Milliarden Euro sollen kommendes Jahr durch die Gesundheitsreform eingespart werden, damit rote Zahlen im Gesundheitssystem und höhere Beiträge für die Versicherten verhindert werden. Die Gewerkschaften warnen dagegen vor Krankenhausschließungen, wenn die Kliniken mit weniger Geld auskommen sollen, und der Verband der Hausärzte vor spürbaren Folgen für die Versorgung der Kranken. Thomas Thonfeld, Nachrichtenredaktion.
1: Nach einem Feuer in einem Umspannwerk in Reutlingen und einem daraus folgenden großflächigen Stromausfall hat sich der Verdacht auf Brandstiftung erhärtet. Davon gehe man inzwischen vor dem Hintergrund der bisherigen vorläufigen Ermittlungsergebnisse aus, teilten die Generalstaatsanwaltschaft Stuttgart und das Landeskriminalamt mit.
3: Die Ermittler gehen davon aus, dass ein oder mehrere Täter auf dem Gelände an mehreren Stellen Brände gelegt haben. Dabei soll Brandbeschleuniger verwendet worden sein. Wer hinter der Attacke stehen könnte, ist unklar. Ein Bekennerschreiben hat es nicht gegeben. Doch der Vorfall erinnert an zwei mutmaßlich von Linksextremisten begangene Brandanschläge auf die Stromversorgung in Berlin. Dirk Zeitler, Nachrichtenredaktion.
1: Die Spitzen der Regierungskoalition loten heute mit Arbeitgebern und Gewerkschaften aus, inwieweit es eine gemeinsame Sichtweise auf den Reformbedarf in Deutschland gibt. Dabei soll es zuallererst um den Arbeitsmarkt, aber auch um Sozialreformen, Steuern und Bürokratieabbau gehen. Entscheidungen sind nicht zu erwarten. Die sollen erst in einer Sitzung des Koalitionsausschusses fallen, die für den 1. Juli geplant ist.
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4: Kurz auf 5.
5: Hallo.
4: Es gibt ja immer wieder verrückte Zahlen, verrückte Statistiken. Ne? Zum Beispiel, wenn ihr zwei Beine habt, dann habt ihr mehr Beine als der durchschnittliche Mensch.
5: Also das glaube ich ja noch nicht.
4: Erklären wir euch noch heute in der Show um kurz nach 6. Und dann hatten wir gestern ja noch so einen ganz besonderen Moment. Vielleicht habt ihr den verpasst. Hoffentlich seid ihr noch nicht geschminkt.
5: Wichtig an der Stelle, wirklich.
4: Es wird nochmal emotional, gleich in 10 Minuten.

0: kurz nach 5. Rein in diesen Mittwoch mit der Antenne Niedersachsen Moin Show. Tiziana ist mit dabei.
1: Guten Morgen.
0: Verkehrska hat die Woche noch Urlaub und ich bin's, der Flücki. Und wow, was war das gestern für ein Morgen, oder?
1: So emotional.
0: Wir hatten zwei Gäste in der Sendung. Es ging um Kado, 11 Jahre jung, ganz schwer herzkrank. Eigentlich schon seit 11 Jahren kämpft er wirklich jeden Tag ums Überleben. Und kommende Woche bekommt der kleine Kämpfer endlich eine Chance. Eine Chance auf ein neues Leben mit neuem Herzen.
1: Jeanette ist die Cousine von Mama Franzi. Jeanette kommt aus Verden und sie hat sich bei uns gemeldet, um uns von Kado zu erzählen.
2: Also Kado ist nicht wie ein typisches 11-jähriges Kind. Kado ist sehr klein, zierlich, sehr dünn. Kado ist blau, hat immer blaue Lippen. Und Kado hat auch schon, also eigentlich kämpft Kado schon seit 11 Jahren. Man sieht es ihm auch an. Und jedes Jahr eigentlich schwerer. Und immer, wenn andere Eltern sich gefreut haben, mein Kind wächst, mein Kind läuft, redet, kommt zur Schule, war für Kado eigentlich immer, okay, Kado ist gewachsen, sein Herz ist gerissen. Wie lange hält sein Herz noch aus?
1: Sie hat uns berichtet, dass Kados größter Wunsch Zeit ist, mit der Familie zu verbringen, mit seinen Eltern, mit den ganzen Geschwistern, mit der Oma, einfach Zeit zusammen genießen, weil man weiß ja nie, wie so eine OP ausgeht.
0: Und diesen Wunsch hat auch Mama Franzi und die haben wir zusammen mit Jeanette überrascht.
2: Hallo Franzi.
3: Hallo.
2: Süße, du hattest einen ganz großen Wunsch mit Kado und den Zwillingen nochmal gemeinsam intensiv Zeit zu verbringen, bevor die große Reise für Kado losgeht. Und lass ich sagen, die haben es möglich gemacht. Die haben alles in Bewegung gesetzt und schenken euch eine Woche Center Parks zusammen mit allen drum und dran. Ihr könnt Eis essen gehen, ihr habt einen Golfkater zur Verfügung, dass Kado sich auch ausruhen kann, dass ihr die Wege kurz halten könnt. Ja, und könnt da zusammen die Zeit verbringen.
3: Ehrlich?
2: Ja.
3: Oh, das ist richtig schön. Ich weiß gar nicht, was zu sagen. Das ist richtig toll von euch.
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3: Das ist ein frischer und schon bald sonniger Morgen, Tiziana?
4: Ja, wir messen um die 9 Grad aktuell. Fast überall wachen wir mit Sonne auf in Niedersachsen. Ein paar Wolken sehe ich aktuell im Harz. Später am Nachmittag kann es noch so ein paar Schauer geben. Da könnte stellenweise dann auch Gewitter dabei sein. Und dazu gibt es Höchstwerte von um die 20 Grad.
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6: Mit Sarah Buletta. Moin. Die Tourismusregion Osnabrück-Emsland-Grafschaft-Bentheim hat letztes Jahr einen neuen Rekord erreicht. Rund 5,7 Millionen Übernachtungen wurden letztes Jahr hier gezählt. Das sind mehr als im Vorjahr und mehr als vor Corona. Trotz der guten Nachfrage gibt es aber Probleme. Sandra Meyer.
7: In einer IHK-Umfrage berichten weit mehr als die Hälfte der Betriebe im Tourismussektor von sinkenden Umsätzen. Hauptgründe sind steigende Energie-, Lebensmittel- und Arbeitskosten sowie Fachkräftemangel. Als mögliche Entlastung sehen Branchenvertreter den Einsatz von künstlicher Intelligenz, etwa bei Verwaltung, Marketing und Kundenservice. Viele Betriebe nutzen diese Technologien allerdings noch nicht.
6: Ein Jugendlicher soll in Melle Schüler mit Böllern beworfen haben. Zwei von ihnen wurden laut Polizei verletzt. Die Hintergründe der Böllerattacke sind noch unklar.
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3: Auf der A7 Hannover-Hamburg ab Thieshope, da stockt es schon heute Morgen um 6:04. Ihr verliert insgesamt 7 Minuten. Vorsicht auf der A31 Leer-Emden zwischen Feenhusen und Nermoor in beiden Richtungen Rehe am Fahrbahnrand. Und wir haben nochmal die A31 Emsland Richtung Ostfriesland. Die Emsland-Linie zwischen Dreieckbunde und Wehna dichter Verkehr. 10 Minuten obendrauf. Trotzdem eine gute und sichere Fahrt.
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3: Gleich 5:30. Guten Morgen.
4: Moin.
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9: Das verbinde ich echt stark mit dem Frühling, weil es halt einfach so eine Zeit ist, in der man dann endlich wieder raus kann, endlich wieder in der frischen Luft und in der Sonne. Ja, einfach gute Laune.

0: weiß nicht, ob es an der frühen Uhrzeit liegt, an der 5.34 Uhr. Aber ich lege erstmal gleich ein Veto ein. Vielleicht bin ich auch einfach nur schlecht gelaunt heute. Ich weiß es nicht.
1: Ich glaube das Letzte.
0: Aber eins nach dem anderen. Hier ist Antenne Niedersachsen, hier ist die Moin Show, Tiziana und Flücki. Moin.
1: Moin. Turn the beat
2: up loud. Triff den Beat.
1: Also das ist doch unser Lieblingsspiel. Wir erklären es nochmal kurz. Ja. Wir kriegen den Text von einem Song, der startet an irgendeiner Stelle. Wir singen einfach mit und irgendwann hört der Künstler oder die Künstlerin auf zu singen. Wir müssen aber weiter singen und treffen dann hoffentlich den Beat und genau die Stelle, an der der Song dann wieder einsetzt.
0: Genau. Es geht nicht darum, besonders schön zu singen, sondern, obwohl du das könntest, aber es geht vor allem darum, den Beat zu treffen.
1: Ja.
0: Also den Rhythmus zu halten, obwohl von dem Song nichts mehr zu hören ist und der erst irgendwann später wiederkommt.
1: Mhm.
0: Wann ist das besonders schwer? Wenn die Pause besonders lang ist.
1: Mhm.
0: Und wenn es in dieser Pause besonders viel Text gibt,
1: ja,
0: auf den man sich konzentrieren muss. Was musste ich schon alles singen? Food Loose und so. Da wurden innerhalb von 3 Sekunden wurden ganze Weltgeschichten erzählt und so.
1: Ja.
0: So, und für dich rausgesucht heute Morgen?
1: Ja,
0: Rihanna.
1: Perfekt.
0: Der Song ist gut.
1: Der ist richtig gut.
0: Und dann hat man dir so eine 5-Sekunden-Pause da reingebaut.
1: Ja, aber ich sag dir jetzt mal, wie es ist. Das ist auch die schwerste Pause in dem ganzen Song.
0: Also wenn ihr gleich zwinkert, dann habt ihr das Wichtigste verpasst gleich. Also, aber gut, okay. Ich will keinen Druck aufbauen.
1: Du kannst es ja auch übernehmen.
0: Nein. Pass auf. Also, triff den Beat bei Rihanna und Diamonds. Bist du bereit, Tiziana?
1: Ich bin bereit.
0: Na dann.

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1: Len, es ist... Warte mal, ich... Du musstest singen Shine Bright Like a Diamond und dann musstest du singen Shine Bright Like a Diamond, also textmäßig.
0: Ja, kommen wir erstmal zu deiner Runde.
1: Dann war die Pause, weiß ich nicht, 3 Sekunden lang.
0: Der wird hier zum Wutbürger.
1: Nur noch eine halbe Sekunde daneben gelegen. Lass ich nicht durchgehen. Aber ich bin dann nachher, du hast recht. Man sollte mit dem Stein erst im Glashaus werfen,
0: wenn
1: es schon kaputt ist.
0: So.
1: Das Original für euch, Rihanna Diamonds. Und ich bin dann, wann bin ich dran?
0: Kurz nach 8, ne?
1: Kurz nach 8. Ja. Ne? Bis dann kann ich ja noch ein bisschen mi üben.
0: Bringt wahrscheinlich auch nichts. Shine bright like a diamond.

0: Guten Morgen. 5.43 Uhr mit Milo rein in diesen Mittwoch. Der hat diese Lockerheit, ne, im Rhythmus?
1: Ja, der ist unbeschwert.
0: Kann man auch gut zur Zähne putzen. Unten, rechts, rechts, rechts. Links, links. Guten Morgen.
1: Hallo.
0: Die Morgenshow, Tiziana und Verkehrsguy hier bei Antenne Niedersachsen. Schön, dass ihr mit dabei seid. Wir haben eine Feststellung gemacht, besser gesagt ich. Und ich glaube, wir können Niedersachsen relativ einfach unterteilen in zwei... Ja, in zwei Arten im Leben mit Dingen umzugehen.
1: Mhm.
0: Die einen sind hart am Limit immer unterwegs. Die riskieren einfach alles, die ziehen durch. Das sind, ja, wahrscheinlich sind das so die am Ende die Macher sind. So. Und die anderen, die zögern, die gehen einen Schritt zurück. Und weißt du, woran man das erkennen kann?
1: Erzähl mal.
0: Tiziana, habe ich beobachtet? Pass auf. Wenn du...
1: Ich? Es geht jetzt um mich?
0: Ja, wir probieren das mit dir aus.
1: Okay.
0: Und ihr könnt natürlich alle vom Radio gerade einfach mit überlegen, was für ein Typ Mensch ihr seid. Wenn du irgendwo ein Passwort eingibst, mittlerweile muss man ja ständig irgendwelche Passwörter eingeben, ne?
1: Ja.
0: Um den Rechner im Büro irgendwie zu entsperren oder so, auch auf dem Handy vielleicht oder wenn man sich irgendwo anmelden will. Wenn du beim Eintippen des Passworts merkst, irgendwas, das fühlt sich komisch an oder habe ich mich vielleicht vertippt?
1: Ja.
0: Löschst du das, was du bisher eingegeben hast? Warte mal. Entschuldigung, löschst du das, was du bisher eingegeben hast und fängst dann mal von vorne an? Oder ziehst du durch, obwohl du weißt, das...
1: Das ist ja voll die gute Frage. Ich versuch's immer einmal aus. Also ich probier's immer einmal aus.
0: Ja. Ich nehme mich auch.
1: Ich drück immer einmal auf Enter, um zu gucken, oh, vielleicht funktioniert's ja doch.
0: Wie oft funktioniert's? Eigentlich nie, ne?
1: Nicht so, nee.
0: Ich finde auch, das verrät ziemlich viel über uns Menschen.
1: Stimmt, aber man versucht es trotzdem nochmal kurz.
0: Ja. Was seid ihr denn so?
1: Witzig.
0: Was seid ihr für Typen? Überlegt mal. Also wenn ihr ein Passwort irgendwo eingibt und ihr merkt, so, man merkt das ja beim Eingeben irgendwie so, nee, das fühlt sich komisch an.
1: Ich dann noch eine andere Taste mit erwischt.
0: Genau, oder so. Hat sich, ja. Zieht ihr durch und geht trotzdem Risiko und sagt, ja, so, bam, return. Eat this. Oder lieber auf Nummer sicher. Quasi wieder von Anfang an nochmal neu eintippen und dann wahrscheinlich ein bisschen vorsichtiger, damit es dann auch wirklich passt. Schickt uns gerne mal eine WhatsApp-Sprachnachricht, erzählt mal, wie ihr das macht, zu welchem Typ Mensch ihr gehört.
1: Hä, und du?
0: Durchzieher.
1: Du ziehst auch durch?
0: Es passt so gar nicht zu mir, ne? Aber ich zieh durch, ja.
1: Doch, ich finde, das passt richtig gut zu dir.
0: An der Stelle bin ich immer zu faul. Ich denke, wenn ich schon die Hälfte eingetippt habe, dann kann ich den Rest jetzt auch noch...

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1: Moin, Peter hier. Ich bin hier gerade auf der A1 und Höhe Elsdorf ist ein Unfall passiert mit LKW. Zwei Stück ist ein Auffahrunfall. LKW auf der rechten Spur, aber die Trümmerteile sind halt alle auf der Straße.
0: Okay.
1: Ist auch nicht abgesichert.
0: Danke dir. Das ist die A1 Bremen Richtung Hamburg. Komplette Übersicht gibt's gleich bei uns in 5 Minuten.

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1: Oh, das ist zum Teil echt ein richtig schönes Aufwachen heute Morgen, ne?
2: Ja, 9 Grad und dazu schönster Sonnenschein. Birgit aus Merbeck, die schickt uns wieder ein wunderschönes Bild vom Sonnenaufgang. Nur so ein paar wenige Wolken sind stellenweise unterwegs. Im Harz zum Beispiel sehe ich auf meinem Wettermodell. Im Laufe des Tages kann es immer wieder so ein paar Schauer geben. Auf meinem Wettermodell sieht es nach einer dicken Regenfront aus, die ab Mittag an der Küste ins Land reinzieht. Stellenweise können da dann auch Gewitter dabei sein. Und dazu messen wir Höchstwerte von fast 20 Grad.
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4: Ich bin Babette Büchner. In der Nacht haben sich die USA und der Iran erneut gegenseitig angegriffen. Auslöser war der Abschuss eines amerikanischen Kampfhubschraubers durch den Iran.
5: Die USA sprechen von einer verhältnismäßigen Antwort auf ungerechtfertigte iranische Aggression. Die Angriffe werden als Selbstverteidigung beschrieben. Der Iran aber droht seinerseits mit Vergeltungsschlägen. Verlasst unsere Region, wenn ihr sicher sein wollt, erklärte der iranische Außenminister, man lasse diese Bedrohung nicht unbeantwortet. Dies lässt eine erneute Eskalation des Krieges erwarten, auch wenn theoretisch eine Waffenruhe gilt und seit Wochen Verhandlungen geführt werden. Aus den USA, Tina Eck.
4: Die schwarz-rote Koalition startet in die entscheidende Reformphase. Bei einem Spitzentreffen im Kanzleramt loten Union und SPD heute zunächst mit Arbeitgebern und Gewerkschaften aus, ob man bei der Einschätzung des Reformbedarfs auf einen gemeinsamen Nenner kommt. Entscheidungen sollen noch nicht getroffen werden. Dazu ist für den 1. Juli eine Sitzung des Koalitionsausschusses geplant. Um fast 500 Euro sollten sich ab Juli die Bezüge der Abgeordneten im Bundestag erhöhen. Nun steht fest, die Diätenerhöhung wird in diesem Jahr gestrichen. Das haben die Fraktionen von Union und SPD nach dpa-Informationen beschlossen.
6: Die Politiker wollen damit ein Sparsignal an die Bevölkerung senden. Immerhin leben wir alle in schwierigen Zeiten. Auch die Grünen, die AfD und die Linke haben schon ihr Go gegeben. Damit ist das Abstimmungsergebnis im Bundestag also schon klar. Die Diäten orientieren sich normalerweise an der Lohnentwicklung und die war gut, aber gleichzeitig stehen aktuell viele Reformen an. Es sei ein Gebot der Glaubwürdigkeit und der Verantwortung, dass auch die Abgeordneten ihren Beitrag leisteten, hieß es. Fällt die Erhöhung aus, bekommen sie weiter rund 11.800 Euro im Monat. Ursula Winkler, Nachrichtenredaktion.
4: Rund 15.000 Blutkonserven werden täglich in Deutschland benötigt, doch es gibt immer weniger Spender. Besonders die Generation der Babyboomer sei bislang sehr stark vertreten gewesen und viele hätten häufig gespendet, heißt es vom Deutschen Roten Kreuz. Es gebe weniger Junge, die nachkommen. Auch der Sommer stelle wegen der Urlaubszeit immer wieder eine Herausforderung dar.
1: 2 Minuten vor 6 der Antenne Niedersachsen Stau- und Blitzer-Service. Es ist doch einiges los für diese frühe Uhrzeit. A1 Bremen Richtung Hamburg zwischen Elsdorf und Sittensen. Vorsicht, da gab es einen LKW-Unfall, Trümmerteile auf der Fahrbahn. Auf dem rechten Fahrstreifen stehen die Fahrzeuge, ist noch nicht abgesichert die Situation. A1 Bremen Richtung Hamburg ab Bremen-Brinkum, 3 Kilometer Stau, das ist eine Viertelstunde mehr für euch. A2 Berlin-Hannover ab Peine, 8 Minuten mehr. Und die A2 Dortmund Richtung Hannover ab Bad Nenndorf sind es 9 Minuten Zeitverlust. Dann Vorsicht auch in Braunschweig und zwar Zellerherrstraße. Da gibt es Probleme am Bahnübergang. Das ist zwischen der B214 und Braunschweig. Bitte Vorsicht am Bahnübergang. Wenn ihr heute Morgen was seht, dann ruft doch bitte kostenlos an. 0800 3123 100. Gute und blitzfreie Fahrt.
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1: Guten Morgen. Kurz vor 6. Rund um die Fußball-Weltmeisterschaft, da werden ja so viele Statistiken veröffentlicht und Fakten ausgetauscht.
9: Ja.
1: Also eigentlich müssten wir die WM gar nicht mehr spielen und gucken. Mathematisch wurde jetzt ausgerechnet, Spanien wird Fußball-Weltmeister mit 16%.
2: Aber wir wissen auch, glaube nie einer Statistik, die du nicht selbst gefälscht hast.
1: Ja, vor allem Deutschland mit knapp 6% nur auf Platz 7. Also das... Mit den Statistiken, ich weiß nicht, wollen wir dran glauben, wollen wir nicht dran glauben?
2: Also, wir haben euch mal ein paar rausgekramt. Ratet mal mit, ist diese Statistik hier Fakt oder Fake?
1: Ja.
2: Die Die Erde hat mehr Bäume als die Milchstraße Sterne. Was meint ihr?
1: Die
2: Fakt
1: Erde,
2: oder Fake?
1: Die Erde hat mehr Bäume als die Milchstraße Sterne.
2: Mhm.
1: Spannend. Ihr könnt ja mal mittippen, gerne per WhatsApp oder per WhatsApp-Sprachnachricht an die 0183 123 200. Fakt oder Fake? Die Antwort gibt's gleich nach Jamilia und Ray Dalton.

0: Guten Tag. Mittwoch, 6:07. 10. Juni.
1: Moin.
0: Antenne Niedersachsen, die Moin-Show. So, na? Das sind die Fakten. Ja, es geht ja im Moment alles um Fakten und irgendwelche Statistiken rund um die Fußball-Weltmeisterschaft. Haben wir gerade auch ausgerechnet. Spanien wird anscheinend, also wenn man es ausrechnen würde, jetzt schon Weltmeister. 16%ige Wahrscheinlichkeit. Aber glauben wir wirklich jeder Statistik, die wir nicht selbst gefälscht haben?
1: Wir haben ja heute mal ein paar für euch rausgekramt. Wir haben euch eben gefragt, ob ihr mal mitraten wollt, ne? Fakt oder Fake. Wir haben die Statistik vorgestellt, die Erde, also unsere Erde, hat mehr Bäume als die Milchstraße Sterne.
0: Aber mal, die Erde hat mehr Bäume als die Milchstraße Sterne, okay,
1: ja. So. Sabine aus Lengede, die schreibt, habt ihr bei einem sternklaren Himmel schon mal nach oben geguckt? Never.
0: Okay.
1: Dorti schreibt, moin Antenne, zur Frage wegen der Bäume und Sterne an der Milchstraße. Ich hatte mal gelesen, dass ca. 30 Bäume zu einem Stern kommen würden. Also Bäume gewinnen, 30-1.
0: Okay, wir haben auch eine Sprachnachricht bekommen von Peter aus Höxter.
2: Ich glaube, die Erde hat mehr Bäume wie die Milchstraße Sterne. Also hoffe ich zumindest. Ich wünsche euch noch einen schönen Tag.
0: Also es gibt doch, man sagt doch immer, es gibt doch Milliarden von Sterne. Also gerade die Milchstraße besteht, das ist ja ein Sternklumpenhaufen.
1: Ja. Das wirkt so unendlich, wenn man da hochschaut.
0: Ja, ja.
1: Aber Torti und Peter haben recht. Also auf der Erde gibt es schätzungsweise etwa 3 Billionen Bäume.
0: Billionen?
1: Billionen.
0: 3 Billionen Bäume.
1: Ja. Und die Milchstraße hat ungefähr so 100 bis 400 Milliarden Sterne.
0: Ist ja nix.
1: Das heißt,
0: aber 3 Billionen Bäume.
1: Die Bäume übertreffen alles.
0: Krass.
1: Verrückt, ne?
0: Krass. 3 Billionen Bäume. Und der eine, der von allen am meisten Laub abwirft, der steht bei meinem Nachbarn und laubt mir immer den Vorgarten voll. 9:06. Schönen guten Morgen mit Shabusi. Ganz relaxed. Der Bar-Song jetzt.

0: Viertel nach sechs. In Niedersachsen ist so eine Zeit so zwischen irgendwie Frühlingsbeginn und könnte auch bald mal mit den Sommerferien bzw. mit dem Sommerurlaub losgehen. Ne?
1: Ja.
0: So, ich finde, so fühlt man sich gerade.
1: So ein wartender Zustand.
0: Ja. Wir hoffen, es geht euch gut und ihr startet gut rein in diesen Tag mit uns. Die Moin-Show Tiziana und ich bin's, der Flücki. Und
1: Moin.
0: Wir haben echt zu tun. Zwei Tage haben wir noch Zeit. Am Freitag müssen wir dank Micha und Mareike, nämlich am Tag der Niedersachsen, nicht nur gemeinsam mit euch feiern, gemeinsam mit Glasperlen spielen auf der Antenne Niedersachsen-Bühne. For free natürlich. Wir hoffen, wir sehen uns alle. Sondern wir haben auch noch eine Überraschung.
1: Ja.
0: Es ist positiv gesagt eine Überraschung.
1: Ich hoffe doch.
0: Eine Aufgabe zu erledigen. Wir müssen nämlich bis Freitag einen kompletten Song für Niedersachsen produzieren.
1: Und 5 Wörter müssen wir da unbedingt mit reinbringen. Kuddelmuddel und Okertalsperre, sowas alles ist dabei.
0: Ja.
1: Dachte ich schon, oh Gott, das kann ja was werden. Gestern kam dann noch eine Nachricht dazu.
2: Erstmal will ich sagen, das ist eine wirklich coole Idee. So ein Song für den Tag der Niedersachsen, ein bisschen so eine Hymne für Niedersachsen. Das ist wirklich großartig in einer Woche. Das ist ganz schön sportlich, will ich sagen, aber ja, ist eine gute Gelegenheit. Also eine Zusatzidee, die ich habe. Wir sind ja jetzt gerade seit gestern dabei und haben einen neuen Claim für Niedersachsen. Niedersachsen, das ist groß. Und meine Bitte, wenn es gelingt, Niedersachsen, das ist groß, mit einzubinden, dann wäre das großartig.
1: Ja. Unser Ministerpräsident Lies hat auch noch extra Wünsche.
0: Ich meine, mit dem Ministerpräsidenten schlägt man keine Wünsche aus. Ne?
1: Nein.
0: Das ist groß. Ja, machen wir auch noch mit rein. Wir haben uns gestern ja

0: über den Text geeinigt.
1: Mhm. Wir haben uns zusammengesetzt, in einen Raum verzogen und haben alles niedergeschrieben. Und ich finde es ja gar nicht so schlecht bisher.
0: Ich habe meiner Frau davon erzählt, die fand ihn so lala. Und das ist schon freundlich ausgedrückt.
1: Ey, das ist so witzig, weil ich habe das meinem Verlobten gezeigt und der fand es nun wieder richtig cool. Ich habe das Gefühl, die Meinungen spalten sich so ein bisschen.
0: Und vor allem, wir haben uns dazu entschieden, wir wollen jetzt nicht so ein Ballermann-Party-Song machen, sondern wir wollen eigentlich was mit Gefühl machen, ne?
1: Ja.
0: Und wir haben schon eine Idee für die Melodie und haben da schon was produziert. Vielleicht sagt ihr uns einfach mal, ob das die richtige Richtung ist. Wir hören mal rein. Ne? Ohne Text. So in diese Richtung soll das gehen. So ganz relaxed, Niedersachsen.

0: 0 Probleme.
1: Alles easy.
2: Das ist groß.
0: So.
1: Ja.
0: Ich mag's. Ihr hoffentlich auch. Ihr könnt uns ja mal schicken, wie ihr es findet. Und wollen wir, also heute haben wir Produktionstag. Heute muss der Text quasi auf diese Melodie drauf.
1: Das heißt, wir können morgen schon echte Ausschnitte vielleicht zeigen?
0: Bin gespannt. Oder ihr bremst uns nochmal aus und sagt, nee, die Idee
1: ist nicht. Was soll der Müll?
0: 18 Minuten nach 6, Antenne Niedersachsen. Moin!
1: Moin!

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1: Das ist wieder so ein Morgen mit traumhaften Sonnenaufgängen, ne, Tiziana?
2: Also wir haben ja, ihr schickt uns ja dann auch immer Bilder und lasst uns daran teilhaben. Torti hat zum Beispiel eins geschickt aus dem Auto bei Hildesheim. Schönster blau-rosa Himmel sieht man. Also danke dafür. 9 Grad messen wir aktuell und nur so ein paar wenige Wolken sind dabei. Der Morgen ist echt richtig freundlich. Im Laufe des Tages kann es immer mal wieder so ein paar Schauer geben. Ich sehe hier eine dicke Regenfront, die aus Richtung Küste ins Land zu uns reinzieht. Da können dann teilweise auch so ein paar Gewitter dabei sein. Und dazu messen wir Höchstwerte von fast 20 Grad.
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4: 6:35, ich bin Alena Triebold. Guten Morgen. Proteste von Ärztevertretern, Hebammen oder auch von Gewerkschaften werden heute die Gesundheitsministerkonferenz in Hannover begleiten. Im Mittelpunkt der Kritik die Sparpläne von Bundesgesundheitsministerin Wagen, um die finanziell angeschlagenen Krankenkassen wieder auf Spur zu bringen. Auch Niedersachsens Minister Philippi wird teilweise mitdemonstrieren, denn auch unter den Bundesländern formiert sich Widerstand gegen die Sparpläne. Im Bundesrat wollen übermorgen alle Länder einen gemeinsamen Antrag dazu einbringen. Keine Diätenerhöhung dieses Jahr für die Abgeordneten im Bundestag. Das haben Union und SPD beschlossen. Sie wollen damit in finanziell und wirtschaftlich schwierigen Zeiten ein Sparsignal an die Bevölkerung senden. Nach dem tödlichen Unfall auf der A1 am Ahlhorner Dreieck gestern Morgen ist die Autobahn wieder frei. Über Stunden war die Strecke gesperrt, nachdem ein Mann mit seinem Van in einen Laster gefahren war. Für ihn kam jede Hilfe zu spät. Zwei Mitfahrer wurden schwer verletzt. Und jetzt mehr aus eurer Region.
5: Mit Sarah Buletta. Moin. Das Osnabrücker Moskau-Bad lädt am Samstag zum ersten Nachtschwimmen ein. Im Rahmen des 100-jährigen Jubiläums bleibt das Freibad bis Mitternacht geöffnet.
6: Bis 0 Uhr darf dann im beleuchteten Freibad geschwommen werden. Ein zusätzliches Ticket ist nicht nötig. Die verlängerte Öffnungszeit gilt im normalen Badebetrieb. Die Aktion ist Teil der Feierlichkeiten zum 100-jährigen Bestehen. Das Freibad wurde 1926 eröffnet und zählt zu den ältesten Bädern der Region. Kai von Hefen, Regionalredaktion.
5: Und Osnabrück profitiert künftig von einer besseren internationalen Zuganbindung. Die niederländische Bahngesellschaft Go Volta legt ihre kurzzeitig angebotene Direktverbindung von Hamburg nach Amsterdam wieder auf Eis und stärkt stattdessen die Strecke Berlin-Amsterdam mit Halt unter anderem in Osnabrück. Von Juli an soll der Zug die Strecke fast täglich fahren.
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1: A1 Autoteile, Vorsicht zwischen Elsdorf und Sittensen. Da gab es einen LKW-Unfall. Auf dem rechten Fahrstreifen wird gerade abgesichert die Situation. Auf der A1 Osnabrück Richtung Bremen ab Stur 11 Minuten mehr. A2 Berlin Richtung Hannover ab Heine 9 Minuten Zeitverlust. Die A2 Dortmund Richtung Hannover ab Bad Nenndorf verliert jetzt 10 Minuten. Und die A7 Hannover-Hamburg. Vorsicht hier, neuer Unfall bei Waltershof vor dem Elbtunnel. Da bitte aufpassen. Geblitzt wird derzeit auf der A27. Da steht immer noch der Blitzeranhänger in Walsroder Dreieck und zwar auf dem A7-Zubringer Richtung Hannover. Auf der B209 im Kreis Nienburg-Weser zwischen Gardesbünden und Eistrupper Bruch und ein Blitzeanhänger in Osnabrück im Stadtteil Atterfeld auf der Birkenallee. Gute und blitzfreie Fahrt.
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0: Gleich in der Moin Show.
1: Sprechen wir über die Fußball-Weltmeisterschaft, aber vorher tolle Nachricht gerade bekommen. Daniel schreibt uns, ich wünsche euch allen einen schönen guten Morgen, ihr lieben Antenne Niedersachsen-Menschen. Liebe Grüße aus Porta Westfalica von der Baustelle hier. Da arbeite ich seit 3.30 Uhr bis 13 Uhr muss ich. Oh, das ist aber lange.
2: Das nenne ich mal einen Frühaufsteher.
1: Oder? Lieber Daniel, dann ist der nächste Song natürlich auch ganz besonders für dich. Nico Santos, Fastboy, Where You Are. Schönen guten Morgen.
2: Moin.

0: mit der Sonne im Herzen und vielleicht im Rücken oder vielleicht auch direkt im Gesicht heute Morgen. Geht's zur Arbeit und mit uns, Antenne Niedersachsen, die Moin Show, Tiziana und Flücki hier.
1: Guten Morgen.
0: Die Fußball-Weltmeisterschaft. Es ist die erste WM, bei der unglaubliche Dinge zusammenkommen. Ein 17-jähriger Schüler spielt damit. Gleichzeitig Cristiano Ronaldo, der eigentlich im Fußball-Rentenalter ist. 104 Spiele in drei Ländern. Also kurz gesagt, die FIFA hat den Regler für größer gesucht und hat ihn versehentlich mal bis zum Anschlag nach rechts aufgedreht. Sportmann Oliver Seidler, nimm uns doch mal mit in Sachen WM-Superlative.
2: Ja, ist Wahnsinn. 48 Teams, 104 Spiele, drei Gastgeberländer und 39 Turniertage. Das gab es alles noch nie. Das ist keine Weltmeisterschaft mehr. Das ist Größenwahn mit Spielplan. Von Vancouver bis Mexico City, von Seattle bis Miami. Die Mannschaften ziehen durch Nordamerika wie Rockstars auf Welttournee. Dazu kommt dann die große Show. Die Grenzen zwischen Fußball-WM, Super Bowl und Hollywood-Premiere sind da auch ganz, ganz dünn geworden. Und wo früher Eröffnungsspiel drauf stand, da gibt es jetzt Spektakel, das aussieht, als hätten ein Regisseur, ein Pyrotechniker und ein Energy-Drink-Konzern gemeinsam die Kontrolle verloren. Das gibt die volle Dröhnung.
1: Oh, Schreck. Sag mal, gibt es auch besondere Rekorde bei den Spielern?
2: Und ob, die WM 2026 wird auch ein Turnier der biologischen Extreme. Da wäre zunächst einmal Florian Wiegele. Mit 2,05 Metern ist Österreichs Ersatztorhüter der längste Spieler, der je bei einer WM gemeldet wurde. Der Mann hat die Spannweite einer kleinen Windkraftanlage. Und auf der anderen Seite steht Panamas Cesar Yanis. Der ist 1,60 Meter klein. Die WM vereint damit Menschen, die aussehen, als würden sie unterschiedliche Sportarten betreiben. Und dann sind da noch die Fußball- Rentner. Cristiano Ronaldo, Portugals CR7, ist 41 Jahre alt. Wahnsinn. Argentiniens Weltmeister Lionel Messi wird während des Turniers 39. Luka Modric, Kroatien, und der Bosnier Edin Dzeko von Schalke 04 sind 40 Jahre. Also, alte Säcke, Riesentypen, kleine Dribbler, die Party kann beginnen.
1: Danke dir, Olli.
0: Vielleicht habt ihr Lust, mitzutippen, wer Weltmeister wird. Wir haben nämlich eine offizielle WM-Tipp-Runde hier bei Antenne Niedersachsen. Und ihr tippt nicht nur gegeneinander, sondern ihr tippt gegen uns, uns Moderatoren. Micha und Mareike sind mit dabei, Kim Brück vom Vormittag. Ich werde mittippen oder habe auch schon getippt zum Teil. Und du, Tiziana?
1: Du lachst da schon wieder so. Ja, ich werde auch mittippen. Und man sagt ja immer, die Schlechtesten liegen meistens vorne. Ja. Daran erkennt ihr mich.
0: Und am Krönchen. Wir haben hier ein kleines Krönchen beim Namen verpasst. Also, wenn ihr Lust habt, habt den ersten drei Plätzen, winkt ein exklusiver Einkaufsgutschein von Grillfürst für den perfekten Sommer, auch nach der WM. Also es lohnt sich. Die Tipprunde findet ihr bei uns auf antenne.com.

0: nur für die Abendplanung. Die Bachelors starten heute bei RTL. Sebastian Paul und Tim Reitz heißen die beiden.
1: Die sollen richtig gut aussehen, habe ich gehört. Ich habe sie noch nicht gesehen, aber ich habe nur richtig krasse Sachen sogar gehört über die. Ja, ja.
0: Krasse Sachen?
1: Ja.
0: Okay, heute Abend 20.15 Uhr bei RTL. Das ist der Auftrag. Schau doch mal rein und berichte morgen mal, okay. Tiziana. Hier ist Antenne Niedersachsen, die Moin Show um 6.44 Uhr.
2: Das checkt Niedersachsen.
0: Gibt noch eine Menge. Was gerade trendet, der Wal Timmy. Wie immer noch? Ja, der ist ja gestrandet vor der dänischen Küste. Und der Buckelwal, der uns hier Wochen, ja monatelang beschäftigt hat, es ist jetzt rausgekommen, was mit ihm passiert. Und zwar soll es Teil der Knochen, die sollen weiterverwertet werden und ausgestellt werden, der Sammlung des Naturhistorischen Museums zugeführt werden, der dänischen Hauptstadt Kopenhagen. Also wer...
1: Oh.
0: Timmy noch mal sehen will. Okay, ne. Blöder Sprich.
1: Ui.
0: Da, und dann gab es ja eine Menge Fett. Das ist ja immer so bei so einem Wal. Eine Menge Fett. Und daraus wird Biodiesel gemacht.
1: Oh, das ist ja eine gute Sache.
0: Unser Wal Timmy.
1: Schön.
0: Was trendet noch gerade? Die beliebtesten Vornamen aus dem Jahr 2025 sind bekannt gegeben worden. Besonders spannend, man kann auch gucken, was die beliebtesten Vornamen in Niedersachsen waren.
1: Ja, und ich glaube, du hast alles richtig gemacht, Flücki. Also früher waren bei uns in Niedersachsen ganz klar Matteo und Emilia auf der Eins. Mhm. Für 2025 sind es Noah und Emma. Und deine Tochter heißt ja Emma.
0: Ja, sehr gut. Die, ja. Schon, die ist schon 13?
1: Ja,
0: aber
1: gut,
0: damals
1: du hast
0: richtigen
1: es vorausgesehen.
0: Und Emma war ja die letzten Jahre immer mit vorne mit dabei. Also das,
1: ja, ist ja auch ein schöner Name, finde ich. Übrigens wollte mein Vater auch, dass ich Emma heiße. Hat nicht geklappt. Naja.
0: Also, die beliebtesten Vornamen. Und ach, kleiner Hinweis nochmal, weil es gerade rumgeht. Die KI liest Gruppenchats nicht mit. Ganz wichtig, es gibt gerade wohl einen Kettenbrief bei WhatsApp. Und da wird Panik gemacht. So, Mensch, hier, die KI kann alles mitlesen. Ihr müsst unbedingt aufpassen und so. Und dann wird man wieder zu irgendwas verleitet, was man nicht machen soll. Fakt ist aber, WhatsApp-Nachrichten sind weiterhin end-zu-end verschlüsselt. Das heißt, nur die Teilnehmer in einem Gruppenchat können da mitlesen. Nicht Meta und auch keine KI. Bitte tut euch und allen anderen den Gefallen. Kettenbriefe gehören einfach gelöscht und bitte niemals nicht weiterleiten.
1: Was?
0: Niemals nicht weiterleiten.
1: Ja, okay.
0: 6:46 Michael Jackson. Immer und immer, immer Michael Jackson. Billie Jean.

0: Antenne Niedersachsen. Informiert, wenn es passiert, um 6.49 Uhr. Wir haben gerade eine Sprachnachricht von Sebastian bekommen.
1: Guten Morgen, ich wollte an Marie an der Autobahn melden. A1, Bremen Richtung Hamburg zwischen Siebetal und Hosse Dreieck.
0: Super, danke dir Sebastian für die Nachricht. Komplette Übersicht gibt's gleich. Und wir haben ja eben gerade gesagt, wir befinden uns in so einer komischen Zwischenzeit. So zwischen Frühling und Sommer.
2: Ja, und man wartet irgendwie. Also ich warte jetzt oft so auf den Sommerurlaub oder ich kann mir vorstellen, dass viele auf die Ferien warten oder so.
0: Ja, lasst uns dem Sommer doch einen kleinen Schubs geben. Gleich mit...
2: Ja!
0: Álvaro Soler, Magia. Gleich der Lieblingshit vor den Nachrichten hier bei Antenne Niedersachsen. Guten Morgen.
2: Moin.
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1: Wie hast du das gerade genannt, Tiziana? Das Wetter freundlich frisch?
2: Ja, FF. Aus dem FF heute. Freundlich frisch.
1: Okay.
2: So, Matthias schickt sonnige Grüße aus dem Wangerland. Wir freuen uns doch immer riesig, wenn ihr uns Bilder vom Sonnenaufgang schickt. Danke dir. Dazu messen wir aktuell um die 9 bis 11 Grad in Niedersachsen. Wir kriegen im Laufe des Tages noch Höchstwerte von fast 20 Grad. Und während es jetzt wirklich noch schön ist, können gegen Mittag die ersten Schauer so langsam ins Land reinziehen. An der Küste geht's später los und da können dann stellenweise auch so ein paar Gewitter mit drin sein.
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4: 5:07, ich bin Alena Tribold. Guten Morgen. Massive Proteste von Gewerkschaften, Ärzten, Pflegekräften oder auch Hebammen werden heute die Gesundheitsministerkonferenz in Hannover begleiten. Im Mittelpunkt der Kritik die vom Bund geplanten Sparpläne im Gesundheitssystem. Auch Niedersachsens Minister Philippi wird teilweise mitdemonstrieren, denn auch unter den Bundesländern formiert sich Widerstand. Im Bundesrat wollen übermorgen alle Länder einen Antrag einbringen. Der Gesundheitsausschuss im Bundesrat mahnte schon, es bestehe eine hohe Insolvenzgefahr im Krankenhaussektor. Das befürchtet auch Verdi-Sprecher David Matrei.
5: Die gesamte Krankenhauslandschaft, über 70% der Krankenhäuser schreiben schon rote Zahlen und das würde sich mit dem Gesetz weiter verschlechtern. Und es könnte zur Schließung von Krankenhäusern führen, zu Personalabbau, aber auch zu mehr Druck auf die Beschäftigten und damit natürlich auch für verschlechterte Bedingungen für die Patientinnen und Patienten.
4: Die Landesregierung in Niedersachsen will das Bauen für die Bundeswehr einfacher machen. Das Kabinett hat einen entsprechenden Gesetzentwurf freigegeben. Die Bundeswehr bekomme damit für ihre Gebäude freie Hand, hieß es. Wirtschaftsminister Tonne begründet das Vorhaben mit der veränderten sicherheitspolitischen Lage in Europa. Und Babette Büchner hat jetzt die weiteren Meldungen des Morgens.
6: In der Nacht haben sich die USA und der Iran erneut gegenseitig angegriffen. Das US-Militär sprach von Selbstverteidigung wegen des Abschusses eines amerikanischen Kampfhubschraubers. Irans Militär sprach dagegen von einem fadenscheinigen Vorwand. Wird es ein Sommer der Reformen? Die Bundesregierung hat sich einiges vorgenommen. Zur Vorbereitung treffen sich die Spitzen der Regierungskoalition heute mit Vertretern der Gewerkschaften und Arbeitgeber. Nachdem ein Mann bei einem Messerangriff schwer verletzt worden war, kam es in der nordirischen Hauptstadt Belfast zu gewaltsamen Protesten. Der mutmaßliche Täter stammt aus dem Sudan. Mehrere hundert Menschen versammelten sich Berichten zufolge in der Stadt, um gegen Einwanderung zu demonstrieren.
1: 3:07, der Antenne Niedersachsen Stau- und Blitzerservice. Vorsicht, Wildwechsel. A1 Bremen-Osnabrück zwischen Vechta und Lohne-Dinklage. Dann nochmal A1 Bremen-Osnabrück ab Uphusen-Mahndorf. 9 Minuten Stau. Die Gegenrichtung A1 Osnabrück Richtung Bremen. Baustellenstau ab Stur kostet euch 33 Minuten heute Morgen. Zur A2 Berlin Richtung Hannover ab Peine 18 Minuten mehr. Und die A2 Dortmund Richtung Hannover ab Bad Nenndorf sind es 18 Minuten in der Antenne Niedersachsen Echtzeitmessung. Es blitzt aktuell Blitzeranhänger im Kreis Oldenburg in Brettorf, auf dem Städtlinger Weg, meldet Anja, vielen Dank, und in Hannover auf der Walderseestraße beidseitig. Vielen Dank fürs Melden und wenn ihr was seht, ruft an, kostenlos 0800 3 123 100.
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1: Um 6:45 kommt gut rein in diesen Mittwoch. Wir reden heute über Statistiken. Die kann man ja so hindrehen, wie man sie braucht. Oder es gibt aber auch Statistiken, wo man denkt so, hä? Also hier, gerade ausgerechnet, wer wird Fußball-Weltmeister? Laut Statistik Spanien. Zu 16%. Deutschland landet da auf Platz 7, 6%ige Wahrscheinlichkeit.
2: Das kann doch nicht sein.
1: Nein.
2: Man sagt, glaube nie einer Statistik, die du nicht selbst gefälscht hast. Deswegen haben wir ein paar Statistiken heute rausgekramt und ihr müsst mal mitraten, ist das Fakt oder ist das Fake? Der durchschnittliche Jugendliche scrollt mit dem Daumen am Handy am Tag 2,7 Kilometer. Das heißt, pro Jahr legt der mit dem Daumen eine Strecke von 985,5 Kilometern zurück.
1: 2,7 Kilometer am Tag. Mhm. Scrollen, also mit dem Finger über das Handy, über den Bildschirm immer.
2: Ist das Fakt oder ist das Fake?
1: 2,7 Kilometer? Was meint ihr? Macht mal mit. Per WhatsApp einfach reinmelden bei uns. 0183 123 200. Schreibt einfach mal kurz Fakt oder Fake. Oder ihr könnt uns gerne auch eine WhatsApp-Sprachnachricht schicken. Währenddessen gibt's Rick Astley gleich. Und das hier ist Post Malone. Guten Morgen.

0: wilde Diskussionen vielleicht gerade am Frühstückstisch bei uns in Niedersachsen. Hier ist die Morgen Show, Tiziana und Verkehrskai. Entschuldigung, Antenne Niedersachsen um 6:06. Wir reden heute über Statistiken. Alles Mögliche rund um die Fußball-Weltmeisterschaft wird ja gerade ausgewertet, ausgelotet. Ausgerechnet Spanien wird angeblich zu 16%iger Wahrscheinlichkeit Weltmeister für alle, die in irgendwelchen Tipprunden aktiv sind.
1: Ja.
0: Wurde offiziell jetzt per Statistik ausgewertet.
1: Aber wir wissen auch, glaube nie einer Statistik, die du nicht selber gefälscht hast. Mhm. Wir haben euch mal ein paar Statistiken heute Morgen rausgekramt und ihr müsst raten, ist es Fakt oder ist es Fake?
0: Ja.
1: Der durchschnittliche Jugendliche scrollt am Tag auf dem Handy 2,7 Kilometer mit dem Daumen.
0: Mit dem Daumen?
1: Auf
0: übers
1: dem,
0: Handy.
1: Genau,
0: auf hoch, dem runter, rechts, so. Links und so. Okay, ja.
1: Eine Strecke von 2,7 Kilometern am Tag. Das heißt, im Jahr wären das 1000 Kilometer ungefähr.
0: 1000 Kilometer, das ist von Hannover nach Paris so ungefähr, also ganz grob.
1: Ja. Ja. Was meint ihr, ist das Fakt oder Fake?
0: Markus hat uns geschrieben, kein Jugendlicher bewegt sich 2,7 Kilometer freiwillig. Obwohl, aber wenn ich so meine Tochter angucke, die hat ja Bildschirmzeit und in den Minuten, wo sie dann darf, also da legt die Strecke zurück. Da
1: das
0: ist der Daumen aber richtig, da ist aber richtig am Strecke machen. Ja, aber richtig am Glück. Also aber 2,7 Kilometer jetzt auf diesem kleinen Display, das ist ja noch nicht. Ich habe keine Ahnung, ich löse mal auf.
1: Markus hat recht. Es sind 2,7 Kilometer nicht am Tag, sondern in der Woche. Und das dann mal 52, mal die Wochen im Jahr, wären 140 Kilometer im Jahr.
0: Ist immer noch verdammt viel, oder? 140 Kilometer, das ist Hannover-Hamburg.
1: Ja.
0: Die Entfernung.
1: Naja, immerhin nicht Hannover-Paris.
0: Drei Marathons, Tonis, Tons, Ton. Ich weiß gar nicht, was die Mehrzahl ist.
1: Marathänze.
0: Ja,

0: morgens brauchen wir den Pulli noch. Später reicht sicherlich das T-Shirt. Hier ist Antenne Niedersachsen an diesem Mittwoch, 13 Minuten nach 7, die Moin-Show.
1: Moin.
0: Tiziana. Und ich bin's, der Flücki.
1: Wir haben ja eben euch Statistiken gezeigt, beziehungsweise vorgeschlagen. Ihr musstet sagen, Fakt oder Fake. Und wir hatten Angst, dass die für Diskussionen sorgen, weil die waren so wild. Und dann hat Flücki so niedlich Entschuldigung gesagt. Ich habe dich noch nie so nett Entschuldigung sagen hören.
0: Entschuldigung.
2: So?
1: Warte mal.
0: Entschuldigung.
1: Ja. Das lag richtig niedlich.
0: Das sag ich zu Hause dauernd so. Sind wir gerade bei Entschuldigung?
1: Ja.
0: Dann müsste ich mich an dieser Stelle ganz kurz bei meiner Ehefrau entschuldigen, weil wir haben vorhin ja über unsere Challenge gesprochen. Wir müssen bis Freitag einen Song komponiert und produziert haben für den Tag der Niedersachsen. Da sehen wir uns hoffentlich alle. Glasperlenspiel bei uns auf der Antenne Niedersachsen Bühne in Braunschweig diesen Freitag. Und wir eben auch mit einem eigenen Song. Micha und Mareike haben gesagt, das müssen wir irgendwie hinkriegen. Und ich habe vorhin so lapidar gesagt, ich habe meiner Frau den Song vorgespielt, das, was wir bislang schon haben. Ihr hat der nicht gefallen, aber sie hat geschrieben, ich müsste es richtig erklären. Und zwar geht es da um den Text. Wir wollen ja so ein bisschen auch Micha und Mareike dissen.
1: Ja.
0: Wir wollen ja so ein bisschen zurückschlagen. Und meine Frau hat natürlich recht, wenn sie sagt, wenn man das so in den Text mit reinnimmt, später dann, vielleicht kriegt man den Zusammenhang gar nicht mehr so hin. Und sie schreibt, das wolltest du gestern mit deinem Sturkopf nicht hören. Stell das richtig.
1: Das heißt, sie fand gar nicht den ganzen Song blöd,
0: sondern
1: nur, dass was wir da eingebunden haben.
0: Genau. Und wir haben ja schon zumindest von der Melodie ein bisschen was vorgespielt, damit ihr mal wisst, in welche Richtung das geht. Wir wollen keinen Ballermann-Song machen, sondern das soll sehr relaxed sein. Es soll so klingen. Oder?
1: So nach Sonnenuntergang-Vibes, finde ich.
0: Ich finde, Niedersachsen hat so einen Song verdient, oder?
1: Dazu so die Scheibe runter, der Wind weht so rein. Uff.
0: Nina hat das vorhin schon gehört und schreibt, moin, der Sound groovt. Und das mit dem Text bekommt ihr auch sicher hin. Bin schon mal gespannt, ja, wir auch.
1: Ja. Heute ist Produktionstag. Heute wird aufgenommen.
0: Außer ihr stoppt uns noch und sagt irgendwie, nee, doch nochmal eine bessere Idee. Also gerne nochmal reinmelden bei uns in die Sendung. Ansonsten...
1: Können wir nochmal deine Entschuldigung hören?
0: Entschuldigung.
1: Dani, das war für dich.
0: So, bis unser Song fertig ist, gibt es einen ganz besonderen anderen Song für euch jetzt. The Grand Dusk, Celine Dion. Schönen Mittwoch jetzt mit A New Day Has Come.
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0: wurde gerade der Glücksatlas veröffentlicht mit den glücklichsten Menschen in den jeweiligen Städten. Hier bei uns im Norden auf Platz 1 ist Kiel gelandet. Schleswig-Holstein, dicht gefolgt auf Platz 2, Hamburg. Glücklichste Stadt bei uns in Niedersachsen ist laut dieser Statistik Braunschweig auf Platz 4. Und dann kommt Hannover auf Platz 5. Wir sorgen einfach mal dafür, dass Braunschweig, Hannover und all die anderen schönen Städte hier bei uns in Niedersachsen ein bisschen weiter oben landen. Wir sorgen für ein bisschen mehr gute Laune und Glücksgefühle gleich. Mit dabei in der nächsten Viertelstunde Elton John. I'm Still Standing hier bei Antenne Niedersachsen.
1: Guten Morgen.
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1: Stichwort glücklich sein. Vielleicht gönnt ihr euch den ersten Kaffee heute Morgen einfach mal in der Sonne.
2: Herrlich. Scheint die gerade für uns in Niedersachsen. Um die 11 Grad messen wir dazu. Im Laufe des Tages geht da noch einiges. Die Höchstwerte liegen bei fast 20 Grad. Gegen Mittag könnte, zeigt zumindest mein Wettermodell, da eine leichte Regenfront auf uns zukommen aus Richtung Küste. Und dann verteilt die sich irgendwie so im ganzen Land im Laufe des Nachmittags. Und da können dann auch stellenweise immer wieder so ein paar Gewitter dabei sein. Und ja, so sieht das aus.
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4: 7:55, ich bin Alena Tribold. Guten Morgen. Selten hat eine Gesundheitsministerkonferenz von Bund und Ländern so unter Beschuss gestanden wie die heute in Hannover. Bei uns in der Landeshauptstadt, aber auch bundesweit protestieren Ärzte, Pflegekräfte, Verbands- und Gewerkschaftsvertreter zum Auftakt der Konferenz gegen die geplanten Sparmaßnahmen im Gesundheitssystem. Sie befürchten massiven finanziellen Druck auf Krankenhäuser und Praxen und damit auch eine schlechtere Versorgung für Patienten. Um fast 500 Euro sollten sich ab kommendem Monat die Bezüge der Abgeordneten im Bundestag erhöhen. Nun steht fest, die Diätenerhöhung wird in diesem Jahr gestrichen. Das haben die Fraktionen von Union und SPD beschlossen, um ein Sparzeichen zu setzen. Das Ganze soll noch diese Woche im Bundestag beschlossen werden. Nach dem Abschuss eines US-Militärhubschraubers haben die USA nach eigenen Angaben wieder Ziele im Iran angegriffen. Die Rede ist von Vergeltungsschlägen. Offiziell gilt im Irankrieg seit 2 Monaten eigentlich eine Waffenruhe. Und jetzt mehr aus eurer Region.
5: Mit Sarah Buletta. Moin. Die Tourismusregion Osnabrück-Emsland-Grafschaft Bentheim hat letztes Jahr einen neuen Rekord erreicht. Rund 5,7 Millionen Übernachtungen wurden letztes Jahr hier gezählt. Das sind mehr als im Vorjahr und mehr als vor Corona. Trotz der guten Nachfrage gibt es aber Probleme. Sandra Meyer.
6: In einer IHK-Umfrage berichten weit mehr als die Hälfte der Betriebe im Tourismussektor von sinkenden Umsätzen. Hauptgründe sind steigende Energie-, Lebensmittel- und Arbeitskosten sowie Fachkräftemangel. Als mögliche Entlastung sehen Branchenvertreter den Einsatz von künstlicher Intelligenz, etwa bei Verwaltung, Marketing und Kundenservice. Viele Betriebe nutzen diese Technologien allerdings noch nicht.
5: Ein Jugendlicher soll in Melle Schüler mit Böllern beworfen haben. 2 von ihnen wurden laut Polizei verletzt. Die Hintergründe der Böllerattacke sind noch unklar.
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1: Um 7:58 A1 Bremen-Hamburg. Wildwechsel. Vorsicht, Sebastian hat gewarnt zwischen Seevetal und dem Horster Dreieck. Auf der A1 Bremen-Osnabrück. Wildwechsel hier zwischen Vechta und Lohne-Dinklage. Auf der A1 Bremen-Osnabrück. Ab dem Bremer Kreuz 21 Minuten Baustellenstau. Und in der Gegenrichtung die A1 Osnabrück-Bremen. Ab Stur sind es aktuell 38 Minuten. Zeug auf der A2 Berlin Richtung Hannover. Ab Peine verliert ihr 19 Minuten in der Echtzeitmessung. Und in der Gegenrichtung Dortmund Richtung Hannover. Ab Bad Nenndorf sind es 26 Minuten mehr. A7 Hannover-Hamburg ab Waltershof 5 Minuten Zeitverlust und auch auf der A27 Bremen Richtung Cuxhaven dauert es etwas länger, ab Bremerhaven Süd nämlich 9 Minuten mehr. Metallteile wurden uns gemeldet auf der A391, passt auf, zwischen Braunschweig Südwest und Gartenstadt und im Kreis Uelzen, auch hier Wildwechsel zwischen Stöcken und Rosche. Max hat das gerade durchgegeben. Oh, verrücktes Bild heute, also generell bitte vorsichtig fahren.
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1: Kurz 7:30.
2: Guten Morgen.
7: Hey, it's Colleen.
8: Hey, it's Kaya.

0: Und hat das geklappt mit der guten Laune? Elton John, I'm Still Standing, damit wir im Glücksatlas demnächst ein bisschen weiter oben landen?
1: Ja.
2: Ja.
1: Oder? Ja, ja.
2: Ach gut, vielleicht sind wir ja mit Platz 3 und Platz 4 eigentlich ganz zufrieden. Ja.
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0: Wir bei Antenne Niedersachsen. Ja, so sind wir Niedersachsen eben.
1: Moin.
0: Zufrieden. 6 Minuten nach 7:30 haben wir's. 980 Sticker gilt es zu sammeln in den nächsten Tagen und Wochen. Spieler aus 48 Mannschaften. Es geht um dieses Sammelalbum. Die Sammelleidenschaft hat ganz Niedersachsen gepackt.
1: An jeder Supermarktkasse stehen die gerade.
0: Nee, stehen sie eben nicht. Die sind ausverkauft.
1: Was? Ich habe da noch voll viele in meinem Dings gehabt.
0: Dann sag das bitte nicht laut, ansonsten ist dein Supermarkt überrannt.
1: Naja, gut.
0: Mein Sohn Lennart, der hat damit angefangen, hat auch jetzt meine Tochter Emma damit angesteckt. Die sammeln Gott sei Dank zusammen. Also wir investieren in ein Heft. Weil es sind echt 980 Sticker.
1: Krass.
0: In so einem... Wie wurde das heute Morgen schon genannt? Kinderverarsche-Pack? Sorry. Aber in so einem Pack sind 7 Sticker drin.
1: Ja.
0: Also 980 durch 7. Dann kann man ungefähr mal ausrechnen, wie viel man bräuchte, um alle Bilder wirklich zusammen zu haben. Dann die ganzen Doppelten. Auch hier mal ein bisschen Statistik. Die sagen alle, wenn man das Album voll haben will... auch mit Tauschen gibt man mindestens 1000 Euro aus.
1: Aber
0: mindestens.
1: Irgendwie, ja, das ist verrückt. Völlig unrealistisch. Aber das macht so Spaß. Und das vor allem weckt das auch die Vorfreude so.
0: So war das bei mir auch. Ich habe nämlich meinen Kindern gesagt, wir machen das nicht. Das kostet viel zu viel Geld. Da werden am Ende Tränen kullern, weil dann irgendwelche wichtigen Bilder fehlen und so.
1: Ja.
0: Und dann habe ich mich zurückentsinnt an meine Jugend. Damals habe ich natürlich auch diese Sammelalben gehabt zur Fußball-Weltmeisterschaft. Und natürlich war ich total stolz. Ich habe mich mit meinem Nachbarn die Tage drüber unterhalten. Der sagt, ich habe das 2014er Album. Da sind wir Weltmeister geworden. Das habe ich komplett bis auf das letzte Bild. Das,
1: oh mein Gott.
0: Das wird heilig zu Hause noch gelagert und nur zu besonderen Familienanlässen mal rausgeholt. Ja. Dann darf da jeder mal drauf gucken, dann wird es wieder weggesperrt. Ja, genau so ist es ja eben auch. Und es ist das vorletzte Album von Panini. Danach wechselt ja der Anbieter. Also wer weiß, was dann kommt.
1: Ja.
0: Tja.
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0: mich gespannt, ob Tiziana gleich wieder sagt. So ein schönes, ehrliches Hier ist Antenne Niedersachsen. Die Moin Show hier, 8:15.
1: Das war die Reaktion darauf, als du gesagt hast, dass die Menschen in Kiel am glücklichsten sind. Danke für nix, dass du das hier rausschneidest.
0: Verrückte Zahlen, verrückte Statistiken heute Morgen hier bei uns in der Moin Show. Wir haben hier noch so eine Zahl.
1: Man braucht keine Feinde, wenn man Glück hat.
0: Google will Millionen Mücken freilassen.
1: Sag mal, jetzt reicht's aber.
0: Klingt ein bisschen wie so ein Horrorfilm, oder? Millionen Mücken freilassen? Meine Güte, Mückensaison geht ja auch so ganz langsam los bei uns. Es war ein feuchter Frühling, wir wissen, wo viele Pfützen sind, da sind später dann auch viele Mücken im Sommer. Na, herzlichen Glückwunsch, brauchen wir dann auch noch die Google-Mücken? Die Wissenschaft sagt ja, denn die haben sich vorgenommen, spezielle Mücken auszusetzen. Mhm. Die sind mit einem natürlichen Bakterium infiziert und jetzt kommt's, der Trick ist, es sollen nur männliche Mücken freigelassen werden, denn wir wissen ja, die männlichen Mücken,
1: die stechen nicht.
0: Genau, es sind immer die Weibchen. So, und wenn sich jetzt die friedlichen, mit den Bakterium infizierten Männer, mit den Weibchen, also die immer stechen, paaren, was kommt dabei raus? Keine neuen Mücken. Und so kann man quasi eine Mückenpopulation ein bisschen steuern.
1: Eindämmen.
0: Schritt für Schritt eindämmen. Genau, Ziel ist es dann eben, die Krankheiten wie Dengue oder West-Nil-Virus einzudämmen. Und wenn das klappen sollte da in den USA, dann wäre das natürlich auch wirklich ein Riesenschritt. Weltweit Probleme, genau. Eben durch die Übertragung von Krankheiten über Mücken.
1: Ja.
0: Finden wir gut oder finden wir das so eher... Wir lassen es mal so stehen. Ich glaube, wir finden es gut.
1: Abbruch an der Stelle.
0: 7:47 Uhr. Schönen guten Morgen.
1: Moin.

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1: Freundlich, frisch, der Tag heute.
2: Die Sonne scheint hier herrlich zu uns in die Redaktion rein. Das müssen wir genießen heute Morgen. Der Regen kommt nämlich noch schnell genug. Aktuell messen wir 12 Grad. Ein paar mehr werden es heute noch. Die Höchstwerte liegen bei 20 Grad. Dazu kann ab Mittag schon der erste Regenschauer an der Küste kommen. Und dann verteilen sich so ein paar über den Nachmittag im Land. Stellenweise können auch Gewitter dabei sein. Und morgen am Donnerstag, da wird es dann komplett durchmischt. Regen ist dabei, Sonnenschein, Wolken und vereinzelt auch Gewitter.
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4: 5:08. Ich bin Alena Triebold. Guten Morgen. Selten hat eine Gesundheitsministerkonferenz von Bund und Ländern so unter Beschuss gestanden wie die heute in Hannover. Bei uns in der Landeshauptstadt, aber auch bundesweit, protestieren Ärzte, Pflegekräfte, Verbands- und Gewerkschaftsvertreter gegen die geplanten Sparmaßnahmen im Gesundheitssystem.
5: Arztpraxen, Krankenhäuser und die Pharmaindustrie, bei ihnen soll der Rotstift massiv angesetzt werden. Mehr als 16 Milliarden Euro sollen kommendes Jahr durch die Gesundheitsreform eingespart werden, damit rote Zahlen im Gesundheitssystem und höhere Beiträge für die Versicherten verhindert werden. Die Gewerkschaften warnen dagegen vor Krankenhausschließungen, wenn die Kliniken mit weniger Geld auskommen sollen, und der Verband der Hausärzte vor spürbaren Folgen für die Versorgung der Kranken. Einige wollen deshalb aus Protest zum Beispiel auch Plätze im Wartezimmer sperren. Thomas Thonfeld, Nachrichtenredaktion.
4: Die Bundeswehr soll in Niedersachsen künftig einfacher Bauvorhaben umsetzen können. Das Kabinett hat einen entsprechenden Gesetzentwurf freigegeben. Die Bundeswehr bekomme damit für ihre Gebäude freie Hand, hieß es. Wirtschaftsminister Tonne begründet das Vorhaben mit der veränderten sicherheitspolitischen Lage in Europa. Verteidigungsrelevante Bauvorhaben sollten nicht an unnötigen bürokratischen Hürden scheitern, hieß es. Und die weiteren Meldungen des Morgens hat jetzt Babette Büchner.
6: Die Verhandlungen laufen und es gibt eine Waffenruhe. Trotzdem haben sich die USA und der Iran wieder gegenseitig angegriffen. Als Reaktion auf den Abschuss eines US-Militärhubschraubers bombardierte das US-Militär iranische Luftabwehranlagen, Bodenkontrollstationen und Radaranlagen. Wird es ein Sommer der Reformen? Die Bundesregierung hat sich einiges vorgenommen. Zur Vorbereitung treffen sich die Spitzen der Regierungskoalition heute mit Vertretern der Gewerkschaften und Arbeitgeber. In Deutschland könnte es Engpässe bei Blutkonserven geben, weil der Kreis der Blutspender schrumpft. Es gäbe immer mehr ältere Spender und weniger junge, die nachkommen, heißt es vom Deutschen Roten Kreuz.
1: Der Antenne Niedersachsen Stau- und Blitzer-Service. Verkehrskeiten noch im Urlaub, am Montag wieder da, aber wir haben das hier im Blick. Zum Beispiel den Stau auf der A1 Bremen Richtung Hamburg ab Horster Dreieck. 15 Minuten dauert es länger in der Echtzeitmessung. Wir sehen aber auch A1 Hamburg Richtung Lübeck, Feuerwehreinsatz im Kreuz Hamburg-Ost. Deswegen ab Morfleet 22 Minuten mehr und auch auf dem A24 Zubringer statt einwärts. Da staut es sich, ist auch gesperrt sogar. A1 Bremen Richtung Osnabrück ab Bremer Kreuz 13 Minuten Zeitverlust. A1 Osnabrück-Bremen ab Stur sind es 36 Minuten heute Morgen. A2 Berlin-Hannover ab Peine Baustelle 24 Minuten mehr. Und in der Gegenrichtung A2 Dortmund-Hannover ab Bad Nenndorf sind es 33 Minuten. A27 Bremen Richtung Cuxhaven ab Bremerhaven Süd 9 Minuten Zeitverlust. Und wir haben gerade reinbekommen, 9 Unfall auf der A28 Oldenburg-Bremen zwischen Hatten und Hude. A30 Bad Oeynhausen Richtung Rheine ab Osnabrück Süd 9 Minuten mehr. Und die letzte Meldung, die A33 Osnabrück Richtung Bielefeld. Ab Osnabrück-Fledder 8 Minuten.
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1: Guten Morgen.
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1: Kurz vor 8 an diesem Mittwoch.
2: Moin.
1: Heute viele verrückte Zahlen bei uns in der Sendung. Ja. Wir haben uns ein bisschen über Statistiken unterhalten. Also es gibt ja eine Mathematik, die hat berechnet, Spanien wird Fußball-Weltmeister. Mhm. Das ist jetzt ausgerechnet. Wir wissen, Mathe ist quasi die Universalsprache. Und wir brauchen die Fußball-Weltmeisterschaft eigentlich nicht mehr spielen. Spanien, Weltmeister. Aber wir haben noch ganz viele andere Statistiken gefunden. Zum Beispiel, zu jedem beliebigen Zeitpunkt befinden sich rund 1 Million Menschen in der Luft.
2: Das kann ich mir vorstellen.
1: Weil?
9: Weil? Muss ich es jetzt selber erklären?
1: Ja.
9: Weil? Naja, weil Menschen ja fliegen mit Flugzeugen.
1: Ja, ist richtig.
9: Im Luftraum.
1: Ist richtig.
9: Eine Million.
1: Ach, ja.
9: Gut. Ja.
1: Es sind so viele Flugzeuge immer rund um die Uhr unterwegs, dass rund 1 Million Menschen eigentlich immer nicht gerade auf der Erde sind, sondern irgendwo in der Luft unterwegs. 1 Million,
9: Wahnsinn. Krass, das ist echt viel.
1: Aber ich habe noch was zum Nachdenken. Folgende Statistik, Fakt oder Fake. Wenn ihr 2 Beine habt, dann habt ihr mehr Beine als der durchschnittliche Mensch. Wenn ihr 2 Beine habt, habt ihr mehr Beine als der durchschnittliche Mensch.
9: Fakt oder Fake?
1: Könnt ihr gerne mal per WhatsApp-Sprachnachricht oder einfach WhatsApp-Nachricht mal miträtseln, was ihr glaubt. Fakt oder Fake? Auflösung gleich in 5 Minuten nach Beyoncé und nach Drive Safe von Miles Smith.

0: ja, wenn ihr zwei Beine habt, dann habt ihr mehr Beine als der durchschnittliche Mensch. Fakt oder Fake? Hier ist Antenne Niedersachsen, ja, die Moin-Show.
1: Guten Morgen.
0: Tiziana und ich bin's, der Flücki. Wir reden heute so ein bisschen über Zahlen, Fakten, über Statistiken, über Dinge, die man eigentlich gar nicht glauben kann, die aber unter Umständen sogar stimmen.
1: Also zu deinem Fakt jetzt hat Erich geschrieben, statistisch gesehen ist das absolut richtig, da der Mensch im Durchschnitt knapp weniger als zwei Beine hat, würdest du mit zwei Beinen den Schnitt tatsächlich nach oben ziehen.
0: Ja, also die Behauptung nochmal, ne? Wenn ihr zwei Beine habt, dann habt ihr mehr Beine als der durchschnittliche Mensch.
1: Jan sagt auch, das ist richtig, denn wenn aus 10 Personen eine nur ein Bein hat, ist der Schnitt niedriger als der Faktor 2. Sprich, 9 von 10 haben im Schnitt mehr Beine als die Gruppe zusammen. Mensch, ihr seid ja gut.
0: Sonja hat uns eine Sprachnachricht geschickt.
2: Ist doch ganz klar. Natürlich hat der durchschnittliche Mensch weniger als zwei Beine. Alleine dadurch, dass es Menschen gibt mit Fehlbildungen von Geburt an oder Amputationen, da wird der Durchschnitt einfach runtergezogen und mathematisch hat man dann halt weniger als durchschnittlicher Mensch als zwei Beine. Sprich, viele von uns sind halt überdurchschnittlich.
1: Amen!
0: So, und mit der Erkenntnis rein in diesen Tag, oder?
1: Schön, ja.
0: Wir haben ja auch gesagt, statistisch gesehen müsste eigentlich Spanien Weltmeister werden, aber ich meine, man kann es immer so auslegen, wie man braucht, oder? Klingt vielleicht im ersten Augenblick richtig, aber muss dann auch nicht unbedingt sein.
1: Außerdem sind wir ja überdurchschnittlich.
0: So, 9 Minuten nach 8. Schönen guten Morgen. 9.

0: Es ist gut, dass der schon lief. Dann müssen wir den nicht singen. Ooh, wow.
1: Turn the beat up loud. Triff den Beat.
0: Mein Französisch ist nämlich nicht so dolle. Hier ist Antenne Niedersachsen, die Moin Show. Tiziana ist da, ich bin's, der Flücki.
2: Guten Morgen.
0: Und das ist unser Lieblingsspiel. Wir können es eigentlich nochmal ganz kurz erklären. Und zwar bekommen wir einen Text in die Hand und müssen gemeinsam mit den Künstlern einen Song singen. Das Problem ist allerdings, der Song wird zwischendurch mal ausgeblendet für so ein paar Sekunden. 10, 15, 20 Sekunden. Und wir müssen weiter singen, den Beat, den Rhythmus halten, um dann gemeinsam, wenn die Künstler wieder mit einsteigen, den Song weiter singen zu können.
2: Wichtig zu betonen, es geht hier nicht um schönes Singen.
0: Es ist gut, dass du das sagst. Ich muss es ja anscheinend singen, ne?
2: Ja, du bist jetzt dran.
0: Ja, wir haben uns einen WM-Klassiker ausgesucht, besser gesagt ihr für mich, Major Tom.
2: Und da möchte ich nochmal sagen, du hast eben so rumgepöbelt, als ich dran war, um 17:45. Deswegen musst du das jetzt gut machen, weil wir haben den schon 1000 Mal gehört. Jeder kennt diesen Song. Okay. Es wäre eine große Niederlage, wenn das jetzt nicht klappt.
0: Bau ruhig ein bisschen Druck auf. Achtung! Okay. Ich wäre nämlich soweit. Vielleicht bringe ich Niedersachsen jetzt ja in die absolute WM-Stimmung. Vielleicht versaue ich euch aber auch die WM-Stimmung komplett. Also, los geht's. Trifft den Beat. Major Tom. Völlig losgelöst.

0: Also
1: ich war so drin im Song, ich habe es gar nicht mitbekommen. War ich gut?
0: Nein.
1: Ich habe es so gar nicht gehört, deswegen so.
0: Also nee. Flicky.
1: Nee, ich hab's versaut. Ich war zu lang, also ich war zu langsam.
0: Ja, aber der Wille war da.
1: Na gut, okay.
0: Passiert doch den Besten.
1: Gut, dann lassen wir den Experten nochmal ran. Peter Schilling mit Major Tom. Völlig losgelöst.
0: WM-Stimmung.
1: Die Originalfassung. Um 17 Minuten nach 8. Hier bei Antenne Niedersachsen.

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15: Das ist ein freundlicher Start in den Tag, aber da kommt noch was auf uns zu, Tiziana, oder?
16: Ja, heute gibt es eine Mischung aus Sonne und Wolken. Am Nachmittag kann es nass werden im Emsland und Oldenburger Münsterland. Bleibt es wechselhaft. In Sögel gibt es ordentlich Wind dazu. Heute liegen die Temperaturen zwischen 16 und 18 Grad. In Neuhaus messen wir aktuell 14 Grad. In Lingen gibt es später noch 17 Grad und in Rede-Ems 16 Grad.
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18: 8:55, ich bin Alena Triebold. Guten Morgen. Wer heute in Niedersachsen zum Arzt geht, kommt an Protesten gegen die geplanten Sparpläne im Gesundheitssystem wohl nicht herum. In zahlreichen Praxen hängen Plakate, teilweise sperren Ärzte auch Stühle im Wartezimmer ab. Dazu demonstrieren heute zahlreiche Beschäftigte aus dem Gesundheitsbereich in Hannover zum Auftakt der Gesundheitsministerkonferenz von Bund und Ländern. Sie befürchten durch die Pläne massiven finanziellen Druck auf Krankenhäuser und Praxen und damit auch eine schlechtere Versorgung für Patienten. Keine Diätenerhöhung dieses Jahr für die Abgeordneten im Bundestag. Das haben Union und SPD beschlossen. Sie wollen damit in finanziell und wirtschaftlich schwierigen Zeiten ein Sparsignal an die Bevölkerung senden. Und immer mehr ältere Spender und weniger Junge, die nachkommen. In Deutschland könnte es Engpässe bei Blutkonserven geben. Davor warnen die Blutspendedienste des Deutschen Roten Kreuzes. Und jetzt mehr aus eurer Region.
19: Mit Sarah Buletta. Moin. Das Osnabrücker Moskau-Bad lädt am Samstag zum ersten Nachtschwimmen ein. Im Rahmen des 100-jährigen Jubiläums bleibt das Freibad bis Mitternacht geöffnet.
20: Bis 0 Uhr darf dann im beleuchteten Freibad geschwommen werden. Ein zusätzliches Ticket ist nicht nötig. Die verlängerte Öffnungszeit gilt im normalen Badebetrieb. Die Aktion ist Teil der Feierlichkeiten zum 100-jährigen Bestehen. Das Freibad wurde 1926 eröffnet und zählt zu den ältesten Bädern der Region. Kai von Hefen, Regionalredaktion.
19: Und Osnabrück profitiert künftig von einer besseren internationalen Zuganbindung. Die niederländische Bahngesellschaft GoVolta legt ihre kurzzeitig angebotene Direktverbindung von Hamburg nach Amsterdam wieder auf Eis und stärkt stattdessen die Strecke Berlin-Amsterdam mit Halt unter anderem in Osnabrück. Von Juli an soll der Zug die Strecke fast täglich fahren.
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15: Wir gucken auf die Straßen um 8:58. Auf der A1 Hamburg-Lübeck Vollsperrung für einen Feuerwehreinsatz im Kreuz Hamburg-Ost in beiden Richtungen. Der A24 Zubringer Richtung Hamburg ist auch gesperrt. Am besten ihr weicht da weiträumig aus. Letzte freie Abfahrt ist Richtung Lübeck-Hamburg-Südost. Danach eine Dreiviertelstunde mehr. A1 Bremen Richtung Osnabrück ab dem Bremer Kreuz 21 Minuten mehr. A1 Osnabrück-Bremen ab Stur 49 Minuten Baustellenstau. A2 Berlin Richtung Hannover. Peine dauert 26 Minuten länger. A2 Dortmund-Hannover, Bad Nenndorf 36 Minuten. Dann Vorsicht, neuer Unfall auf der A2, gerade reingekommen Dortmund-Hannover zwischen Bad Nenndorf und Wunstorf-Kohlenfeld und Unfall auch auf der A28 Oldenburg-Bremen zwischen Hatten und Hude. Und die letzte Nachricht kommt von der A30 Osnabrück Richtung Rheine ab Lotte, 20 Minuten mehr. Wir wünschen trotzdem eine gute und sichere Fahrt.
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0: ist so ein geiler Song, finde ich. Wisst ihr was? Ich habe einfach 2010 meinen allerersten PC bekommen und da waren schon vorher so ein paar Videos draufgeladen und das war eins davon. Da habe ich das erste Mal gehört. Meinen ersten eigenen PC.
1: Lady Gaga, hier bei Antenne Niedersachsen um 8:05. Ja, wir kommen so langsam in Feierlaune, würde ich sagen. Die Fußball-Weltmeisterschaft, morgen das Eröffnungsspiel. Unsere deutsche Nationalmannschaft am Sonntag um 19 Uhr das erste Mal im Einsatz. Und man hat so ein bisschen das Gefühl, die FIFA, die hat den Regler für größer gesucht und ihn aus Versehen so ganz zum Anschlag ganz nach rechts gedreht. Sportmann Oliver Seidler, wir haben ja heute schon mal drüber gesprochen. Das ist eine WM der absoluten Superlative, ne?
2: Das ist Wahnsinn. 48 Teams, 104 Spiele, 3 Gastgeberländer und 39 Turniertage. Das gab es alles noch nie. Das ist keine Weltmeisterschaft mehr. Das ist Größenwahn mit Spielplan. Von Vancouver bis Mexico City, von Seattle bis Miami. Die Mannschaften ziehen durch Nordamerika wie Rockstars auf Welttournee. Dazu kommt dann die große Show. Die Grenzen zwischen Fußball-WM, Super Bowl und Hollywood-Premiere sind da auch ganz, ganz dünn geworden. Und wo früher Eröffnungsspiel drauf stand, da gibt es jetzt Spektakel, das aussieht, als hätten ein Regisseur, ein Pyrotechniker und ein Energy-Drink-Konzern gemeinsam die Kontrolle verloren. Das gibt die volle Dröhnung.
0: Ehrlich, Olli, gibt es da auch besondere Rekorde bei den Spielern?
2: Und ob? Die WM 2026 wird auch ein Turnier der biologischen Extreme. Da wäre zunächst einmal Florian Wiegele. Mit 2,05 Metern ist Österreichs Ersatztorhüter der längste Spieler, der je bei einer WM gemeldet wurde. Der Mann hat die Spannweite einer kleinen Windkraftanlage. Und auf der anderen Seite steht Panamas Cesar Yanis. Der ist 1,60 Meter klein. Die WM vereint damit Menschen, die aussehen, als würden sie unterschiedliche Sportarten betreiben. Und dann sind da noch die Fußballrentner. Cristiano Ronaldo, Portugals CR7, ist 41 Jahre alt. Wow. Argentiniens Weltmeister Lionel Messi wird während des Turniers 39. Luka Modric, Kroatien, und der Bosnier Edin Dzeko von Schalke 04 sind 40 Jahre. Also, alte Säcke, Riesentypen, kleine Dribbler, die Party kann beginnen.
1: Amen.
0: Danke, Olli.
1: Schön. 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

0: Es wird schon okay. Ja, es wird schon okay. Heute, dieser Mittwoch, wettertechnisch, alles mit dabei. Es wird schon okay.
1: Wird schon okay.
0: Antenne Niedersachsen ist auch das Motto unserer Sendung hier, die Moin Show. Tiziana und Kerska ist im Urlaub. Auch ganz gut, ich bin der Flücki.
1: Ja.
0: Es wird schon okay am Ende. Wir haben ja diese Challenge bekommen von unseren lieben Kollegen Micha und Mareike. Lieb in Anführungsstrichen, denn die haben ja gesagt, ihr seid doch am Freitag beim Tag der Niedersachsen.
1: In Braunschweig.
0: Mit Glasperlenspiel.
1: Ja.
0: For free. Wir holen euch die Stars zu euch nach Hause. In Braunschweig treffen wir uns hoffentlich alle. Und da haben die gesagt, wenn ihr doch eh schon da seid, dann komponiert doch bis dahin bitte einfach nochmal einen Song für Niedersachsen, den ihr dann da live performen könnt.
1: Als wäre das das Einfachste dieser Welt. Naja gut, wir sind mittendrin. Wir mussten ja auch noch Wörter mit einbauen, sowas wie Okertalsperre, Löwenstadt, Kuddelmuddel, so Sachen, von denen man halt gerne singt.
0: Wir waren auf einem guten Weg, dann kam unser Ministerpräsident Olaf Lies, der hat sich reingemeldet, hat gesagt, Mensch, unser neues Motto, unser Slogan für Niedersachsen ist doch, das ist groß.
1: Auch noch mit rein.
0: Könnt ihr das nicht auch irgendwie mit einbauen, genau. Danke.
1: Und jetzt haben wir aber schon zwei Nachrichten bekommen, also noch mehr Nachrichten, aber zwei wollte ich jetzt vorlesen. Nämlich, Melanie schreibt, die ersten Songtöne klingen ja schon mal richtig gut. Freuen wir uns sehr. Und Ruth aus Kleinhesepe, die schreibt, Moin ins Studio, holt euch doch Nico Santos mit ins Boot für den Niedersachsen-Song. Ihr habt doch einen guten Draht zu ihm und die chillige Melodie passt irgendwie.
0: Ja, wir haben so ein paar Töne angespielt, die klangen so. Wir haben uns vorgestellt, so ein bisschen chill. Es soll keine Ballermann-Hymne werden auf Niedersachsen, sondern eher...
1: Wir wollen da richtig so das Herz singen lassen.
0: Fühle. Ja, das könnte so ein Nico Santos-Song werden.
1: Leider, als wir ihn getroffen haben, wussten wir ja noch nichts von der Challenge.
0: Nee.
1: Hätten wir das bisher früher gewusst.
0: Vielleicht ziehen wir ihn nochmal zu Rate, wie man so schön sagt. Also wir mögen es schon sehr. Ihr hoffentlich auch.
1: Wir haben es gerade echt gefeiert.
0: Vielleicht noch so ein bisschen Live-Core im Hintergrund.
1: Ja.
0: Ja, dass wir noch ein paar Kollegen überreden, dass die gleich mitsingen, wenn wir das einsingen. Vielleicht können wir morgen sogar schon so einen kleinen Schnipsel präsentieren. Würde uns freuen, wenn euch das dann auch freuen würde. 13 Minuten vor 9. Donna Luis trifft auch so diesen Vibe, diesen entspannten. I love you always forever. Eure Lieblingshits hier bei Antenne Niedersachsen. Yeah.

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1: Ja, herrlichster Sonnenschein aktuell, ne?
2: Ja, wir messen aktuell um die 14 Grad. Dazu scheint die Sonne und nur wenige Wolken sind unterwegs in Niedersachsen. Später wird es doch noch so ein bisschen wilder. Da sieht es nach Regen aus. Gegen Mittag erreicht uns der erste Schauer an der Küste und dann verteilt sich das so ein bisschen ins Land rein über Nachmittag. Stellenweise können da auch Gewitter dabei sein. Das Ganze bei Höchstwerten von um die 20 Grad.
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4: 5:09, ich bin Alena Tribold. Guten Morgen. Protestplakate in der Praxis, teilweise sogar abgesperrte Stühle im Wartezimmer und Ärzte, die in Hannover zum Auftakt der Gesundheitsministerkonferenz demonstrieren. Besonders heute kommt man am Widerstand aus dem Gesundheitsbereich gegen die geplanten Sparpläne der Bundesregierung kaum herum. Sie befürchten massiven finanziellen Druck auf Praxen und Krankenhäuser und damit auch eine schlechtere Patientenversorgung. Auch die Hebammen wollen heute mit einer Demo in Hannover ein Zeichen setzen. Die Vorsitzende des Hebammenverbands in Niedersachsen, Hilke Schauland.
5: Wir bilden in Niedersachsen jetzt wunderbar doppelte Zahlen aus. Nur wenn wir keine gute Rahmenbedingungen schaffen in dem beruflichen Alltag, dann werden diese jungen Kolleginnen den Beruf auch wieder verlassen. Und wir stehen dann letztendlich so, wie wir vor einigen Jahren gestanden haben. Und das wäre sehr, sehr schade.
4: Die Landesregierung in Niedersachsen will das Bauen für die Bundeswehr einfacher machen. Das Kabinett hat einen entsprechenden Gesetzentwurf freigegeben. Die Bundeswehr bekomme damit für ihre Gebäude freie Hand, hieß es. Wirtschaftsminister Tonne begründet das Vorhaben mit der veränderten sicherheitspolitischen Lage in Europa. Und Babette Büchner hat jetzt die weiteren Meldungen des Morgens.
6: Wird es ein Sommer der Reformen? Vor einem Treffen der Koalitionsspitzen mit Gewerkschaften und Arbeitgebern steigt der Druck auf Union und SPD. Die Verhandlungen laufen und es gibt eine Waffenruhe. Trotzdem haben sich die USA und der Iran wieder gegenseitig angegriffen. Nach US-Angaben war das eine Reaktion auf den Abschuss eines US-Hubschraubers. In der nordirischen Hauptstadt Belfast hat es am Abend gewaltsame Proteste gegeben. Zu den Demonstrationen hatte unter anderem ein rechtsextremer Aktivist aufgerufen. Auslöser war die Veröffentlichung eines Videos von einem Messerangriff, bei dem ein Mann schwer verletzt wurde. Tatverdächtig ist ein Mann aus dem Sudan.
1: 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Um 9:02 schauen wir aktuell auf eure Strecken. Auf die A1 Hamburg Richtung Lübeck. Vollsperrung immer noch für einen Feuerwehreinsatz im Kreuz Hamburg-Ost in beiden Richtungen. Staut sich auch auf dem A24-Zubringer, der gesperrt werden musste. Weiträumig ausweichen. Das ist der beste Tipp, den wir geben können. Die letzte freie Abfahrt ist aktuell Lübeck, beziehungsweise aus Richtung Lübeck ist das dann Maschener Kreuz und danach braucht ihr über eine Stunde länger. A1 Bremen Richtung Osnabrück ab dem Bremer Kreuz 15 Minuten mehr. A1 Osnabrück-Bremen ab Stur 47 Minuten. Dann zeige ich auf die A2 Berlin-Hannover ab Heine 17 Minuten mehr. A2 Dortmund-Hannover ab Bad Nenndorf die gleiche Baustelle, aber aus der anderen Richtung 37 Minuten mehr. Und A28 Oldenburg Richtung Bremen Unfallstau ab Hatten 24 Minuten obendrauf. Ich habe noch 2 Meldungen, beide für die A30 Bad Oeynhausen Richtung Osnabrück. Neuer Unfall zwischen Osnabrück-Süd und Osnabrück-Nahne. Da sind gerade Helfer auf der Fahrbahn und auf der A30 Osnabrück-Rheine. Ab Lotte 25 Minuten mehr. Kommt trotzdem gut gelaunt ans Ziel.
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1: Kurz vor 9. Guten Morgen.
2: Moin. Wir wollen heute euren Job erraten. Mhm. Und das machen wir mit Felix aus Oldenburg. Moin.
9: Moin, hi.
2: Felix, grüß dich.
9: Hi.
1: Gibt es einen Satz, den du während der Arbeitszeit eigentlich so am häufigsten sagst, denkst oder hörst?
9: Ja, vom Patienten hören und ganz oft, ich glaube, sie haben sich verzählt, wir sind locker schon bei 15.
2: Hast du gerade Patienten gesagt?
9: Ach, das darf ich nicht.
1: Na gut, aber
2: damit können wir doch gut arbeiten.
1: Bisschen schon mehr verraten als wahrscheinlich gewollt. Aber genau, gleich nochmal 30 Sekunden Zeit für Ja-Nein-Fragen und dann geben wir einen todsicheren Tipp ab, was du beruflich machst.
9: Super, vielen Dank.

0: Wie würden Fußballer sagen, vom Feeling her habe ich ein gutes Gefühl.
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2: Glück, ich habe den perfekten Job für dich gefunden.
0: Ja?
2: Ja.
0: Was werde ich?
2: Das könnte dein Traum. Du kannst schon mal Kündigung einreichen. Also, es gibt einfach einen Greenkeeper für die Fußball-WM. Der kümmert sich, während die Spieler trainieren, immer um den Rasen. Du bist doch so ein Rasenfan.
0: Ja, ich habe.
2: Du pflegst ja, deinen Rasen sieht bestimmt auch besser aus als der WM-Boden.
0: Und der kümmert sich dann um die deutsche Fußballnationalmannschaft, ja. Um den Rasen der Jungs da oder wie in dem WM-Camp oder?
2: Ja, hier ist ein Bild, da rennt er mit dem Wasserschlauch rum und wässert erstmal den Rasen und sorgt dafür, dass der auch bei der Hitze da schön bleibt.
0: Ich hab irgendwo gelesen, dass der Rasen viel Wasser braucht dort in den USA, weil es so warm ist. Und die Amerikaner, die haben so harte Rasen mit Teppiche. Und deswegen müssen sich die irgendwie erstmal wieder aneinander gewöhnen. Irgendwie der amerikanische Rasen und der deutsche Fußball. Ja doch, würde ich nehmen, den Job. Okay, wo muss ich unterschreiben? Nein. Vorher raten wir erstmal, was ihr beruflich macht. Felix aus Oldenburg ist dran. Moin erst nochmal.
3: Moin.
2: Grüß dich.
3: Hi.
0: Du hast gerade, glaube ich, schon ein bisschen mehr verraten, als du eigentlich wolltest. Du hast nämlich erstmal den Satz, den du häufig hörst, der lautet...
3: Ich glaube, sie haben sich verzählt. Wir sind locker schon bei 15.
0: Ja, dann hast du gesagt, das sagen Patienten oft zu dir.
3: So. Ja.
0: Gut, wir haben 30 Sekunden Zeit für Ja-Nein-Fragen und dann geben wir einen Tipp ab. Die Zeit läuft ab jetzt.
2: Arbeitest du in der Praxis?
3: Ja.
0: Bist du Physiotherapeut?
3: Ja.
2: Ja!
3: Das war schwer.
0: Ich hab ja seit Monaten Probleme mit den Knien, deswegen bin ich ja auch ständig unterwegs und ich kenne dieses Gefühl, dass wenn da einer mitzählt und die ersten Wiederholungen nicht mitzählt und dann kommt er irgendwann mit 8, 9 und dann denkst du so, nein, bin doch mindestens schon bei 15.
3: Jetzt das macht man häufig nach Gefühl, ja.
0: Für alle Mal, ich wollte ja das jetzt wissen.
3: Ja, als Auslegungssache ganz häufig.
0: Ihr zählt nur die richtig ausgeführten Wiederholungen mit, oder?
3: Ja, das wird sein, genau.
2: Was sind denn so die häufigsten Wehwehchen, weswegen Leute zu euch kommen?
3: Oh, nach Operationen, Kreuzbandriss, allgemeinen Rückenschmerzen. Das ist wohl das Häufigste, würde ich sagen.
2: Ja.
0: Ich frage für meine Frau, die hat sich die Achillessehne gerade gerissen.
3: Ja.
0: Wenn man nach 8 Wochen den Schuh abbekommt, kann man dann schon wieder im Sommerurlaub mit dem Wohnmobil unterwegs sein oder ist dann eher...
3: Oh, ich würde erstmal entspannt starten und erstmal richtig ins Auftrainieren gehen und nicht krass gleich groß in die Belastung gehen. Okay. Nach 8 Wochen vielleicht noch nicht ganz in langen Urlaub fahren.
0: Super, dann sind unsere Urlaubspläne damit auch dahin.
3: Ja.
0: Aber Felix, wie so oft, du bist nur der Überbringer der Nachricht. Ne?
3: Ja, das ist leider. Wie man sich fühlt, ne?
0: Das hat großen Spaß gemacht, vielen Dank.
2: Danke für die Beratung auch.
3: Ja, gar kein Problem, sehr, sehr gerne. Genau.
0: Rezept reichen wir nach, vielen Dank.
3: Ich hoffe.
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0: durch den Mittwoch mit uns. Hier ist Antenne Niedersachsen um 8:45. Die Moin Show, Tiziana.
1: Guten Morgen.
0: Ich bin's, der Flücki. Und auch wenn es noch ein bisschen hin ist, wir können ja ruhig schon mal so einen kleinen Blick aufs Wochenende werfen, oder?
1: Ja, solltet ihr nämlich am Sonntag noch nichts vorhaben, freut sich zum Beispiel Melissa aus Isernhagen auf euch.
0: Ja, ist in meiner Heimat nämlich Volkslauf angesagt. Aber Melissa, in diesem Jahr steht nicht nur Laufen auf dem Programm, ne?
2: Ja, genau. Das ist eine ganz besondere Ausgabe in diesem Jahr, denn wir feiern das 25. Jubiläum vom Volkslauf Isernhagen. Das ist das Sportgelände vom TSV Isernhagen, wo eine Hüpfburg unter anderem ist und auch natürlich ganz viel Gastronomie im Angebot sein wird, sodass man auch nach dem Lauf auf jeden Fall noch vor Ort verweilen kann.
1: Anmeldeschluss ist morgen Abend, also noch könnt ihr dabei sein. Hast du denn noch einen Tipp für uns?
2: Ja, auf jeden Fall. Ganz viel Spaß einfach letztendlich mitbringen, egal welche Distanz man läuft, denn das zählt auf jeden Fall neben natürlich dem Wettkampfgeist und wir freuen einfach uns auf jeden und jede, der mit dabei ist.
0: Tja, ich habe ja gerade schon erwähnt, ich habe Probleme mit den Knien, sonst wäre ich natürlich sehr gerne mitgelaufen. Natürlich sehr, Melissa, du weißt, ich werde sehr gerne mitgelaufen.
1: Glaubst du ja wohl selber nicht.
0: Aber für alle anderen, die sich fit genug fühlen, am Wochenende Volkslauf in Isernhagen. Wenn ihr noch Lust habt, dann euch anmelden. Bis morgen Abend habt ihr noch die Möglichkeit dazu.

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4: Ja, die Sonne scheint auch heute wieder das ein oder andere Mal hier schön rein in die Redaktion, ins Studio. Ne?
5: Da kann der zweite Kaffee in der Sonne genossen werden. Herrlich! Aktuell messen wir um die 14 Grad. Ein paar mehr werden es heute noch. Die Höchstwerte liegen so bei um die 20 Grad. Dazu kann es ab Mittag schon die ersten Regenschauer an der Küste geben. Und dann verteilen die sich über den Nachmittag so stellenweise im Land. Stellenweise können dann da auch Gewitter dabei sein. Und morgen am Donnerstag wird es ähnlich. Der Tag startet durchmischt. Regen ist dabei, Sonnenschein, Wolken und vereinzelt auch Gewitter.
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7: Mit Sarah Buletta. Moin. Die Tourismusregion Osnabrück-Emsland-Grafschaft-Bentheim hat letztes Jahr einen neuen Rekord erreicht. Rund 5,7 Millionen Übernachtungen wurden letztes Jahr hier gezählt. Das sind mehr als im Vorjahr und mehr als vor Corona. Trotz der guten Nachfrage gibt es aber Probleme. Sandra Meyer.
8: In einer IHK-Umfrage berichten weit mehr als die Hälfte der Betriebe im Tourismussektor von sinkenden Umsätzen. Hauptgründe sind steigende Energie-, Lebensmittel- und Arbeitskosten sowie Fachkräftemangel. Als mögliche Entlastung sehen Branchenvertreter den Einsatz von künstlicher Intelligenz, etwa bei Verwaltung, Marketing und Kundenservice. Viele Betriebe nutzen diese Technologien allerdings noch nicht.
7: Ein Jugendlicher soll in Melle Schüler mit Böllern beworfen haben. Zwei von ihnen wurden laut Polizei verletzt. Die Hintergründe der Böllerattacke sind noch unklar.
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4: Um 9:54 gucken wir zu euch auf die Strecken. Und zwar auf die A1 Bremen Richtung Osnabrück ab Bremer Kreuz 15 Minuten Zeitverlust. Auf der A1 Osnabrück-Bremen ab Stur sind es 47 Minuten mehr. A2 Berlin-Hannover, nervige Baustelle ab Peine 17 Minuten Zeitverlust. Und auf der A2 Dortmund Richtung Hannover ab Bad Nenndorf Baustellenstau 37 Minuten mehr. A28 Oldenburg Richtung Bremen, Unfallstau ab Hatten kostet euch 24 Minuten. Wir haben einen neuen Unfall auf der A30 Bad Oeynhausen-Osnabrück, noch nicht komplett abgesichert. Zwischen Osnabrück Süd und Osnabrück Nahne, da sind Helfer auf der Fahrbahn und die A30 Osnabrück Richtung Rheine ab Lotte 25 Minuten mehr.
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0: in einen sonnigen Mittwochvormittag. Kim Brooks hier, schön, dass ihr da seid.
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0: Ja, das war ganz schön frisch heute Morgen auf dem Fahrrad. Temperaturen unter 10 Grad. Das wird noch im Laufe des Tages bis 20 Grad. Maximal 16 bei euch in Wittmund und 20 in Lüchow. Ja, 11 Stunden Sonne sind angesagt. Das hält aber nicht den ganzen Tag. Später kommen noch Wolken dazu, auch noch der ein oder andere Schauer. Am längsten sonnig Richtung Wendland bei euch.
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3: 5:10, ich bin Alena Triebold. Guten Morgen. Massive Proteste von Gewerkschaftsvertretern, Ärzten, Pflegekräften oder auch Hebammen werden heute die Gesundheitsministerkonferenz in Hannover begleiten. Im Mittelpunkt der Kritik die vom Bund geplanten Sparpläne im Gesundheitssystem. Auch Niedersachsens Minister Philippi wird teilweise mitdemonstrieren, denn auch unter den Bundesländern formiert sich Widerstand. Im Bundesrat wollen übermorgen alle Länder gemeinsam einen Antrag einbringen. Der Gesundheitsausschuss des Bundesrates mahnte schon, es bestehe eine hohe Insolvenzgefahr im Krankenhaussektor, wenn die Pläne kommen. Das befürchtet auch Verdi-Sprecher David Matrei.
4: Die gesamte Krankenhauslandschaft, über 70% der Krankenhäuser schreiben schon rote Zahlen und das würde sich mit dem Gesetz weiter verschlechtern. Und es könnte zur Schließung von Krankenhäusern führen, zu Personalabbau, aber auch zu mehr Druck auf die Beschäftigten und damit natürlich auch für verschlechterte Bedingungen für die Patientinnen und Patienten.
3: Betrunken und auf Cannabis ist ein 25-Jähriger mit einem E-Scooter in der Nacht über die A7 bei Hildesheim gefahren oder besser gesagt gerollt. Denn der Mann hatte den Scooter laut Polizei gar nicht offiziell geliehen, sondern einfach mitgenommen und sich draufgeschwungen. Deswegen ging der E-Motor auch nicht und der 25-Jährige war quasi mit einem Tretroller unterwegs und das auf der rechten Spur der Autobahn. Die Polizei nahm den Mann vorübergehend fest, der hat nun Ermittlungen am Hals. Und jetzt hat Babette Büchner die weiteren Meldungen des Morgens.
5: Die nächsten Wochen bis zur Sommerpause werden zur Bewährungsprobe für die Regierungskoalition. Bis Anfang Juli will sie ein großes Reformpaket schnüren. Bei einem Spitzentreffen am Abend sollen auch Arbeitgeber und Gewerkschaften zu Wort kommen. Neben Kuwait und Bahrain ist auch Jordanien trotz der eigentlich geltenden Waffenruhe im Irankrieg unter Beschuss geraten. Die Flugabwehr habe 5 iranische Raketen abgefangen, teilten Jordaniens Streitkräfte mit. Das US-Militär hatte in der Nacht als Reaktion auf einen Hubschrauberabschuss erneut Ziele im Iran angegriffen. In Deutschland könnte es Engpässe bei Blutkonserven geben, weil der Kreis der Blutspender schrumpft. Es gäbe immer mehr ältere Spender und weniger junge, die nachkommen, heißt es vom Deutschen Roten Kreuz.
0: Ganz genau, 4:04 der Antenne Niedersachsen. Stau- und Blitzerservice noch für euch. A1 Bremen Richtung Hamburg ab Stillhorn, hier braucht ihr 22 Minuten mehr. A1 Osnabrück Richtung Bremen ab Stur, ihr braucht ein bisschen mehr Geduld, 41 Minuten plus. Fahrt vorsichtig, neuer Unfall auf der A2 Berlin Richtung Hannover. Beim Rastplatz Röse Nord, da hat es einen Unfall gegeben. A2 Dortmund Richtung Hannover, Bad Nenndorf, 24 Minuten mehr. Hallo auf die A7 Hannover Richtung Hamburg, ab Hamburg-Heimfeld 16 Minuten plus. Wir haben Unfallstau auf der A28 Oldenburg Richtung Bremen, ab Hatten hier 26 Minuten mehr. Unfallaufnahme läuft auf der A30 Bad Oeynhausen Richtung Osnabrück, zwischen Osnabrück Süd und Osnabrück Nahne. Aktuell nur eine Spur frei, deswegen ab Nattbergen 28 Minuten plus. A30 Osnabrück Richtung Peine. Entschuldigt, A30 Osnabrück Richtung Rheine ist es. Ab Lotte hier sind es 17 Minuten mehr. B65 Sehende Richtung Hannover. Hier läuft die Unfallaufnahme zwischen Brabeckstraße und Seelhorster Kreuz. Und das war's jetzt zum Glück. Da, wo es geht, euch eine gute Fahrt.
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0: 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Moin, ihr Lieben. Schön, dass ihr wieder bei mir seid. Wir klären heute vielleicht die wichtigste Frage des Tages. Sollte man einen Döner mit ins Flugzeug nehmen? Dann verraten wir euch, wie unsere WM-Jungs bei Temperaturen von bis zu 40 Grad kühle Füße behalten. Und ja, dann müssen wir noch über ein Loch in der Straße sprechen, das gerade für jede Menge Lacher im Netz sorgt. Was da los ist, hört ihr schon in 10 Minuten bei mir. Kommt erstmal gut rein in diesen Mittwochvormittag mit Kamera.

wir euch gerne zu. Bis zum Schluss hier. Lil Nas X für euren Mittwochvormittag. Bei uns, Antenne Niedersachsen hier. Moin, Kim Bruksch an eurer Seite. Ja, und Baustellen, ich glaube, kennen wir alle, sind wir alle schon mal durchgefahren. Fährst jeden Tag dran vorbei und denkst dir, sag mal, wann werden die denn endlich mal fertig da? Genauso geht's, glaube ich, gerade den Leuten in Bad Oldesloe. Da war der Pölitzer Weg nämlich ungefähr jetzt ein Jahr gesperrt. Dann endlich gute Nachricht, juhu, Straße ist wieder frei. So, und kurze Zeit später gab es jetzt einen Wasserrohrbruch. So, jetzt muss die Straße wieder gesperrt werden. Und die Baustelle, die geht gerade im Netz viral. Es gibt sogar einen eigenen Google-Eintrag, als Sehenswürdigkeit gekennzeichnet, diese Baustelle jetzt. Und die Kommentare darunter, da sind wirklich Zucker. Ich lese mal ein, zwei vor. Björn schreibt zum Beispiel, neben Loch Ness wohl das geheimnisvollste Loch Europas. Lars schreibt noch, das Wahrzeichen von Bad Oldesloe, beeindruckende, tiefe, starke Präsenz der Grand Canyon auf Norddeutsch. Also ich muss sagen, eins muss man den Bad Oldesloe anlassen. Baustelle auf jeden Fall nervt, aber den Humor habt ihr auf jeden Fall nicht verloren. Jetzt für euch geht's entspannt hier weiter. Alec Benjamin habe ich für euch. Let Me Down Slowly.

0: Ray Dalton und Alvaro Soler, da wird einem gleich 5 Grad wärmer hier im Studio. An seine Niedersachsen an eurer Seite. Kim Brugschi, moin. Ja, und Alvaro Soler, der hat gestern übrigens vom Papst gespielt. Bei der Eröffnung der Sagrada Familie in seiner Heimatstadt Barcelona. Und im Publikum saß einfach Papst Leo der 14. Also, wenn man da Lampenfieber hat, kann ich durchaus nachvollziehen.
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0: Lisa, die hat gerade uns ein Foto aus Suderburg geschickt. Blick aus dem Büro in den Garten, schreibt sie. Und das sieht herrlich aus. Och, Mensch, ja, blauer Himmel, Sonne scheint. Ja, das läuft doch, genießt das noch. Später kommen leider so ein paar Wolken dazu, auch ein paar Schauer. Aber bis dahin erstmal schön. Maxi-Werte habe ich für euch, 19 bis 20 Grad.
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0: 5 Minuten vor 11:30. Hallo, liebe Autofahrer. A1 Osnabrück Richtung Bremen ab Stur. Hier braucht ihr 43 Minuten mehr. Fahrt bitte vorsichtig, es hat einen neuen Unfall gegeben auf der A1 Osnabrück Richtung Bremen zwischen Stur und Bremen-Brinkum. A2 Berlin Richtung Hannover, ab Peine 18 Minuten hier mehr. A2 Berlin Richtung Hannover, neuer Unfall beim Rastplatz Röhrse Nord. Denkt hier bitte an die Rettungsgasse. A2 Dortmund Richtung Hannover, ab Bad Nenndorf 24 Minuten plus. Hallo auf die A7, Hannover Richtung Hamburg, ab Hamburg-Heimfeld 18 Minuten mehr. Unfallstau auf der A28 Oldenburg Richtung Bremen, ab Hatten hier sind es 19 Minuten plus. Unfallaufnahme läuft jetzt auf der A30 Bad Oeynhausen Richtung Osnabrück, zwischen Osnabrück Süd und Osnabrück Nahne. Eine Spur aktuell nur frei, deswegen ab Nattbergen 24 Minuten plus. A30 Osnabrück Richtung Rheine, ab Lotte hier sind es 16 Minuten mehr. Und letzte Nachricht, dann haben wir es aber auch. B65 Sehende Richtung Hannover. Hier läuft die Unfallaufnahme zwischen Brabeckstraße und Seelhorster Kreuz.
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18: Mittwoch, Mitte der Woche, gehen wir hier entspannt an. Mit den Backstreet Boys. Hier ist der Antenne Niedersachsen Vormittag mit Kim Brugsch. Moin.

Das ist ungefähr die lustigste Einbrechergeschichte, die ich seit langem gehört habe. Hier ist Antenne Niedersachsen. Grüßt euch, Kim Brugsch an eurer Seite. Und in Bremen wurde eingebrochen. Die Polizei rückt an, durchsucht das Haus und was machen die Einbrecher? Genau, die haben sich einfach mal schlafen gelegt. Kein Witz. So nach dem Motto, also wenn wir die Augen zumachen, dann sieht uns ja keiner, ne? Blöd nur, direkt neben denen lag das ganze Einbrecherwerkzeug. Das haben die irgendwie vergessen wegzupacken. Brecheisen, Masken, ja. Ich stelle mir das gerade bildlich vor. Die Einbrecher im Bett schlafend. Die Polizei kommt rein. Psst, nicht so laut. Die schlafen. Also, wirklich. Ich frage mich an dieser Stelle, was war deren Plan? Was haben die sich gedacht, ne? Merkt schon keiner? So ganz ehrlich, da hätten die sich auch hinter irgendeinen Vorhang oder so stellen können. Augen zu? Das hat als Kind, da hat man es ja auch manchmal gemacht. So, wenn ich keinen sehe, dann sehen die mich auch nicht. Ja, hat damals schon nicht funktioniert. Und bei der Polizei schon gar nicht. Also, jetzt für euch, Lean Rhymes. Can't Fight the Moonlight. Bei uns, Antenne Niedersachsen. Schönen Mittwoch wünsche ich euch.

Patrick Kelly hier bei uns, Antenne Niedersachsen. Moin! Ja, Mittwoch, kurz vor 11 jetzt. Koffein lässt langsam nach. Mittagspause ist noch ein Stückchen hin, ne? Na, dann übernehmen wir jetzt einmal bitte hier Good Vibes und den Song, den muss man ganz laut hören.

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0: Bei dem Song schlechte Laune haben, das geht gar nicht. Und schon gar nicht, wenn die Sonne draußen scheint.
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0: Ja, unser Motto heute auf jeden Fall, solange die Sonne genießen, solange sie noch da ist. Lasst uns mal schnell auf die Sonnenstunden gucken. Ja, das sieht gut aus. 8 Stunden auf den Inseln, 9 Stunden sogar bei euch in Bienenbüttel und 11 Stunden Sonne in Wunsdorf. Später kommen noch ein paar Wolken dazu und die können auch den ein oder anderen Schauer loslassen. Temperaturen heute 16 bis 20 Grad.
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3: 5:11, ich bin Alena Tribold. Guten Tag. Selten hat eine Gesundheitsministerkonferenz von Bund und Ländern so unter Beschuss gestanden wie die heute in Hannover. Bei uns in der Landeshauptstadt, aber auch bundesweit protestieren Ärzte, Pflegekräfte, Verbände und Gewerkschaften gegen die geplanten Sparmaßnahmen im Gesundheitssystem.
4: Arztpraxen, Krankenhäuser und die Pharmaindustrie, bei ihnen soll der Rotstift massiv angesetzt werden. Mehr als 16 Milliarden Euro sollen kommendes Jahr durch die Gesundheitsreform eingespart werden, damit rote Zahlen im Gesundheitssystem und höhere Beiträge für die Versicherten verhindert werden. Die Gewerkschaften warnen dagegen vor Krankenhausschließungen, wenn die Kliniken mit weniger Geld auskommen sollen, und der Verband der Hausärzte vor spürbaren Folgen für die Versorgung der Kranken. Einige wollen deshalb aus Protest zum Beispiel auch Plätze im Wartezimmer sperren. Thomas Thonfeld, Nachrichtenredaktion.
3: Nach Problemen beim Bau und immer wieder Verzögerungen soll das geplante Flüssiggasterminal in Stade nun im September in Betrieb gehen. Das teilte der Betreiber, die Deutsche Energy Terminal, mit. Zwischenzeitlich wurde das für den Betrieb in Stade bestimmte Terminal Schiff nach Jordanien verchartert. Das soll jetzt rechtzeitig zum Betriebsstart wieder nach Niedersachsen kommen. Das Schiff wandelt angeliefertes flüssiges Erdgas wieder in Gasform um. Stade ist das 4. LNG Terminal in Deutschland. Und die weiteren Meldungen des Tages hat jetzt Babette Büchner.
5: Die nächsten Wochen bis zur Sommerpause werden zur Bewährungsprobe für die Regierungskoalition. Bis Anfang Juli will sie ein großes Reformpaket schnüren. Bei einem Spitzentreffen am Abend sollen auch Arbeitgeber und Gewerkschaften zu Wort kommen. CDU-Generalsekretär Linnemann ging im NTV Frühstadt davon aus, dass es dabei auch Differenzen geben wird. Neben Kuwait und Bahrain ist auch Jordanien trotz der eigentlich geltenden Waffenruhe im Irankrieg unter Beschuss geraten. Die Flugabwehr habe 5 iranische Raketen abgefangen, teilten Jordaniens Streitkräfte mit. Der Mai hat weltweit für Rekorde gesorgt. Der vergangene Monat war laut dem Copernicus-Klimadienst weltweit der zweitwärmste seit Beginn der Aufzeichnungen.
0: Ganz genau, 4:54, der Antenne Niedersachsen. Stau- und Blitzerservice für euch. A1 Osnabrück Richtung Bremen. Wir haben Unfall- und Baustellenstau ab Stur. Das kostet euch hier 55 Minuten. Haltet durch. A2 Berlin Richtung Hannover. Ab Peine 13 Minuten mehr. A2 Dortmund Richtung Hannover. Bad Nenndorf 19 Minuten plus. Hallo auf die A7 Hannover Richtung Hamburg. Ab Hamburg-Heimfeld 18 Minuten. A28, wir haben Autoteile zwischen dem Dreieck Leer und Leer Ost, fahrt da bitte vorsichtig. Unfallstau auf der A28, Oldenburg Richtung Bremen, ab Hatten 16 Minuten, dann seid ihr da wieder durch. A30, Osnabrück Richtung Rheine, ab Lotte 15 Minuten mehr. Letzte Meldung von der B65, das ist Sehende Richtung Hannover. Hier läuft jetzt die Unfallaufnahme zwischen Brabeckstraße und Seelhorster Kreuz. Da wo es geht, gute Fahrt euch.
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0: Eieiei, teilweise bis 40 Grad bei der Fußballweltmeisterschaft in Kanada, Mexiko und den USA sind angesagt. Und deswegen gibt's für unsere Jungs bestimmte Abkühlungsgadgets. Hightech im Schuh ist eine Option. Was die Jungs sonst noch so machen, um einen kühlen Kopf zu behalten, sprechen wir hier gleich drüber in 10 Minuten. Jetzt erstmal Shawn Mendes für euch.

0: Genau richtig. Für so einen Mittwochvormittag hier bei uns. Antenne Niedersachsen bei der Arbeit. Grüßt euch, Kim Brooks hier. Ja, es ist wieder so ein durchwachsener Sommertag heute. Alles mit dabei. Wir haben Sonne, wir haben Wolken. Später gibt es natürlich auch wieder ein paar Regenschauer. Bisschen anders sieht das im WM-Camp unserer Nationalmannschaft in den USA aus. Da wird schon von Hitzehölle gesprochen. Sportmann Olli Seidler, ist das da wirklich so krass?
1: Absolut. Die Luft, die ist da echt wie ein heißer Pudding. Heute 30 Grad in Winston-Salem, gefühlt 100% Luftfeuchtigkeit, Gewitter im Anflug. Ja, ich war im Sommer in North Carolina. Bei 30 Grad und tropischer Luftfeuchte fühlt sich jede Laufeinheit an, als würde man mit einer nassen Wolldecke über die Schultern einen Berg hochsprinten. Die Luft ist nicht zum Atmen da, sondern wirkt eher wie eine warme Suppe, die man durch einen Strohhalm einsaugen muss. Und die Gewitter? Die hängen über dem Platz wie schlecht gelaunte Endgegner in einem Videospiel, kann man gar nicht anders sagen. Sonntag bei unserem Auftaktspiel in Houston, Texas, 32 Grad. Das ist echt krass.
0: Ja, teilweise sind ja sogar Temperaturen bis 40 Grad angesagt. Wie geht denn das deutsche Team damit um? Gibt es so bestimmte Kühlgadgets? Wie kühlen die sich ab?
1: Also das DFB-Team macht es echt gut. Die haben für das Training vor allen Dingen Handgelenkskühler. Aha. So kann man das Blut herunterkühlen. Das senkt dann insgesamt die Körperkerntemperatur. Da wird der Kreislauf dann auch schnell entlastet. Es gibt dann überall Getränke am Platz, Sonnencreme und Elektrolyte. Und für die Spiele, da stellt Ausrüster Adidas dann Jäckchen mit eingenähten Kühlpads und Kühlwesten zum Warm-up zur Verfügung. Außerdem gibt es für die Ersatzspieler auf der Bank zum Beispiel einen XXL-Kühlschuh. Dieser Überschuh soll Überhitzung und Schwellungen im Fußbereich verhindern. Also die machen da schon eine Menge.
0: Ja, das hört sich auf jeden Fall gut an. Ich glaube, wer so ausgerüstet ist, kann vermutlich auch einen Marathon durch ein tropisches Gewächshaus laufen. Danke dir erstmal, Olli. 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So, jetzt aber erstmal für euch bei der Arbeit habe ich Robin Schulz. Ja.

0: Niedersachsen hier an eurem Mittwoch. Grüßt euch erstmal. Kim Brooks hier. Ja, ich glaube, Harry Styles, der ist gerade noch so ein bisschen im Energiesparmodus. Am Freitag geht's ja wieder los. Dann 12 Shows in London sind da geplant. Und ich habe gelesen, die spülen richtig Kohle in die Stadt. 200 Millionen Pfund. Hotels, Restaurants, Taxis, alle profitieren vom Harry Styles Hype. Und wir natürlich auch. Wir freuen uns auf Musik. Mit American Girls hört ihn gleich in 3 Minütchen schon.
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0: Ja, gerade noch sonnig, aber es ziehen immer mehr Wolken auf und im Laufe des Tages gibt es dann leider auch noch mal den einen oder anderen Schauer. Das heißt, solange die Sonne scheint, genießt das heute 16 bis 20 Grad.
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0: 4:45. Hallo, liebe Autofahrer. A1 Osnabrück Richtung Bremen. Unfall und Baustellenstau ab Delmhorst Ost kostet euch hier 39 Minuten. A2 Berlin Richtung Hannover. Ab Peine 14 Minuten mehr. A2 Dortmund Richtung Hannover. Ab Bad Nennendorf auch hier 14 Minuten plus. A2 Hannover Richtung Dortmund. Ab Garbsen 9 Minuten. Dann seid ihr da wieder durch. Hallo auf die A7 Hannover Richtung Hamburg. Ab Hamburg-Heimfeld 21 Minuten. Minuten mehr. A28 Oldenburg Richtung Bremen ab Hude, Viertelstunde plus hier. A30 Osnabrück Richtung Rhein ab Laggenbeck, 19 Minuten plus. Und vorsichtig bitte, wir haben Metallteile auf der A31 in der Ausfahrt Rehde. Vorsichtig, Metallteile.
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0: Ich wünsche euch jetzt einen richtig schönen sonnigen Vormittag. Macht's euch schön hier mit uns, Antenne Niedersachsen bei der Arbeit. Kim Brooks hier, moin.
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Antenne Niedersachsen läuft bei euch, bei der Arbeit. Grüßt euch, Kim Brooks hier. Gleich noch mehr Musik. Die neue Single von Michael Schulte, Lovesick mit dabei. Und dann, ihr wird Deutschland ja wieder atemlos hier.

0: Fischer startet ihre 360-Grad-Tour in Dresden. Anfang Juli kommt sie ja dann auch zu uns in den Norden. Hamburg und Hannover werden bespielt. Und all das hätte es ohne eine ganz besondere Person niemals gegeben.
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0: Ohne Mama Fischer gäbe es die Karriere von Helene Fischer gar nicht. Die Mutter hat nämlich heimlich 2004 eine Demo-CD von Helene Fischer kopiert, die eigentlich für eine Theaterbewerbung vorgesehen war. Die CD schickt sie dann an einen Künstlermanager. Der erkennt natürlich sofort das Potenzial von Helene und stellt einen Kontakt zu einem Produzenten her. Danach kommt der erste Plattenvertrag und ich glaube, der Rest ist Geschichte.
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Ed Sheeran hier bei uns Antenne Niedersachsen. 11:45. Na, was geht bei euch gerade? Guckt ihr schon Richtung Mittagspause? Also Verena ist gerade am Kochen. Lasagne im Ofen hat sie geschrieben und ein Foto mitgeschickt. Vielen, vielen Dank. Ob ich gerade neidisch bin? Ein bisschen vielleicht. Ich versorge euch hier mit euren Lieblingshits bis zur Mittagspause.

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1: Und das Wetter spielt auch mit. Sieht gut aus noch da draußen. Zur Mittagspause könnt ihr noch die ein oder anderen Sonnenstrahlen mit einfangen. Später kommen dann ein paar Wolken dazu und die wollen leider nicht nur spielen, die haben ein paar Regenwolken sind auch mit dabei. Es wird noch mal nass heute auf jeden Fall. Maxi-Date heute bis 20 Grad.
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3: 5:12. Ich bin Alena Triebold. Guten Tag. Protestplakate in der Praxis, teilweise sogar abgesperrte Stühle im Wartezimmer und Ärzte, die in Hannover zum Auftakt der Gesundheitsministerkonferenz demonstrieren. Besonders heute kommt man am Widerstand aus dem Gesundheitsbereich gegen die geplanten Sparpläne der Bundesregierung kaum herum. Sie befürchten massiven finanziellen Druck auf Praxen und Krankenhäuser und damit auch eine schlechtere Patientenversorgung. Auch die Hebammen wollen heute mit einer Demo ein Zeichen setzen. Die Vorsitzende des Hebammenverbands in Niedersachsen, Hilke Schauland.
4: Wir bilden in Niedersachsen jetzt wunderbar doppelte Zahlen aus. Nur wenn wir keine gute Rahmenbedingung schaffen in dem beruflichen Alltag, dann werden diese jungen Kolleginnen den Beruf auch wieder verlassen.
3: Wer in der Heide-Region ins Freibad gehen will, hat es gerade teilweise schwer. Personalmangel sorgt in mehreren Bädern für eingeschränkte Öffnungszeiten. Manche haben sogar ganz zu.
5: Das Waldbad Sieversen im Kreis Harburg macht in diesem Sommer gar nicht mehr auf und das schon zum zweiten Mal in Folge. Und in Torstedt, da läuft die Freibadsaison unter erschwerten Bedingungen. Die Öffnungszeiten mussten hier deutlich eingeschränkt werden. So bleibt das Bad montags und dienstags ganz zu. Und auch für das Waldbad Bad Bodenteich im Kreis Uelzen wird dringend eine Badeaufsicht gesucht, aber weil die Freibadsaison nur ein paar Monate dauert, bleiben viele Stellen unbesetzt. Sandra Meyer, Nachrichtenredaktion.
3: Und die weiteren Meldungen des Tages hat jetzt Babette Büchner.
6: Die ukrainische Armee hat in der Nacht Ziele bis tief hinein nach Russland angegriffen. Das Verteidigungsministerium in Moskau sprach von mehr als 300 Drohnen, die abgefangen wurden. Nach Angaben von Präsident Selenskyj wurde unter anderem eine Raffinerie in Samara an der Wolga sowie Ölanlagen im Gebiet Wladimir getroffen. Immer mehr Menschen in Deutschland halten den Kauf eines Hauses oder einer Wohnung mittlerweile für unbezahlbar. Dabei ist der Wunsch nach Wohneigentum ungebrochen, zeigt eine Umfrage des Finanzierungsvermittlers Interhyp. Pro-Palästina-Aktivisten haben Zufahrtsstraßen zur internationalen Luft- und Raumfahrtausstellung am Rande des Hauptstadtflughafens BER blockiert. Die Gruppe kritisiert den Auftritt von Rüstungskonzernen bei der ILA.
1: Ganz genau jetzt, 4:12, der Antenne Niedersachsen Stau und Blitzer-Service noch für euch. A1 Osnabrück Richtung Bremen, wir haben Unfall- und Baustellenstau. Ab Delmhorst Ost wird immer besser, hier jetzt noch 22 Minuten mehr. A2 Dortmund Richtung Hannover, ab Bad Nenndorf 16 Minuten plus. Hallo auf die A7 Hannover Richtung Hamburg, ab Hamburg-Heimfeld 18 Minuten mehr. A28 Oldenburg Richtung Bremen, ab Hude, hier sind es 15 Minuten plus. A30 Osnabrück Richtung Rhein, ab Lagenbeck 13 Minuten mehr. Im Kreis Harburg läuft aktuell ein Feuerwehreinsatz in Torstedt auf der Bahnhofstraße. Falls ihr da in der Nähe wohnt, haltet bitte Fenster und Türen geschlossen. Und es blitzt im Kreis Ammerland, den hat Bernd gesehen. Vielen Dank dir fürs Melden im Linzwege beim Schützenverein. Da nicht zu schnell fahren.
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1: Ja, wenn die Chips plötzlich schwarz-rot-gold sind, dann ist die WM auf jeden Fall nicht mehr weit weg. Um genau zu sein, noch einmal schlafen. Dann geht's hier los. Und den Segen von Robbie Williams, den haben wir offenbar schon. Der hat nämlich beim Konzert am Wochenende in Düsseldorf von einem Fan ein Deutschland-Trikot gereicht bekommen. Und Robbie hat das dann auf dem Weg zur Bühne auch übergezogen, damit performt. Und hat sogar die Sterne geküsst. Also, wenn das mal kein Omen ist, dann weiß ich auch nicht. Ihr hört ihn auf jeden Fall gleich hier bei uns. Vorher jetzt erstmal Taylor Swift für euch. Schönen Mittwoch.

0: schöne Mittagspause wünsche ich euch mit uns hier, Antenne Niedersachsen. Grüßt euch. Ja, morgen ist es soweit. Da startet die Fußball-WM. Mit dabei ist natürlich auch er hier, Rudi Völler. Rudi Völler, das dachten wir jedenfalls bisher. Aber jetzt bekommt er anscheinend Konkurrenz hier. Und zwar vom Nationalspieler Nick Woltemade. Habe ich euch ja gestern schon von erzählt. Ja? Mit seiner Dauerwelle macht Woltemade Rudi Völler tatsächlich ein bisschen Konkurrenz. Und genau darauf wurde Rudi Völler gestern bei der Pressekonferenz angesprochen, dass er auftaucht, wenn man Nick Woltemade googelt. Und daraufhin hat Völler nur gegrinst und gesagt:
1: Ich wusste lange gar nicht, dass es sowas in der Form gibt. Denn Nick hat mir es dann auch gezeigt. Na, guck mal da, wir werden immer, wenn man sowas eingibt, steht dein oder mein Name da. Ja, ist jetzt ein Grund, ist ja eine schöne Geschichte. Also ich will es mal so sagen, jetzt sieht er mir nicht mehr so ähnlich. Na. Da wird es bei mir dann noch ein bisschen dünner geworden oben. Früher, ja, kann man eine gewisse Ähnlichkeit herstellen.
0: Also ganz ehrlich, für Woltemade ist das auf jeden Fall, würde ich sagen, ein Riesenritterschlag. Wenn dein Name bei Google auftaucht und die Leute sagen, Moment mal, der sieht doch aus wie Rudi Völler. Oh, Nick Woltemade, Ritterschlag für ihn. Ihr hört jetzt hier bei mir Kelly Klein.

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1: Ja, ihr kennt ihn doch bestimmt auch, diesen einen Kollegen, der sich in der Mittagspause einen schönen Döner mit extra Knoblauch gönnt und dann im Büro sitzt und du dir denkst, ja, nett, dankeschön, ich mach mal schnell das Fenster auf. Aber was ist, wenn das im Flugzeug passiert? Das ist schwierig mit dem Fenster aufmachen. Genau darüber müssen wir sprechen, weil Döner soll es bald an Bord geben. Hört ihr von mir in 10 Minuten.
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1: Heute früh auf dem Fahrrad war es noch echt frisch. So langsam steigen die Temperaturen. Aktuell messen wir jetzt bei euch in Lahr 16 Grad, 18 in Schellone und bei euch in Bottorf 17. Ja, bisschen geht noch was. Topwerte heute bis 20 Grad. Dazu 11 Stunden Sonne angesagt. Später gibt es dann aber wieder Wolken und natürlich auch den einen oder anderen Schauer. Am längsten sonnig bei euch im Wendland. 4 Minuten vor 12:30 jetzt für euch der Antenne Niedersachsen Stau- und Blitzerservice. A1 Osnabrück Richtung Bremen, Unfall- und Baustellenstau ab Stur kostet euch hier 30 Minuten. A2 Berlin Richtung Hannover ab Buchholz, 9 Minuten, dann seid ihr durch. A2 Dortmund Richtung Hannover ab Bad Nenndorf 17 Minuten plus. A7 Hannover Richtung Hamburg ab Hamburg-Heimfeld, 10 Minuten braucht ihr hier mehr. Vorsichtig, Autoteile auf der A7 zwischen Ramelsloh und Horster Dreieck. A28 Oldenburg Richtung Bremen ab Hude 16 Minuten plus. A30 Osnabrück Richtung Rheine ab Laggenbeck 11 Minuten, dann habt ihr es da geschafft. Immer noch der Feuerwehreinsatz im Kreis Harburg. In Torstedt auf der Bahnhofstraße brennt eine Werkstatt. Wenn ihr da in der Nähe wohnt, haltet bitte Fenster und Türen geschlossen. Und ihr habt uns lange Wartezeiten an der Elbfähre Glückstadt-Wischhafen gemeldet. Da braucht ihr auch ein bisschen Geduld. 1,5 Stunden jetzt mehr in Richtung Glückstadt. Wir begleiten euch, ich bringe euch da durch. Und es gibt einen Boss, der in der Mittagspause stören darf. Und das ist der hier, Bruce Springsteen, Born in the USA. Jetzt bei uns der Antenne Niedersachsen Mittag mit Kim Brooks. Moin.

Antenne Niedersachsen hier. Hi, grüßt euch. Kim Brugsch an eurer Seite. Wenn ihr gerade Mittagspause macht und euch einen schönen Döner gegönnt habt, guten Appetit, alles richtig gemacht. Und für alle anderen, die jetzt vielleicht auch ein bisschen Hunger bekommen, der Döner, der hebt bald ab, und zwar wortwörtlich. Eurowings hat ab sofort wieder Fladenbrot Döner-Style im Bordbistro im Angebot. Ja, vor allem auf längeren Flügen freut man sich über so eine nette Mahlzeit. 6,90 Euro. Fairer Preis. Mit dabei Hähnchenfleisch, Fladenbrot, Krautsalat, Gurke, Tomaten, Tzatziki, ja, natürlich alles, was so reingehört. Die vielleicht wichtigste Nachricht für euren Sitznachbarn: Auf Knoblauchsoße müssen wir verzichten. Die gibt's nämlich nicht an Bord. Ich sag mal so, ein Glück, ja? Man kann ja im Flugzeug auch keine Fenster aufmachen. Das wäre auch ziemlich fies. Heißt für uns aber im Sommerurlaub nicht mehr all-inclusive, sondern einmal alles bitte, aber ohne scharf. Ich wünsche euch jetzt guten Hunger. Kommt entspannt durch die Mittagspause. The Calling jetzt für euch. Wherever you will go. Bei uns, Antenne Niedersachsen.

0: Die Benners bei uns. Hier ist Antenne Niedersachsen. Kim Brugsch an eurer Seite. Und ich schicke an dieser Stelle mal ganz liebe Grüße ins Auto zu Franzi und Cardo. Die sind nämlich gerade auf dem Weg in den Centerpark nach Bisping. Zusammen mit den Geschwistern nochmal durchatmen, lachen, tolle Familienzeit haben. Ihr habt das vielleicht gestern bei uns mitbekommen. Der kleine Cardo, der ist nämlich schwer herzkrank. Der braucht ein neues Herz. Und nächste Woche geht's da ins Krankenhaus. Und deshalb haben wir uns gedacht, vorher soll die Family nochmal eine schöne Auszeit haben, nochmal zusammen durchatmen. Deswegen, ihr Lieben, liebe Franzi, lieber Cardo, genießt eure Auszeit. Wir schicken ganz, ganz viel Liebe zu euch und dreht jetzt einfach die Musik mal richtig laut.
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0: euch, Herbert Grönemeyer, Musik nur, wenn sie laut ist. Gute Fahrt euch und eine schöne Auszeit.
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1: Ja, das sieht noch richtig schön aus, wenn man rausguckt. Sonne, blauer Himmel, ja, zwischendurch so ein paar kleinere Wolken. Genießt das nochmal. Später am Nachmittag, am Abend kommen dickere Wolken, dann wird's auch nochmal nass. Maxi-Werte bis dahin 16 Grad bei euch in Wittmund und 20 Grad in Büchum.
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3: 5:01, ich bin Alina Triebold. Guten Tag. Ein möglicherweise gekapptes Kabel legt gerade Teile der niedersächsischen Justiz lahm. Das bestätigte das Justizministerium. Die Mitarbeitenden in Gerichten und anderen Einrichtungen können gerade nicht an elektronischen Akten arbeiten oder über E-Mail und andere Online-Dienste kommunizieren.
4: In dringenden Fällen wird dann jetzt einfach wieder mit Stift und Zettel gearbeitet. Das mutmaßlich kaputte Kabel verläuft nach Angaben des Ministeriums zwischen dem IT-Dienstleiter Dataport in Hamburg und den Rechenzentrumsstandorten in Celle und Hannover. Wie das Ganze passiert ist, ist noch unklar. Techniker sind dran. Wann es in Niedersachsens Gerichten wieder normal läuft, ist noch unklar. Kai von Heven, Nachrichtenredaktion.
3: Begleitet von Protesten von Ärzten, Pflegekräften, Sozialverbänden oder auch Gewerkschaften startet heute in Hannover die Gesundheitsministerkonferenz. Wie schon beim Ärztetag im Mai in der Landeshauptstadt muss sich Bundesministerin Wagen erneut mit Kritik zum geplanten Sparpaket im Gesundheitssystem auseinandersetzen. Auch in den Bundesländern formiert sich Widerstand dagegen. Übermorgen kommt das Vorhaben das erste Mal in den Bundesrat. Und Babette Büchner hat jetzt die weiteren Meldungen des Tages.
5: Die Bundesregierung will die Luftfahrtbranche in Deutschland stärken. Dazu wurde im Kabinett eine Strategie beschlossen. Die Luftfahrt sei global und langfristig ein Wachstumsmarkt, heißt es im Beschlusstext. Im Juli will die Koalition wichtige Beschlüsse über Reformen für mehr Wirtschaftswachstum in Deutschland fassen. Ein Treffen mit Gewerkschaften und Arbeitgebern soll heute eine Basis schaffen. Nachdem der somalische Schiedsrichter Omar Artan nicht in die USA einreisen durfte, haben die Behörden jetzt einen konkreten Grund genannt. Die Überprüfung am Flughafen habe Verbindungen zu mutmaßlichen Mitgliedern terroristischer Organisationen ergeben, teilte ein Vertreter der US-Regierung dem Nachrichtensender CNN mit.
1: Ganz genau jetzt. 2:01 der Antenne Niedersachsen. Stau und Blitzerservice noch schnell für euch. Unfall- und Baustellenstau haben wir auf der A1 Osnabrück Richtung Bremen. Ab Stur, hier braucht ihr 28 Minuten mehr. A2 Dortmund Richtung Hannover. Ab Bad Nenndorf 17 Minuten plus. A7 Hannover Richtung Hamburg. Ab Hamburg-Waltershof 14 Minuten braucht ihr hier mehr. Neuer Unfall passiert auf der A7 Hannover Richtung Hamburg auf der mittleren Spur zwischen Walsrode und Bad Fallingbostel. A27 Cuxhaven Richtung Bremen. Ab Bremen-Überseestadt 11 Minuten, dann seid ihr da durch. Vorsicht, wir haben Rehe an der A28 Oldenburg-Leer zwischen Bad Zwischenahn West und Westerstede. Seid da bitte vorsichtig, Rehe an der Fahrbahn. A28 Oldenburg Richtung Bremen. Ab Hude 17 Minuten mehr. Nach wie vor Feuerwehreinsatz im Kreis Harburg. In Toschstedt auf der Bahnhofstraße brennt eine Werkstatt. Falls ihr da in der Nähe wohnt, haltet bitte Fenster und Türen geschlossen.
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1: Also Briefmarken sammeln oder Schallplatten, Fußballtrikots, das kann ich alles nachvollziehen. Aber ernsthaft, Kakerlaken? In Australien, da hat jetzt jemand 100.000 Kakerlaken gesammelt. Und nicht so kleine, das sind so Riesenschaben, teilweise größer als ein Finger. 8 Zentimeter groß. Oh. Und die Schaben, die wurden bei einer Hausdurchsuchung jetzt beschlagnahmt. Ist natürlich blöd, ne? 80% der Dschungelrequisiten sind jetzt auf jeden Fall schon mal weg. Und wo wir gerade beim Dschungelgefühl sind, bei uns in Niedersachsen sorgt auch gerade eine Python im Badesee für Aufregung. Was da los ist, hört ihr gleich bei mir in 10 Minuten. Hier sind erstmal Glass Animals für

Mike and the Mechanics. Genau das Richtige, um nach der Mittagspause erstmal wieder in Fahrt zu kommen. Antenne Niedersachsen an eurer Seite. Hi, Kim Brooks hier, moin. Ja, Schlange am Badesee, da denke ich erstmal an, ah Mist, jetzt muss ich lange anstehen für Pommes oder ein Eis. In Glissen bei Radesdorf im Landkreis Nienburg-Weser, da war damit aber eine ganz andere Schlange gemeint. Ja, eine Spaziergängerin hat dort nämlich tatsächlich eine Python entdeckt. 1 Meter lang, 5 Kilo schwer. Ich sag euch ehrlich, hätte ich die gefunden, mein Tag wäre gelaufen. Ich wäre nie wieder zu diesem See gegangen. Zum Glück konnte die Polizei und die Feuerwehr das Tier dann sichern. Die Vermutung, irgendwer hat die Python da wohl ausgesetzt. Bleibt jetzt erstmal zu hoffen, dass das die einzige Würgeschlange an Niedersachsens Badeseen ist und wir dann hoffentlich jetzt auch bald wieder durchstarten können und das Wetter auch wieder ein bisschen mitspielt, ne? Hoffen wir mal. So, jetzt der passende Sound für euch. Felix Jehn.

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16: Ja, wir können ja mal ganz kurz auf die Sonnenstunden gucken. Das sieht nämlich ordentlich aus. 8 Stunden Sonne bei euch auf den Inseln, 9 Stunden in Bienenbüttel und sogar 11 Stunden Sonne heute in Wunsdorf. Da kann eigentlich gar nicht so viel dazwischen kommen. Kommt's aber doch heute Nachmittag. Jetzt geht's so langsam los, ziehen die ersten Wolken rein und die haben leider auch Schauer mit dabei. Ich sehe das gerade auf unseren Wettermonitoren. Also dann aus Friesland bei euch in Emden und auch Wilhelmshaven hoch, da wird's gerade schon ordentlich nass. Ja, ein paar Schauer kommen heute im Laufe des Tages noch runter. 16 bis 20 Grad maximal. 3 Minuten vor 2 der Antenne Niedersachsen. Stau- und Blitzerservice jetzt für euch. A1 Lübeck Richtung Hamburg. Ab Bill steht 10 Minuten, dann seid ihr da durch. A1 Osnabrück Richtung Bremen. Wir haben Baustellenstau. Ab Stur 32 Minuten plus. A2 Dortmund Richtung Hannover. Ab Bad Nenndorf 16 Minuten mehr. Hallo auf die A7 Hannover Richtung Hamburg. Ab Hamburg-Waltershof 10 Minuten plus. A27 Cuxhaven Richtung Bremen. Ab Bremen-Überseestadt hier sind es 11 Minuten mehr. A28 Oldenburg Richtung Bremen. Ab Hude 9 Minuten plus. Achtung, Rehe immer noch an der A31 Gronau Richtung Lingen zwischen Gronau und Ochtrup Nord. Und der Feuerwehreinsatz im Kreis Harburg in Torstedt auf der Bahnhofstraße. Da brennt immer noch die Werkstatt. Falls ihr da in der Nähe wohnt, haltet bitte Fenster und Türen geschlossen. Ihr Lieben, welcome back nach der Mittagspause. Schön, dass ihr wieder bei uns seid. Hier ist der Antenne Niedersachsen Mittag bei der Arbeit. Ich bin's, Kim Ruksch. Moin.
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0: Antenne Niedersachsen hier. Grüßt euch bei der Arbeit. Ich bin's, Kim Brugsch, moin. Und es gibt ja Orte, die werden berühmt für ihre Geschichte oder weil sie tolle Sehenswürdigkeiten haben oder die Landschaft unglaublich ist. Und dann gibt's Bad Oldesloe. Da hat es jetzt tatsächlich eine Baustelle geschafft und zwar zur Touristenattraktion. Der Pölitzer Weg, der war rund jetzt ein Jahr gesperrt. Dann wurde die Straße endlich wieder freigegeben und kurz darauf gab's wieder einen Wasserrohrbruch. Ja, jetzt ist die Straße wieder gesperrt. Und im Netz wird die Baustelle richtig abgefeiert jetzt. Bei Google hat sie sogar einen eigenen Eintrag bekommen als Sehenswürdigkeit. Die Bewertung darunter müsst ihr euch mal durchlesen. Sind Gold wert. Ich musste sehr schmunzeln. Gregor zum Beispiel, der schreibt, mega, dann kann ich ja pünktlich die Freibadsaison eröffnen. Basti schreibt, immer eine Reise wert. Also eins müssen wir den Menschen in Bad Oldesloe lassen. Humor haben sie auf jeden Fall.
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1: Viertel vor zwei jetzt schon. Na, das geht doch. Hier ist Antenne Niedersachsen mit Kim Brugsch. Also ich kann auf jeden Fall hier am Horizont den Feierabend schon sehen und den passenden Sound habe ich auch für euch. Wir grooven uns gleich schon mal ein, der Lieblingshit vor den Nachrichten von David Guetta. Und an dieser Stelle sag ich Tschüss, ihr Lieben. Wir hören uns morgen. War schön mit euch. Und auf der anderen Seite warten jetzt Morten und Mareike. Viel Spaß euch.
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1: Ja, ist zumindest in einigen Teilen eigentlich ganz schön. Wir haben so einen Mix aus Sonne und Wolken, wobei im Westen tatsächlich auch deutlich mehr Schauer unterwegs sind. Da kann auch immer mal wieder ein Gewitter mit dabei sein. Die Höchstwerte heute so zwischen 16 und 20 Grad.
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3: 5:02, ich bin Frederik Heimann. Guten Tag. In einigen niedersächsischen Gerichten wird gerade wieder mit Stift und Zettel gearbeitet. Ein möglicherweise beschädigtes Kabel legt nämlich Teile der Justiz lahm, hat uns das Justizministerium bestätigt. Elektronisches Arbeiten ist derzeit kaum möglich, hieß es. Elektronische Gerichtsakten können nicht bearbeitet werden. Das wohl kaputte Kabel verläuft nach Angaben des Ministeriums zwischen dem IT-Dienstleister Dataport in Hamburg und Rechenzentrumsstandorten in Celle und Hannover. Wie das Ganze passiert ist, ist noch unklar. Techniker sind dran. Nach monatelangen Verzögerungen soll das geplante Flüssiggasterminal in Stade nun im September in Betrieb gehen. Davon geht zumindest der Betreiber Deutsche Energy Terminal aus.
4: Der hatte sich zuletzt immer wieder mit einem anderen Unternehmen über die Bauarbeiten an dem neuen Terminal gestritten. Zwischenzeitlich wurde deshalb das für den Betrieb in Stade bestimmte Terminalschiff nach Jordanien verchartert. Das soll jetzt rechtzeitig zum Betriebsstart wieder nach Niedersachsen kommen. Das Schiff wandelt angeliefertes flüssiges Erdgas wieder in Gasform um. Nachdem Russland die Ukraine angegriffen hat, hat Deutschland den Bau von LNG-Terminals forciert. Stade ist das 4. Terminal in Deutschland. Sarah Buletta, Nachrichtenredaktion.
3: Und alles, was noch wichtig ist, gibt's jetzt von Lea Matschulat.
5: Schnelleres Internet für Millionen Menschen. Die Bundesregierung will den Glasfaserausbau beschleunigen. Dafür hat das Kabinett eine Reform des Telekommunikationsgesetzes beschlossen. Das Bundeskabinett hat außerdem eine Strategie beschlossen, um die Luftfahrtindustrie zu stärken. Der britische Premierminister Starmer hat die rassistischen Krawalle in Belfast aufs Schärfste verurteilt. Starmer nannte die Szenen in einem Beitrag auf X schockierend und inakzeptabel. Er kündigte ein hartes Durchgreifen an. Am BER nahe Berlin beginnt heute die internationale Luft- und Raumfahrtausstellung. Pro-Palästina-Aktivisten hatten am Morgen für Aufregung gesorgt, weil sie sich an 2 Orten auf die Straße geklebt und damit den Zugang zur Messe versperrt hatten. Die Straßen sind mittlerweile wieder frei.
6: Der Antenne Niedersachsen, Stau- und Blitzerservice mit der A1 Lübeck Richtung Hamburg. Ab Hamburg-Billstedt braucht er gerade 18 Minuten länger. A1 Osnabrück Richtung Bremen, durch den Baustellenstau ab Stur braucht ihr eine halbe Stunde länger dadurch. Dann die A2 Dortmund Richtung Hannover, 20 Minuten plus aktuell ab Bad Nenndorf. A7 Hamburg Richtung Hannover, ab Schneverdingen braucht ihr 10 Minuten länger. Auf der A7 Hannover Richtung Hamburg sind es ab Hamburg-Waltershof ungefähr 15 Minuten mehr und auch 10 Minuten mehr auf der A7 Hannover Richtung Kassel, hier ab Hannover Süd. Die B82 Schöningen-Goslar ist aktuell voll gesperrt wegen eines Feuerwehreinsatzes in Hedepe und das hier in beide Richtungen. Im Kreis Harburg läuft auch aktuell ein Feuerwehreinsatz in Toschtedt auf der Bahnhofstraße. Da brennt eine Werkstatt. Bitte da Fenster und Türen geschlossen halten. Und wenn ihr plant, mit der Elbfähre Glückstadt-Wischhafen zu fahren, aktuell Wartezeiten von bis zu 1,5 Stunden Richtung Glückstadt. Gute und sichere Fahrt euch.
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6: So, Morten und Mareike hier bei Antenne Niedersachsen und wir brauchen wieder eure Hilfe.
1: Absolut. Wollen wir mal die Show eröffnen, oder?
6: Ganz genau. Mareike wirft jetzt den Dartpfeil auf die große Niedersachsen-Karte. Das sieht so.
1: Ich bin zwischen Gifhorn und Wolfsburg.
6: Zwischen Gifhorn und Wolfsburg gelandet. Was bedeutet das jetzt? Wir brauchen jemanden von euch, der daherkommt, um diese Show zu eröffnen. Dann machen wir einen kleinen Smalltalk und dann kann es ja auch richtig losgehen. Ruft uns einfach an, wenn ihr, Wolfsburg und Gifhorner seid oder von irgendwo da drumherum kommt, ne?
1: Ja, auch so ein ganz kleiner Ort. Freuen wir uns auch drüber.
6: Ganz genau. Einfach anrufen 0800 3123 100. Dann schnacken wir kurz und dann kann dieser Show hier losgehen.

0: Na, da wollen wir doch mal die Show eröffnen, würde ich sagen, oder? Unser Dartpfeil ist heute so zwischen Wolfsburg und Gifhorn gelandet. Braunschweig ist ja auch noch ganz in der Nähe und wir haben jemanden am Telefon.
1: Moin, ich bin Marion aus Grasse und eröffne heute mit euch die Show.
2: Yeah!
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2: Dankeschön, Marion. Was sollte man über Grasse so wissen?
1: Ach ja, ich glaube, wir sind so kleines 800-Seelen-Dörfchen, ein paar nette Vereine, haben einen kleinen Teich bei uns, der nennt sich Sauteich, hat dieses Jahr 40. Jubiläum.
0: Ach, ja. Der Teich?
1: Und sind ganz nette Leute.
0: Wie cool, dass ihr ein Jubiläum von einem Teich feiert, finde ich jetzt schon sehr sympathisch.
1: Ja.
0: Marion, du bist ja unweit von Braunschweig entfernt. Ist am Wochenende vielleicht auch ein Besuch beim Tag der Niedersachsen geplant?
1: Ja, mal schauen. Wenn das gute Wetter ist, dann eigentlich geplant, mit dem Fahrrad hinzufahren. Aber ich glaube, es sieht nicht so danach aus. Na, mal gucken.
0: Ja,
1: mal
0: es ist irgendwie, weiß ich auch noch nicht so richtig mit dem Wetter. Vielleicht können wir ja nochmal irgendwie einen lieben Gruß nach oben schicken oder so.
1: Ja, mal schauen. Aber momentan sehr unbeständig. Und wie gesagt, die Kilometer sind doch so ein bisschen so 15, 16 mit dem Fahrrad. Das ist dann doch bei schlechtem Wetter ein bisschen schied. Aber mal schauen. Mal gucken.
2: Das ist schon, schon eine andere Sache. Aber
0: absolut. Ich drücke die Daumen, dass es vielleicht trotzdem weil an sich wäre es ja ein gutes Ausflugsziel.
1: Ja, genau, eben.
0: Ne? Eben. Unsere Bühne ist ja auch mit da. Tizi und Flücki sind auch da zum Beispiel, singen ja auch ihren neuen Song. Dann mal sehen.
1: Gucken wir mal.
2: Marion, dann sehen wir uns vielleicht am Samstag und am Freitag sehen wir uns dann schon vielleicht. Und dir jetzt erstmal einen schönen Nachmittag. Danke fürs Eröffnen der Show.
1: Ja, danke schön. Auch viele Grüße.

0: Moin, Morten und Mareike hier bei Antenne Niedersachsen und gestern hatten wir wirklich vielleicht ein bisschen zu viel Spaß mit diesen beiden Einbrechern aus Bremen, die einfach ja, so getan haben, als würden sie schlafen, um irgendwie der Polizeistrafe zu entgehen. Hat nicht funktioniert übrigens.
1: Nee, und wir dachten ja schon, dass das die dümmste Ausrede der Woche gewesen ist, aber nee, das wurde jetzt tatsächlich nochmal getoppt. Mit welcher Ausrede verraten wir euch in den nächsten 15 Minuten.
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1: Ja, im Westen sind so ein paar mehr Wolken unterwegs. Also da sind auch einige Regenwolken gerade mit dabei. Und vor allem kann da auch immer wieder so ein kleines Gewitter dazwischen kommen. Wir haben so Höchstwerte so zwischen 16 und 20 Grad. Und im Rest von Niedersachsen eigentlich gerade eher so ein Mix aus Sonne und Wolken. Also doch auch relativ angenehm.
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3: Mit Sarah Buletta. Moin. Ein 14-Jähriger ist auf dem Weg zur Schule in Nordhorn von drei Jugendlichen angegriffen und verletzt worden. Die Polizei sucht jetzt Zeugen. Der Vorfall passierte bereits am vergangenen Freitagmorgen. Nach Angaben der Polizei wurde der Jugendliche zunächst beleidigt und anschließend in eine nahegelegene Gasse gezerrt. Dort schlugen ihn die Täter mehrfach und stießen ihn zu Boden. Unbekannte sind in der Nacht zu Dienstag in zwei Reithallen in Bramsche und Gerde eingebrochen. Nach bisherigen Erkenntnissen der Polizei klauten sie unter anderem mehrere Sättel und weiteres Reitzubehör. Die Beamten prüfen jetzt, ob die Taten zusammenhängen. Und Osnabrücks Kultursommer startet mit mehr als 120 Veranstaltungen, von Straßenkunst in der Altstadt über Konzerte auf dem Hasefriedhof bis hin zu Open-Air-Kino reicht das Programm. Es läuft bis Ende September.
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4: Der Antenne Niedersachsen Stau- und Blitzer-Service. A1 Lübeck Richtung Hamburg. Ab Hamburg-Billstedt braucht er aktuell 20 Minuten länger. A1 Osnabrück Richtung Bremen. Baustellenstau ab Stur. Das kostet euch knapp eine halbe Stunde. A2 Dortmund Richtung Hannover. 20 Minuten plus durch den Stau ab Bad Nenndorf. A7 Hannover Richtung Hamburg. Ab Hamburg-Waltershof auch eine Viertelstunde plus. A7 Hannover Richtung Kassel. Ab Hannover Süd staut es sich auch. Hier eine halbe Stunde längere Fahrt. A27 Cuxhaven Richtung Bremen. Da sind es 10 Minuten mehr ab Geestemünde, genauso wie auf der A352 Hannover Richtung A7 hier ab Langenhagen-Kaltenweide. Die B82 Schöningen-Goslar ist immer noch gesperrt für einen Feuerwehreinsatz in beide Richtungen hier in Hedepe. Und die Elbfähre Glückstadt-Wischhafen, da braucht ihr aktuell 1,5 Stunden Geduld auf dem Weg Richtung Glückstadt. Gute und sichere Fahrt wünschen wir euch. Jetzt mit Ray Parker Jr. Ghostbusters.

0: der Nachmittag hier bei Antenne Niedersachsen mit Morten und Mareike. Ja, und zwei riesige Fangruppen sind gerade komplett am Ausflippen. Zum einen Disney-Fans. Gestern hat ja Toy Story 5 Weltpremiere gefeiert. Am 23. Juli kommt der Film dann auch zu uns in die Kinos, zum Glück.
1: Ja, und dann die zweite Fangruppe, die Swifties. Taylor Swift singt ja den Titelsong zum Film I Knew It, I Knew You und hat ihn gestern bei der Premiere zum ersten Mal live performt. Ich muss sagen, ich mag den Song total gerne, weil er eben auch so ein bisschen Country-mäßig angehaucht ist. Und
0: back to the roots quasi,
1: ja,
0: gesehen,
1: ich mag die Country-Taylor, bin ich schon auch ehrlich, aber das ist noch nicht alles. Taylor Swift hat den Toy Story-Song überhaupt gesungen aus dem ersten Film. You've got a friend in me.
0: You've got a friend in me. Waren wir sehr nah dran, finde ich.
1: Mann, oh Mann, oh Mann. So kann es einfach mal aufgehen, ne? Zwei glückliche Fanlager und alles, was man dafür braucht, ist einfach auch am Ende Taylor Swift.
0: Tja, die hat so eine vereinte Kraft einfach, ne? Hier ist sie mit Check It Off bei Antenne Niedersachsen.

0: Wir fiebern hin gemeinsam auf den letzten Feierabend vor der WM. Antenne Niedersachsen ist hier mit Morten und Mareike. Ich freue mich ja schon sehr drauf, ne? Ich mache nichts anderes die nächsten Wochen.
1: Los geht.
0: Ich mache nichts anderes, wirklich. Einbrecher in Bremen, die vor der Polizei so tun, als ob sie schlafen würden. Damit hatten wir gestern sehr viel Spaß und merken heute, ja, es gibt doch noch eine dümmere Ausrede von Kriminellen.
1: Ja, Dummheit hat anscheinend wirklich keine Grenzen. In Gröningen in Sachsen-Anhalt, da wird ein Mann auf einem Moped von der Polizei kontrolliert. Der schafft es dann tatsächlich aber zu fliehen. Mhm. Später findet die Polizei ihn dann wieder, steht da irgendwie auf einem Acker und dann sagt er, ja, nee, alles in Ordnung, ich beobachte hier nur Vögel, tatsächlich. Die Beamten fallen aber nicht drauf rein, tatsächlich. Der Mann hat auch keinen Führerschein, das Moped ist gestohlen, Drogen hat er auch genommen, also das Komplettpaket quasi, da wird natürlich gegen ihn ermittelt. Aber ganz ehrlich, auf diese Ausrede, Vögel beobachten, muss man auch erstmal kommen. Aber ich denke mir, wenn er unter Drogeneinfluss stand, hat er da vielleicht wirklich Vögel gesehen. Man weiß es nicht.
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0: Wetter für Niedersachsen mit dem Update fürs ganze Land.
1: Ja, es ist so ein bisschen zweigeteilt bei uns im Land. Also im Westen deutlich mehr Wolken, vor allem auch deutlich mehr Regenwolken gerade. Und da kann auch immer mal wieder ein Gewitter mit dabei sein. Ansonsten haben wir eher so einen Mix aus Sonne und Wolken im restlichen Niedersachsen. Und die Höchstwerte liegen heute so zwischen 20 sagen eigentlich. Warum sage ich 12?
2: Hat auch nur 2 drin.
1: Ja, wahrscheinlich. Eigentlich wollte ich sagen 16 und 20 Grad. Jetzt haben wir es, Gott sei Dank.
2: Wunderbar.
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4: 5:03, ich bin Frederik Heimann. Guten Tag. Der Busersatzverkehr zwischen Hannover und Hamburg läuft laut der Landesnahverkehrsgesellschaft bislang stabil und ohne größere Beschwerden. Seit Beginn der sogenannten Qualitätsoffensive der Bahn Anfang Mai fahren dort statt Zügen rund 31 Ersatzbusse. Es gibt aber auch Kritik.
5: Die betrifft die kurzfristig eingerichteten zusätzlichen Baustellen im Bereich der S-Bahn zwischen Hannover und Celle. Da seien laut Landesnahverkehrsgesellschaft zu spät Infos zu den Fahrgästen gekommen. Die LNVG fordert von der Bahn mit Blick auf weitere Großprojekte deshalb eine bessere Vorbereitung. In den kommenden Jahren sind in Niedersachsen mehrere sogenannte Korridorsanierungen geplant. Unter anderem nächstes Jahr auf den Strecken Lehrte-Berlin und Bremen-Bremerhaven sowie 2029 dann zwischen Hannover und Hamburg. Sarah Buletta, Nachrichtenredaktion.
4: Ein beschädigtes Datenkabel hat die niedersächsische Justiz gerade weitgehend lahmgelegt. Gerichte und Staatsanwaltschaften im Land sind durch den Ausfall kaum handlungsfähig, also zumindest elektronisch. Die CDU-Fraktion im Landtag kritisiert das und sieht darin erhebliche Schwächen der IT-Infrastruktur. Justizministerin Wahlmann stehe in der Verantwortung, die digitalen Strukturen endlich widerstandsfähiger aufzustellen. Der Grund für den Ausfall: offenbar haben Bauarbeiter das Kabel beschädigt. Und alles, was noch wichtig ist, gibt es jetzt von Lena Matschulat.
6: Die Bundesregierung will die Luftfahrtbranche in Deutschland stärken. Dazu wurde im Kabinett heute eine Strategie beschlossen. Die Luftfahrt sei global und langfristig ein Wachstumsmarkt, heißt es im Beschlusstext. Außerdem hat das Bundeskabinett eine Strategie für einen schnelleren Ausbau des Glasfasernetzes beschlossen. Die kommenden Wochen bis zur parlamentarischen Sommerpause werden zur entscheidenden Bewährungsprobe für die Regierungskoalition. Bis Anfang Juli will sie ein großes Reformpaket schnüren. Bei einem Spitzentreffen heute Abend sollen auch Arbeitgeber und Gewerkschaften zu Wort kommen. In Oberbayern sind bei einem Busunfall mehrere Menschen verletzt worden, darunter auch Kinder. Ein Reisebus mit Schulkindern kollidierte mit einem Linienbus. Nach bisherigen Erkenntnissen der Polizei wurden mehrere der Kinder mittel bis schwer verletzt.
7: Der Antenne Niedersachsen Stau- und Blitzerservice mit der A1 Lübeck Richtung Hamburg, 10 Minuten plus aktuell ab Hamburg-Billstedt. A1 Osnabrück Richtung Bremen, ungefähr eine halbe Stunde mehr durch den Baustellenstau ab Stur. Und nochmal 10 Minuten obendrauf auf der A2 Berlin Richtung Hannover ab dem Kreuz Hannover-Ost hier. A2 Dortmund Richtung Hannover, auch der übliche Baustellenstau hier ab Bad Nenndorf, das sind 23 Minuten mehr. A7 Hannover Richtung Hamburg, ab Hamburg-Waltershof verliert hier eine Viertelstunde. Eine halbe Stunde ist es auf der A7 Hannover Richtung Kassel ab Hannover Süd. Und dann noch der Messe-Schnellweg in Hannover. B6 zwischen Gleiding und Saarstedt-Nord-Heisede, auch eine Viertelstunde Zeitverlust. Und die B82 Schöning-Goslar ist immer noch voll gesperrt für einen Feuerwehreinsatz in Hedepe. Beide Richtungen, da geht gerade nichts dran vorbei. Euch wünschen wir eine gute und sichere Fahrt.
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7: Heute mit Morten und Mareike.
1: Yes.
7: Micha ist ja im Urlaub.
1: Ja, wir bleiben aber beim M. Das finde ich gut.
7: Ja, stimmt. Statt Mima, so nennen wir die Sendung hier immer, Mima ist es jetzt MoMA.
1: Auch schön.
7: Oder? Also ja. Ich finde, das rollt immer noch. Wir haben übertrieben viele Leute mit M hier im Team. Also ich glaube, das Doppel-M würde immer gegeben sein eigentlich, egal wer hier im Studio steht. Wichtig ist jetzt, und der erste Künstler, Milky Chance, kann auch kein Zufall sein, würde ich sagen.
1: Würde ich auch sagen.
7: Und Khalid, Griffin, Kygo haben wir auch noch für euch. Schönen Nachmittag.

0: klingt doch schon nach Sommer hier bei uns bei Antenne Niedersachsen. Wir sind Morten und Mareike und bringen euch jetzt in Richtung Feierabend. Und wir haben ja ein bisschen gute Laune für zwischendurch, so einen kleinen Trend, den wir entdeckt haben. Beschreibe deinen Ex als Marke.
1: Das ist echt geil. Da sind so viele Hammer-Ideen dabei. Die Leute sind so kreativ, muss man sagen. IKEA. Ich musste alles selbstständig zusammenbauen, ständig hinterherräumen und trotzdem hat irgendwas gefehlt am Ende.
0: Mein Liebling ist, glaube ich, Ryanair. Jede Kleinigkeit hat extra gekostet und am Ende war die Reise traumatischer als erwartet.
1: Den finde ich sehr gut. C war bis schon weg, R war ein Lappen und von heute auf morgen weg.
0: Auch was Schönes, Nokia 3310 geht einfach nicht kaputt.
1: Ja.
0: Wobei, den verstehe ich nicht so ganz, muss ich sagen.
1: Ja, der ist einfach so unkaputtbar. Vielleicht ist es auch eine Metapher für die Beziehung. So Marmorstein und Eisen.
0: Ah.
1: Richtung. Weiß nicht.
0: Ja, vielen Dank für die Aufklärung, Morten.
1: Antenne Niedersachsen, jetzt mit Power durch die letzten Aufgaben bei der Arbeit mit Melissa Etheridge und Like the Way I Do.

0: Mittwoch in dieser Woche. Der Woche der Vorfreuden ja im Prinzip, ne? Wir sind's auf jeden Fall, Morten und Mareike bei Antenne Niedersachsen. Vorfreude natürlich irgendwie auf die WM.
1: Klar.
0: Aber auch aufs Wochenende.
1: Noch mehr eigentlich.
0: Tag der Niedersachsen in Braunschweig mit Glasperlenspiel am Freitag auf unserer Bühne. Und dann gibt's da ja auch noch so eine kleine, aber ganz feine Challenge. Micha und ich haben uns da ja was ausgedacht für die Moin Show und die herausgefordert, bis Freitag einen Song für Niedersachsen zu schreiben und den dann auch live zu performen am Freitag.
1: Schon richtig hart, muss man sagen.
0: Ja, also vielleicht die einen mögen sagen, dass wir fies sind, die anderen mögen sagen, dass wir gemein sind und die dritten sagen, dass wir ganz schön doof zu denen sind.
1: Fördern und fordern, würde ich sagen.
0: Auf jeden Fall sollten sie auch noch 5 Wörter unterbringen, die wir vorgegeben haben und Flücki kommt jetzt einfach mal direkt aus dem Studio von der ersten Aufnahme zu uns.
2: Und ich muss gestehen, liebe Mareike, stellvertretend an dich und natürlich auch an Micha, die ersten Tage habe ich mir eure privaten Adressen besorgt und habe gedacht, wer weiß, wofür es gut ist, vielleicht fahre ich da mal nachts vorbei, ich bin ja Frühaufsteher und werfe mal irgendwas gegen die Scheibe oder so, aber mittlerweile, wir haben ja jetzt den Text fertig, wir haben die Melodie fertig und es wird gerade zu einem, ja, es wird zu einem Song.
0: Ja.
2: Und das macht schon Spaß, muss ich sagen.
1: Das wussten die beiden doch, dass ihr da aufblüht, dass das genau euer Ding ist.
0: Absolut, absolut. Ja. Das haben wir uns natürlich gedacht. Micha hatte trotzdem Angst und hat sich trotzdem Urlaub genommen.
2: Ja, und noch ist der Song nicht fertig. Ich kann für nichts garantieren. Ne?
1: Also es ist, vielleicht bereitet er auch schon seinen Umzug vor, dass ihr dann nicht mehr wisst, wo er wohnt.
2: Ich habe mittlerweile auch mitbekommen, wir singen den Song nicht nur vor Glasperlenspiel, also vor dem Auftritt unserer Band am Freitagabend beim Tag der Niedersachsen, sondern auch direkt während der Eröffnungsfeier zum Tag der Niedersachsen. Also wirklich ganz Niedersachsen. Alle Landkreise sind vertreten. Olaf Lies wird da sein, unsere Innenministerin Daniela Behrens wird dabei sein. Es soll ein Fahnenmeer geben auf der Bühne und wir beide, Tiziana und ich, werden den Song zum ersten Mal singen.
1: Aber ja, no pressure, ne?
0: No pressure, nein.
2: Das macht den Puls nicht unbedingt ruhiger.
0: Aber ich habe ja schon so einen kleinen Sneak Peek von euch bekommen heute Morgen und ich habe es euch direkt danach auch gesagt, ich bin stolz auf euch und ich glaube, ich werde Freitag noch stolzer sein.
1: Und den ersten Sneak Peek auf den Song gibt's dann schon morgen früh in der Antenne Niedersachsen Moin Show, aber vielleicht
0: hören wir da noch was.
1: Vielleicht auch schon später bei uns.

0: Antenne Niedersachsen hier mit Mortz und Mareike. Jetzt noch viermal schlafen, dann spielt Deutschland auch schon wieder Fußball-WM. Warum es sich für uns aber auch lohnt, die Spiele von Mexiko zu gucken, das verraten wir euch in 10 Minuten.
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1: Ja, also wir haben alles mit dabei. Wir haben so einen Mix aus Sonne und Wolken, vor allem so ja, im Südosten von Niedersachsen und im Nordwesten ja, hängen eher so ein paar Wolken rum und vor allem auch einige Regenwolken. Und da kann auch immer mal wieder ein Gewitter mit dabei sein. Die Höchstwerte heute so um die 20 Grad. Ja, und morgen geht es eigentlich auch ähnlich weiter. Also wir haben trockene Abschnitte, wir haben aber auch wieder Regen mit dabei, vereinzelt auch ein Gewitter, ab und zu mal Sonne, aber eben auch wieder Wolken. Kennen wir irgendwie, oder?
2: Ja, ist öfter mal so.
1: Ja.
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4: Mit Sarah Buletta. Moin. Am Samstag startet der 12. Zoo-Charity-Lauf in Osnabrück und schon jetzt steht ein Rekord fest. Über 1000 Teilnehmer haben sich vorab angemeldet, so viele wie noch nie. Daniel Flüß, woran liegt das?
5: Naja, Sarah, Laufen ist gerade einfach ein Megatrend und die Strecke rund um den Osnabrücker Zoo, die ist für jeden machbar mit der längsten Strecke über 10 Kilometer. Da es durch den Wald geht, ist es schön idyllisch. Das Rauf und Runter am Schölerberg bringt aber trotzdem ein paar kleine Herausforderungen mit. Also da ist für jeden was dabei.
4: Neben dem Sport geht es aber auch darum, Spenden zu sammeln. Wohin geht das Geld dieses Jahr?
5: Ja, der Erlös aus dem Charity-Lauf kommt je zur Hälfte einem Kinderhilfsprojekt und dem Sprachförderprogramm Deutsch lernen im Zoo zugute. Welches Projekt das genau sein wird, entscheidet der Verein Sportler for a Children's World.
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2: Der Antenne Niedersachsen Stau- und Blitzerservice. A1 Osnabrück Richtung Bremen. Baustellenstau ab Stur, da plant am besten 40 Minuten mehr ein. A2 Dortmund Richtung Hannover, eine halbe Stunde plus durch den Stau ab Bad Nenndorf. A2 Hannover Richtung Berlin, ab Lehrte braucht ihr eine Viertelstunde länger. Auch auf der A7 Hannover Richtung Hamburg, ab Hamburg-Waltershof 15 Minuten plus. A36 Wolfenbüttel Richtung Wienenburg, Vorsicht Unfallstau, ab Schladen Süd schon. Da braucht ihr ungefähr eine Dreiviertelstunde länger durch. A352 in Hannover Richtung A7, auch hier eine Viertelstunde plus, ab Langenhagen-Kaltenweide. Genauso wie auf der B6 in Bremen, Oldenburger Straße, ab Walle. Die B82 aktuell immer noch gesperrt, Schöningen-Goslar hier für einen Feuerwehreinsatz in Hedepe in beide Richtungen geht da aktuell nichts vorbei. Elbfähre Glückstadt, wir schaffen zuletzt noch. Aktuell anderthalb Stunden Wartezeit Richtung Glückstadt. Gute und sichere Fahrt euch.
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0: Anton in Niedersachsen hier für euren Weg in Richtung Feierabend. Gleich mit dem Mann, der immer seinen eigenen Namen singt, Jason Derulo. Vorher sagen wir noch unseren eigenen Namen, Morten und Mareike.
1: Ja, machen wir. Aber morgen geht's endlich los. Fußball-WM 2026. Ja, und bei jedem Turnier gibt's ja immer so eine Fangruppe, die irgendwie ja alle begeistert und auch irgendwie hervorsticht und ja, die so positiv verrückt sind.
0: Wir fallen gleich die Isländer ein.
1: Ja, wollte ich gerade sagen. Wir erinnern uns an die Isländer mit ihrem Schlachtruf und Sportmann Olli Seidler ist bei uns. Wer könnte denn dieses Mal so begeistern?
2: Also die Norweger haben zuletzt eine Choreografie aufgeführt, bei der tausende Fans im Stadion auf der Tribüne gleichzeitig gerudert haben. Wie so eine Wikinger-Invasion, die versehentlich im Stadion gelandet ist. Wenn die mit dem Rudern loslegen, dann sieht das aus wie ein Langschiff auf hoher See. Absolut cool. Und die Schotten sind sowieso immer mega. Die machen wieder Betriebsausflug mit Dudelsäcken und Kontrollverlust. Die berühmte Tartan Army besitzt diese seltene Gabe, selbst einen Dienstagvormittag in Kansas in ein Straßenfest zu verwandeln. Schottische Fans trinken nicht nur Bier, sie verwandeln es in Außenpolitik. Und das ist der absolute Wahnsinn. Und dann kommen die Niederländer. Tausende Menschen in Orange singen durch die Straßen, bis ganze Innenstädte so aussehen, als hätte jemand eine Karottensaftfabrik zur Explosion gebracht.
0: Oh Mann. Ollis Bilder sind einfach, die sind für mich das Highlight der WM
1: eigentlich. Absolut, ne? Aber wer wird diese WM der herrlich voll Verrückten gewinnen?
2: Ich sage Mexiko. Die Mexikaner verwandeln ein Stadion in einen aktiven Vulkan mit Eintrittskarten. Mexikanische Fans, das ist ein sensationelles Feeling. Gesänge rollen durch die Ränge, Trommeln donnern, Fahnen peitschen durch die Luft. Ich war 2006 mittendrin hier bei der Weltmeisterschaft in Deutschland. Da verstehst du, wie sich ein Maiskorn in einer Popcornmaschine fühlt. Die Fans werden ihr Team nicht einfach unterstützen. Sie werden einen mehrere Wochen andauernden Ausnahmezustand organisieren. Und wenn das Stadion dann erstmal so richtig in Fahrt ist, dann klingt das, als wenn ein Erdbeben die Nationalhymne Mexikos singt.
0: Wow.
1: Olli, großartig. Vielen Dank. Ich habe noch mehr Bock als eh schon.
0: Ja, wirklich. Danke. Du schaffst es, diese Bilder wirklich zum Leben zu erwecken.

0: Feierabend. Hammerfest im Blick, würde ich sagen. Antenne Niedersachsen ist hier mit Morten und Mareike und geteiltes Leid ist halbes Leid, oder?
1: Was kommt jetzt?
0: So richtig schlimm ist es jetzt auch nicht, aber ich habe seit Tagen einen Ohrwurm und der geht wirklich überhaupt nicht aus meinem Kopf raus. Es gibt da so einen Song, der ist seit Tagen auch auf meiner For You-Page bei TikTok und ich kriege den da auch nicht weg. Er taucht immer wieder auf.
1: Hat sich da festgesetzt.
0: Ja, er hat sich da wirklich festgesetzt, auch in meinen Ohren. Und ich würde einfach mal sagen, wir hören da jetzt alle mal gemeinsam rein.

0: so Urlaubsvideos dazu. Ich meine, dass der Song KI ist. Ich bin mir nicht ganz sicher, aber ich glaube ja. Ist auch egal. Auf jeden Fall schafft das, dass ich jetzt Urlaub in Puerto Rico machen will.
1: Ich will nochmal hören. First time in San Juan, oh, der ist ja richtig gut.
2: Bitte auf Puerto Rico.
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1: Ja, und wir haben es ein bisschen zweigeteilt. Also wir brauchen in der einen Hälfte Regenschirm, in der anderen fast die Sonnenbrille zumindest, wenn die Wolken sich mal so ein bisschen beiseite schieben. Wir haben im Westen deutlich mehr Regenwolken mit dabei. Da kann auch mal ein Gewitter sich untermischen. Und ja, im Südosten dafür mehr Sonnenschein. Also eher so ein Mix aus Sonne und Wolken. Höchstwerte um die 20 Grad haben wir zum Beispiel in Wolfsburg, Lüneburg und Hameln. Ja, und morgen geht es auch ähnlich weiter. Können wir uns auch wieder drauf einstellen, dass alles mit dabei ist, bei Werten so um die 18 Grad in der Spitze.
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3: 5 vor 4, ich bin Frederik Heimann. Guten Tag. Der Bahnersatzverkehr zwischen Hannover und Hamburg läuft grundsätzlich stabil, wird aber durch eine zusätzliche Baustelle auf der Ausweichstrecke unnötig erschwert. Das ist die Halbzeitbilanz der Landesnahverkehrsgesellschaft. Der Busersatzverkehr mit bis zu 31 Bussen funktioniere verlässlich, Beschwerden von Fahrgästen sind selten. Kritik gibt's aber an einer kurzfristig angekündigten Gleissperrung bei Elershausen zwischen Hannover und Celle. Die würde die ohnehin schon angespannte Umleitungssituation jetzt deutlich verschlechtern und komme für Fahrgäste ganz klar zur falschen Zeit. Die Landesnahverkehrsgesellschaft fordert deshalb bei künftigen Großprojekten eine bessere Abstimmung mit der Bahn. Ein kaputtes Kabel legt gerade Teile der niedersächsischen Justiz lahm. Laut Justizministerium ist das wohl bei Bauarbeiten passiert. Die Mitarbeiterinnen und Mitarbeiter in Gerichten und anderen Justizeinrichtungen können gerade nicht an elektronischen Akten arbeiten oder per Mail oder andere Online-Dienste kommunizieren.
4: In dringenden Fällen wird dann jetzt einfach wieder mit Stift und Zettel gearbeitet. Das mutmaßlich kaputte Kabel verläuft nach Angaben des Ministeriums zwischen dem IT-Dienstleiter Dataport in Hamburg und den Rechenzentrumsstandorten in Celle und Hannover. Wann es in Niedersachsens Gerichten wieder normal läuft, ist noch unklar. Kai von Hefen, Nachrichtenredaktion.
3: Und alles, was noch wichtig ist, gibt's jetzt von Lea Matschulat.
5: Schnelleres Internet für Millionen Menschen. Die Bundesregierung will den Glasfaserausbau beschleunigen. Dafür hat das Kabinett eine Reform des Telekommunikationsgesetzes beschlossen. Und die Luftfahrt kann auf mehr Unterstützung hoffen. Das Kabinett brachte eine neue Strategie für diesen Bereich auf den Weg. US-Präsident Trump hat dem Iran nach gegenseitigen Angriffen erneut gedroht. Die iranische Regierung habe zu lange gebraucht, um einen für sie großartigen Deal auszuhandeln. Jetzt müssten sie die Konsequenzen tragen. In Oberbayern sind bei einem Busunfall mehrere Menschen verletzt worden, vor allem Kinder, so wie es bislang aussieht. Ein Reisebus mit Schulkindern kollidierte mit einem Linienbus.
6: Der Antenne Niedersachsen Stau- und Blitzer-Service mit der A1 Osnabrück Richtung Bremen. Eine Dreiviertelstunde Zeitverlust durch den Baustellenstau ab Stur. A2 Dortmund Richtung Hannover. Ab Bad Nenndorf ist es eine halbe Stunde plus. Auf der A2 Hannover Richtung Berlin auch eine halbe Stunde mehr hier ab Lehrte. A2 Hannover Richtung Dortmund. Ab Langenhagen plant da eine Viertelstunde mehr ein. Genauso wie auf der A7 Hannover Richtung Hamburg. Hier ab Hamburg-Waltershof. A29 Ahlhorn Richtung Wilhelmshaven. 10 Minuten plus ab dem Kreuz Oldenburg-Ost. A36 Wolfenburg Richtung Finnenburg, Unfallstau ab Schladen Süd, da braucht ihr eine halbe Stunde mehr. A352 Hannover Richtung A7, auch hier eine Viertelstunde plus ab Langenhagen-Kaltenweide. Auch auf der B6 in Bremen, Oldenburger Straße ab Walle eine Viertelstunde längere Fahrt. Und auch die B82 Schöningen-Goslar ist immer noch voll gesperrt, da läuft aktuell ein Feuerwehreinsatz in Hedepe. In beide Richtungen aktuell kein Vorbeikommen. Gute und sichere Fahrt euch.
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6: Heute oder diese Woche mit Morten und Mareike wünschen euch einen schönen Nachmittag. Jetzt mache ich Mareikes Mikrofon auch an.
1: Großzügig von dir, Morten.
6: Ja. Bin öfter alleine im Studio, darum bin ich das noch nicht so gewohnt. Wie auch immer, wenn es bei euch heute schon mal so klang.
8: Oh, diese Obersch***te. Ich ey, was ist das für eine verschissene Mann.
6: Dann Glückwunsch, denn das ist sehr gesund.
1: Warum es uns gut tut, wenn wir alle mal öfter unseren Ärger so ein bisschen lautstark rauslassen, verraten wir euch, ja, eigentlich gleich, ne? In nicht mal 10 Minuten.
6: Genau, nach Corona und Robbie Williams.
2: Wow.

0: wir haben es doch alle irgendwie gewusst, ne? Schimpfwörter und Fluchen sind fucking gut für uns. Moin, Morten und Mareike hier bei Antenne Niedersachsen. Und es ist ja auch irgendwie immer so direkt die erste Reaktion, ne? Wenn wir uns zum Beispiel so den kleinen Zeh an der Bettkante stoßen, erstmal laut fluchen.
1: Oh, diese fuck Obersch. Ich ey, was ist das für eine verschissene Mann?
2: Ja, Fluchen, das sorgt tatsächlich dafür, dass unser Körper in so eine Art Abwehr- und Fluchtmodus versetzt wird. Dabei wird Adrenalin ausgeschüttet und das sorgt dann dafür, dass wir ein bisschen weniger Schmerzen empfinden. Und Forscher vermuten auch, dass lautes Fluchen dabei hilft, Druck abzulassen und uns zu entspannen. Auch wenn es sich erstmal nicht nach Entspannung anfühlt, aber wir fühlen uns danach tatsächlich etwas ruhiger. Also Fluchen, lautes Fluchen ist auch beim Autofahren gar keine schlechte Sache, muss man sagen. Also das nächste Mal, wenn ihr euch nach Fluchen fühlt, lasst es verdammt nochmal raus. Ist wirklich scheißgut für uns.
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0: Mittwochnachmittag, hier ist Antenne Niedersachsen mit Morten und Mareike. Und hier kommen ja öfter doch durchaus mal Verkehrsmeldungen bei uns rein, wo wir uns dann mal fragen, so, warum? Wieso macht man das?
1: Was ist da los?
0: Ja. Zum Beispiel, wenn es dann mal so heißt, ne, da sind irgendwie Fahrradfahrer auf der Autobahn unterwegs, wie kann sowas eigentlich passieren, fragen wir uns dann gerne mal. Aber diese Meldung auf der oder von der A7 besser gesagt, bei Hildesheim toppt irgendwie alles, ne?
1: Ja, das war heute Nacht tatsächlich. So gegen 2 Uhr, da ist ein 25-Jähriger mit einem E-Scooter über die A7 gefahren. So direkt auf der rechten Spur, nicht mal auf dem Standstreifen oder so. Das war ja schon mal ziemlich dumm. Dazu kommt, dass der Typ auch noch betrunken und bekifft war. Aber das ist immer noch nicht das Dümmste in der Geschichte. Der Typ hatte diesen E-Scooter nämlich nicht mal richtig gebucht, sondern der hat ihn einfach so als Tretroller benutzt. Ohne elektrische Unterstützung. Wer das schon mal gemacht hat, der weiß, das ist übertrieben schwer und anstrengend.
0: Absolut.
1: Das muss man sich einfach mal vorstellen.
0: Ja, zum Glück ist aber bei dieser ganzen Aktion wirklich nichts Schlimmes passiert. Andere Autofahrer hatten die Polizei gerufen, die den 25-Jährigen dann von der Autobahn runtergeholt haben. Mhm. Gegen ihn wird jetzt natürlich auch ermittelt. Aber wie man auf so eine dumme Idee kommt, ne? Das weiß er wohl nur selbst.
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19: Ja, es ist ein bisschen zweigeteilt bei uns im Land. Im Westen deutlich mehr Schauer mit dabei. Kurze Gewitter sind auch möglich. Ansonsten so ein Mix aus Sonne und Wolken. Aktuell sind es bei euch in Lastrup so um die 15 Grad. In Hegel sind es so 14, genauso wie in Steinwild. Und morgen, ja, gibt es fast eine Kopie. Auch wieder einige Wolken, aber auch ein paar Schauer. Und die Sonne probiert es auch mal wieder. Bis 18 Grad sind drin.
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20: Mit Sarah Buletta. Moin. Ein 14-Jähriger ist auf dem Weg zur Schule in Nordhorn von drei Jugendlichen angegriffen und verletzt worden. Die Polizei sucht jetzt Zeugen. Der Vorfall passierte bereits am vergangenen Freitagmorgen. Nach Angaben der Polizei wurde der Jugendliche zunächst beleidigt und anschließend in eine nahegelegene Gasse gezerrt. Dort schlugen ihn die Täter mehrfach und stießen ihn zu Boden. Unbekannte sind in der Nacht zu Dienstag in zwei Reithallen in Bramsche und Gerde eingebrochen. Nach bisherigen Erkenntnissen der Polizei klauten sie unter anderem mehrere Sättel und weiteres Reitzubehör. Die Beamten prüfen jetzt, ob die Taten zusammenhängen. Und Osnabrücks Kultursommer startet mit mehr als 120 Veranstaltungen, von Straßenkunst in der Altstadt über Konzerte auf dem Hasefriedhof bis hin zu Open-Air-Kino reicht das Programm. Es läuft bis Ende September.
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18: Der Antenne Niedersachsen, Stau- und Blitzerservice. A1 Osnabrück Richtung Bremen, Baustellenstau ab Stur, da braucht ihr 40 Minuten länger durch. Auf der A2 Dortmund Richtung Hannover staut es sich ab Bad Nenndorf, plant da ungefähr eine halbe Stunde mehr ein. Auf der A2 Hannover Richtung Berlin sind es 20 Minuten plus ab Lehrte und 20 Minuten plus auch auf der A2 Hannover Richtung Dortmund hier ab Langenhagen. A7 Hannover Richtung Hamburg, ab Hamburg-Waltershof kostet euch der Stau ungefähr eine Viertelstunde. 10 Minuten sind es auf der A29 Ahlhorn Richtung Wilhelmshaven hier ab dem Kreuz Oldenburg Ost. Vorsicht auf der A30, Osnabrück Richtung Bad Oeynhausen. Zwischen Gessmold und Mellewester liegt ein totes Tier auf der Straße. 20 Minuten Zeitverlust durch den Unfallstau ab Schladen Süd. Das ist die A36, Wolfenbüttel Richtung Wienenburg. Dann die A352 in Hannover Richtung A7, ab Langhagen-Kaltenweide eine Viertelstunde plus. Auch auf der B6 in Bremen, Oldenburger Straße, sind es ab Walle 15 Minuten mehr. Und noch die Elbfähre Glückstadt-Wischhafen, aktuell 1,5 Stunden Wartezeit Richtung Glückstadt. Euch wünschen wir eine gute und sichere Fahrt mit den Lieblingshits jetzt von Alex Warren und Paul Young.

0: mit Michael Schulte.
1: Upsi.
0: Ja, ne, passiert manchmal. Da fängt man einfach gemeinsam an. Ist mit Micha auch öfter mal so. Also von daher, ich fühle mich ganz zu Hause hier. Sehr mit dir, Morten. Ja, okay. Mit Michael Schulte geht's auf jeden Fall in den Feierabend hier bei Antenne Niedersachsen. Wir sind Morten und Mareike. 3 Wochen noch. Dann sind in Niedersachsen ja schon Sommerferien. Ich finde, das ist Wahnsinn. Mhm. Die Urlaubszeit beginnt. Und gerade weil viele von uns dann ja auch an Bord eines Flugzeuges steigen, ist diese Schlagzeile irgendwie besonders krass. Pilot fliegt 16 Jahre ohne Lizenz.
1: Ist wirklich wahr. Und ein Pilot von Air Canada soll nämlich über 900 Passagierflüge im In- und Ausland geflogen sein, obwohl er keine gültige Lizenz für Passagiermaschinen hat. Die Airline konnte dann aber beruhigen, der Typ ist schon Pilot, auch voll ausgebildet, hat immer alle regelmäßigen Schulungen besucht und absolviert. Aber eben diese eine entscheidende Lizenz, die hatte er nicht. Und darum steht er jetzt auch ab Ende Juni vor Gericht und muss sich da verantworten. Die einzige gute Nachricht für ihn, kann man sagen, das Essen im Knast schmeckt wahrscheinlich immer noch besser als das im Flugzeug.

0: schon fast da und gemeinsam steuern wir jetzt auf den Feierabend hin. Morten und Mareike hier bei Antenne Niedersachsen.
1: Und auf die Fußball-Weltmeisterschaft.
0: Yippie.
1: Morgen ist es ja endlich soweit. Also ich muss sagen, umso häufiger wir drüber reden, umso mehr wird meine Vorfreude tatsächlich.
0: Wir manifestieren das so
1: ja,
0: ein bisschen, ne?
1: Absolut. Und vor allem freue ich mich auch immer auf diese ganzen cuten kleinen Geschichten, die so abseits des Platzes passieren, weil noch ist ja eh kein Spiel gestartet. Aber die Norweger, die haben schon wieder was richtig gemacht in meinen Augen. Denn die sind jetzt beim Training einfach mal in den Trikots ihrer ganzen Jugendmannschaften aufgelaufen. Also da, wo sie herkommen, da, wo die Wurzeln gelegt worden sind. Mit den Trikots haben sie trainiert.
0: Das ist ja richtig sweet. Das
1: ist schon sehr cute.
0: War bestimmt auch sehr bunt.
1: Ja, war auch sehr bunt, also wirklich alles mit dabei. Und ach ja, Mensch, die Norweger, die machen da irgendwie was richtig momentan.
0: Mhm. Also vielleicht jetzt schon die Sieger der Herzen, aber mal schauen, wie sie sich dann auf den Platz schlagen.
1: Das wird schon.
0: Ich bin sehr gespannt. Weißt du, wann die das erste Mal spielen?
1: Oh Morten, da sind so viele Mannschaften. Das weiß ich jetzt wirklich nicht.
0: Wann deine Norweger spielen, das müsstest du doch wissen. Aber
1: naja, ich weiß, wann Deutschland spielt. Das ist das Wichtigste. Das ist Sonntag 19 Uhr, ihr Lieben. Sonntag 19 Uhr.
0: Wir freuen uns drauf.
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1: Ja, der Feierabend hat einiges zu bieten. Also wir haben Regen mit dabei, vor allem im Nordwesten von Niedersachsen. Und da kann auch immer mal wieder ein kurzes Gewitter mit dabei sein. Das kann dann auch mal ein bisschen heftiger ausfallen. Ansonsten sind es Wolken, aber eben auch Sonnenschein. Höchstwerte immer noch so um die 20 Grad. Und morgen müssen wir uns auch auf alles einstellen. Bleibt also wie gehabt bei Werten um die 18 Grad.
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3: 5:05 Uhr, ich bin Frederik Heimann. Guten Tag. Der Busersatzverkehr zwischen Hannover und Hamburg läuft laut Landesnahverkehrsgesellschaft bislang stabil und ohne größere Beschwerden. Seit Beginn der sogenannten Qualitätsoffensive der Bahn Anfang Mai fahren dort statt Zügen rund 31 Ersatzbusse. Es gibt aber auch Kritik.
4: Die betrifft die kurzfristig eingerichteten zusätzlichen Baustellen im Bereich der S-Bahn zwischen Hannover und Celle. Da seien laut Landesnahverkehrsgesellschaft zu spät Infos zu den Fahrgästen gekommen. Die LNVG fordert von der Bahn mit Blick auf weitere Großprojekte deshalb eine bessere Vorbereitung. In den kommenden Jahren sind in Niedersachsen mehrere sogenannte Korridorsanierungen geplant. Unter anderem nächstes Jahr auf den Strecken Lehrte-Berlin und Bremen-Bremerhaven sowie 2029 dann zwischen Hannover und Hamburg. Sarah Buletta, Nachrichtenredaktion.
3: Und es gibt auch gute Nachrichten von der A39, die noch im Kreis Lüneburg gesperrt ist. Das soll aber in einer guten Stunde jetzt wieder freigegeben werden und damit mehrere Tage früher als eigentlich geplant. Große Überraschung bei niedersächsischen Friseuren und die Hängepartie geht weiter. Eigentlich sollte heute das Thema Rückzahlung von Corona-Hilfen im zuständigen Landtagsausschuss besprochen werden. Dann aber ganz kurzfristig die Entscheidung, die Landtagsfraktionen wollen sich doch erst nochmal jeweils intern beraten. Das Thema kommt jetzt erst in der nächsten Ausschusssitzung auf den Plan. Es geht darum, ob und wenn ja, wie viel der Corona-Soforthilfen des Landes zurückgezahlt werden sollen. In der Friseurbranche sorgt das Thema gerade für große Unsicherheit. Und alles, was noch wichtig ist, gibt's jetzt zusammengefasst von Lea Matschulat.
5: Die Bundesregierung will die Luftfahrtbranche in Deutschland stärken. Dazu wurde im Kabinett eine Strategie beschlossen. Die Luftfahrt sei global und langfristig ein Wachstumsmarkt, heißt es im Beschlusstext. Und das Kabinett brachte auch Gesetzesänderungen für einen schnelleren Ausbau des Glasfasernetzes auf den Weg. US-Präsident Trump hat dem Iran nach gegenseitigen Angriffen erneut gedroht. Die iranische Regierung habe zu lange gebraucht, um einen für sie großartigen Deal auszuhandeln. Jetzt müssten sie die Konsequenzen tragen. Ein Sprengstoffalarm hat den Betrieb auf einem Kreuzfahrtschiff in Kiel für einige Stunden lahmgelegt. Der Alarm wurde durch eine Ladung ausgelöst, die gegen Mittag an Bord kam. Verdächtig waren 4 Paletten.
6: Der Antenne Niedersachsen Stau- und Blitzerservice. A1 Osnabrück Richtung Bremen, Baustellenstau ab Stur, da braucht ihr eine halbe Stunde länger durch. Auch auf der A2 Dortmund Richtung Hannover, eine halbe Stunde Stau hier ab Bad Nenndorf. A2 Hannover Richtung Berlin, ab Lehrte sind es 20 Minuten mehr. Auf der A2 Hannover Richtung Dortmund sind es 25 Minuten mehr ab Langenhagen. Und auf der A7 Hannover Richtung Hamburg 10 Minuten plus ab Hamburg-Waltershof. Dann die A29 Ahlhorn Richtung Wilhelmshaven ab dem Kreuz Oldenburg-Ost plant da eine Viertelstunde mehr ein. Genauso wie auf der A352 in Hannover Richtung A7 ab Langenhagen-Kaltenweide ist da der Stau. Und auch die Elbfähre Glückstadt-Wischhafen, aktuell eine Stunde Wartezeit Richtung Schleswig-Holstein. Kommt gut und sicher an euer Ziel.
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6: Ja, Micha ist im Urlaub, aber ich darf ihn vertreten, der Morten hier. Mareike ist wie immer am Start. Und ja, während ihr in den Feierabend fahrt, haben wir 2 Songs für euch mitgebracht. Und ihr entscheidet, welchen davon ihr hören wollt. Meiner ist, ja, ich sag schon mal, richtig stark, würde ich sagen. Nämlich von Herbert Grönemeyer.
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1: Ganz schön fies von dir.
6: Ja. Alkohol ist verführerisch, würde ich sagen.
1: Ist fies, dass du dir her den Herbie zur Seite geholt hast. Naja, gut. Ich habe eine absolute gute Laune-Nummer mit dabei, weil die brauchen wir heute im Feierabend, habe ich mir gedacht. Es ist Kors mit With Us.
6: Kommt man aber auch nicht ins Schunkeln.
1: Absolut. Und ihr dürft jetzt entscheiden, wer wird's? Wer gewinnt das Antenne Niedersachsen Feierabend-Battle? Seid ihr Team Morten und Herbert Grönemeyer oder seid ihr in meinem Team? Und Kurs 0803-123-100, das ist die Nummer direkt zu uns ins Studio. Ihr dürft wie gesagt entscheiden, wie immer, ja? 0803-123-100. Bis gleich, wir freuen uns.

0: 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Es ist hier mit Morten und Mareike und ich muss ja zugeben, ich liebe diese Uhrzeit.
1: Wir alle, ja.
0: Ja, es ist irgendwie immer so ein kleines Tageshighlight für mich, dieses Battle. Und von daher bin ich heute auch sehr gespannt, wer gewinnt, Team Morten und Herbert Grönemeyer oder Team Mareike und Kurs mit Breathless. Ich bin sehr gespannt. Uwe ist auf jeden Fall jetzt dran. Moin.
2: Ich grüße euch beide ganz recht herzlich und schön, dass ich mal wieder dabei sein darf.
0: Ja, ja, uns auch. Wir freuen uns auch, Uwe. Wir haben uns schon lange nicht mehr gehört.
1: Kommt drauf an, wofür du dich jetzt entscheidest auch.
0: Ach, das ist mir egal.
2: Ja, ich entscheide mich ja heute richtig. Einer von euch beiden wird keinen Blumenpott heute ernten. Das ist Mareike.
0: Warum?
1: Das heißt, du bist nicht für Mareike, sondern du bist für...
2: Morten!
1: Vielen, vielen Dank für deine Stimme.
0: Ich hab's ja schon befürchtet.
2: Ach ja, ich komm auch mal wieder bessere Tage, Mareike.
0: Ich gehe davon aus. Vielen Dank, Uwe. Schönen Feierabend dir.
2: Schönen Feierabend ebenfalls nachher. Tschüss.
0: Ciao. Ciao. Yes.
1: 1-0 für Herbert Grönemeyer und Team Morten. Mal sehen, wie es weitergeht.
3: Moin, hier ist Max aus Uelzen.
0: Hallöchen. Hallo Max. Na, Max, bist du auf dem Heimweg?
3: Ja, das bin ich gerade wirklich in der Tat.
0: Sehr schön. Wie schön. Da fehlt ja nur noch ein richtig guter Song, oder?
3: Genau. Das stimmt, ja. Da fehlt nur noch ein guter Song.
0: Ja.
3: Ich trinke es zwar nicht, aber ich nehme ihn trotzdem.
1: Sprichst du
0: aus. Oh Mann. Oh nein.
3: Ich will wieder Alkohol.
1: Ja. Oh, dankeschön, Max. Damit steht es schon 2-0. Das heißt, wir haben das Feierabend-Battle gewonnen. Geil.
3: Jawohl.
0: Och, Mann, oh Mann, oh Mann.
1: Das ist doch mal ein toller Feierabend.
0: Ich bedanke mich trotzdem, dass du angerufen hast, Max. Ja. Und wünsche dir einen fantastischen Heimweg erstmal und dann einen schönen Feierabend.
3: Danke euch, später dann auch.
1: Danke,
0: danke
1: ciao.
0: Dir, ciao.
3: Tschüss.
0: Gut.
1: Ja, kann ja auch mal schnell gehen. Gestern ging es sehr schnell für dich. Heute ging es sehr schnell für mich.
0: Ja, okay. Ich meine, es ist Herbert Grönemeyer, ne? Also.
1: Das ist halt eine Macht, ne? Gegen Herbie kommt wenig an.
0: Ja. Es ist auch okay, dass Herbie gewinnt. Also, ich bin selber großer Herbie-Fan. Ich finde, es einer der besten deutschen Künstler.
1: Absolut.
0: Von daher ist schon okay, Morten.
1: Und
0: ist ja auch dein erster Sieg der Woche.
1: Ja, eben. Und den feiere ich jetzt ganz besonders mit euch allen. Herbert Grönemeyer mit Alkohol. Hier

0: Nickelback hier bei Antenne Niedersachsen mit Morten und Mareike. Ich werde nicht lange drauf rumreiten, aber das Feierabend Battle ist ja für heute entschieden. Danke, dass ihr euch für mein Team und meinen Song entschieden habt mit Herbert Grönemeyer. Aber man muss ja sagen, das nächste Battle steht schon bevor, nämlich ja, in unserem WM-Tippspiel auf antenne.com.
1: Ja, da spielt ihr zusammen mit uns Moderatoren. 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
0: Bis morgen um 21 Uhr haben wir noch Zeit. Ja?
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1: Ja, noch immer einiges an Regen mit dabei bei euch im Westen. Also gerade so an der Küste ist da echt einiges los, aber auch so in der Mitte von Niedersachsen immer noch ein paar Schauer mit dabei und vereinzelt eben auch ein kleines Gewitter. Höchstwerte noch so um die 19 Grad im Moment und morgen müssen wir uns auch auf Wolken, Regen, teilweise Gewitter und auch Sonne einstellen. Also wieder alles mit dabei bei so Werten um die 18 Grad.
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3: Mit Sarah Buletta. Moin. Die Tourismusregion Osnabrück-Emsland-Grafschaft Bentheim hat letztes Jahr einen neuen Rekord erreicht. Rund 5,7 Millionen Übernachtungen wurden letztes Jahr hier gezählt. Das sind mehr als im Vorjahr und mehr als vor Corona. Trotz der guten Nachfrage gibt es aber Probleme. Sandra Meyer.
4: In einer IHK-Umfrage berichten weit mehr als die Hälfte der Betriebe im Tourismussektor von sinkenden Umsätzen. Hauptgründe sind steigende Energie-, Lebensmittel- und Arbeitskosten sowie Fachkräftemangel. Als mögliche Entlastung sehen Branchenvertreter den Einsatz von künstlicher Intelligenz, etwa bei Verwaltung, Marketing und Kundenservice. Viele Betriebe nutzen diese Technologien allerdings noch nicht.
3: Ein 14-Jähriger ist auf dem Weg zur Schule in Nordhorn von drei Jugendlichen angegriffen und verletzt worden. Die Polizei sucht jetzt Zeugen. Der Vorfall passierte bereits am vergangenen Freitagmorgen. Nach Angaben der Polizei wurde der Jugendliche zunächst beleidigt und anschließend in eine nahegelegene Gasse gezerrt. Dort schlugen ihn die Täter mehrfach und stießen ihn zu Boden. Osnabrück profitiert künftig von einer besseren internationalen Zuganbindung. Die niederländische Bahngesellschaft GoVolta legt ihre kurzzeitig angebotene Direktverbindung von Hamburg nach Amsterdam wieder auf Eis und stärkt stattdessen die Strecke Berlin-Amsterdam mit Halt unter anderem in Osnabrück. Von Juli an soll der Zug die Strecke fast täglich fahren. Und Osnabrücks Kultursommer startet mit mehr als 120 Veranstaltungen von Straßenkunst in der Altstadt über Konzerte auf dem Hasefriedhof bis hin zu Open-Air-Kino reicht das Programm. Es läuft bis Ende September.
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5: Der Antenne Niedersachsen, Stau- und Blitzerservice um 17.28 Uhr genau. A1 Hamburg Richtung Bremen. Ab Hamburg-Stellhorn plant er am besten 20 Minuten länger ein durch den Stau. A1 Osnabrück Richtung Bremen. Hier fast eine halbe Stunde Zeitverlust durch den Baustellenstau ab Stur. A2 Dortmund Richtung Hannover. Ab Bad Nenndorf braucht er auch 25 Minuten länger. Circa 20 Minuten mehr sind es auf der A2 Hannover Richtung Berlin. Hier ab Lehrte. A2 Hannover Richtung Dortmund. Auch hier staut es sich. Ab Langenhagen und da braucht ihr eine Viertelstunde länger durch. Circa 10 Minuten mehr auf der A352 in Hannover. Wenn ihr Richtung A7 fahrt, dann hier der Stau ab Langenhagen-Kaltenweide. Und auch die Elbfähre Glückstadt-Wischhafen Richtung Schleswig-Holstein. Aktuell Wartezeiten von bis zu einer Stunde. Kommt gut und sicher an.
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0: Das könnte ich mir jetzt eher schwer vorstellen bei Queen. So ein Song mit den Worten Kuddelmuddel oder Okertalsperre drin. Wir sind in Niedersachsen mit Morten und Mareike. Am Wochenende wird ja beim Tag der Niedersachsen in Braunschweig gefeiert. Wir sind natürlich auch mit am Start. Und vorher, ach ja, und wir sind natürlich auch mit einer Bühne vor Ort, Glasperlenspiel spielen da, aber das sind eben nicht die einzigen. Vorher müssen nämlich Flücki und Tiziana aus der Moin Show selber ran. Die Challenge vom Nachmittag an die Moin Show: schreibt bis Freitag einen Song für Niedersachsen und performt ihn dann live. 5 Wörter müssen mit drin sein, zum Beispiel Kuddelmuddel und Okertalsperre haben wir dann auch vorgegeben. Mittlerweile sind die beiden schon weit gekommen und Mareike will sich den aktuellen Stand mal angucken.
1: So, ich habe mich jetzt hier mal in das Produzentenbüro reingeschlichen, denn ich weiß ja, Tizi und Flücki haben hier gerade aufgezeichnet. Joachim ist unser Produzent. Wie haben die sich angestellt, die beiden?
2: Also das war schon super, weil die Herausforderung war ja, in sehr, sehr kurzer Zeit hier einen Song auf die Beine zu stellen und dann mit Leuten zu arbeiten, die sich vors Mikrofon stellen und anfangen und einfach loslegen und wir uns da so durch jeden Takt durchkämpfen, das ist schon richtig cool. Das können die einfach. Und ich glaube, das können die, weil die auch moderieren können. Und da machen sie auch nur Mikrofon an und legen los. Und das macht einen Riesenspaß, auf diese Weise zu arbeiten. Sehr professionell.
1: Hast du einen kleinen Vorgeschmack für uns? So einen ganz kleinen?
2: Also das ist jetzt ein Ausschnitt, der ist natürlich noch nicht gemischt, weil die Mischung entsteht erst noch, wenn der ganze Gesang fertig ist. Und das hier ist einfach nur Stimme auf Musik.

0: Boah, ich muss zugeben, ich habe ein bisschen Gänsehaut. Das macht sie schon richtig toll. Ich freue mich auf den ganzen Song.
1: Boah, ich aber auch. Wir wollten, dass die einen Song schreiben und jetzt schreiben die da einen Mega-Hit anscheinend. Für Niedersachsen von der Moin Show. Hört morgen früh unbedingt mal rein in die Moin Show. Da gibt es nämlich dann noch mehr zu hören.
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0: der letzte Feierabend oder dass später noch WM läuft. Antenne Niedersachsen ist hier mit Morten und Mareike und für euren Weg nach Hause haben wir hier so einen kleinen, aber feinen Trend mitgebracht, den wir bei TikTok entdeckt haben. Beschreibe deinen Ex als Marke und damit hatten wir heute schon sehr viel Spaß. Da sind doch viele schöne Dinge mit dabei.
1: Ja, absolut.
0: Ne?
1: Zum Beispiel Temu, ihr kennt diese Bestellplattform, diese chinesische. Auf den Bildern toll, in echt eine Enttäuschung leider.
0: Ja, die Marke kennen wir auch alle. Amazon, Prime, überall gleichzeitig verfügbar.
1: Uff, wenn du das über deinen Partner sagen kannst. eBay Kleinanzeigen, auch nicht schlecht. Leichte Gebrauchsspuren, war bei ihm noch stark untertrieben.
0: Oder Google Maps hat sich ständig neu orientiert.
1: Und dann in Niedersachsen gleich nochmal ein bisschen Schub, bevor es endgültig in den Feierabend geht mit Sunrise Avenue, Fairy Tale Gone Bad. Das ist der Lieblingshit vor den Nachrichten.
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1: Ja, und da ist einiges heute noch mit dabei. Also wir haben ein bisschen Sonne, das ist die gute Nachricht. Wir haben viele Wolken und auch einige Regenwolken. Und ab und zu ist da auch noch mal ein kleines Gewitterchen mitunter. Und ja, die Höchstwerte sind noch so um die 17, 18 Grad. Und morgen geht es ähnlich weiter, heißt auch wieder alles mit dabei. Ist ein bisschen wechselhaft bei Werten so um die 18 Grad.
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3: 5:06, ich bin Frederik Heimann. Guten Abend. Der Bahnersatzverkehr zwischen Hannover und Hamburg läuft grundsätzlich stabil, wird aber durch eine zusätzliche Baustelle auf der Ausweichstrecke unnötig erschwert. Das ist die Halbzeitbilanz der Landesnahverkehrsgesellschaft. Der Busersatzverkehr mit 31 Bussen funktioniere verlässlich, Beschwerden von Fahrgästen seien selten. Kritik gibt's aber an einer kurzfristig angekündigten Gleissperrung bei Elershausen zwischen Hannover und Celle. Die würde die ohnehin angespannte Umleitungssituation deutlich verschlechtern und komme für die Fahrgäste zur falschen Zeit. Die LNVG fordert deshalb bei künftigen Großprojekten eine bessere Abstimmung mit der Bahn. Immerhin, die gleichzeitige Sperrung der A39 Richtung Hamburg im Kreis Lüneburg, die wird jetzt gleich wieder aufgehoben. Ein kaputtes Kabel hat heute Teile der niedersächsischen Justiz lahmgelegt. Laut Justizministerium ist das wohl bei Bauarbeiten passiert. Heißt, keine Arbeit zum Beispiel an elektronischen Akten bei Gerichten oder Staatsanwaltschaften und anderen Justizeinrichtungen, keine Kommunikation per Mail oder andere Online-Dienste. Und alles, was heute Abend noch wichtig ist, gibt's jetzt zusammengefasst von Lea Matschulat.
4: Ein Junge ist bei einem Busunfall in Oberbayern ums Leben gekommen. 2 weitere Kinder und eine Lehrerin sind schwer verletzt. Mehrere Menschen mussten mit leichten Verletzungen behandelt werden. In Hebertshausen war ein Bus mit Grundschülern an Bord mit einem leeren Linienbus zusammengestoßen. Die Unfallursache ist noch unklar. Die Bundesregierung will die Luftfahrtindustrie in Deutschland stärken. Das Kabinett hat eine neue Strategie beschlossen. Ziel ist, dass Deutschland gemeinsam mit den europäischen Partnern auch in den kommenden 15 Jahren als führende Luftfahrtnation dauerhaft erfolgreich bleibt. Sprengstoffalarm auf einem Kreuzfahrtschiff. Die Polizei hat am Mittag in Kiel ein Kreuzfahrtschiff teilweise evakuiert. Bei einer Lieferung mit 4 Paletten Ladung hatten Sprengstoffdetektoren ausgelöst.
5: Der Antenne Niedersachsen Stau- und Blitzerservice mit der A1 Osnabrück Richtung Bremen. Da ist immer noch die Baustelle, darum ist da auch immer noch der Stauabstur. Da braucht ihr eine halbe Stunde länger durch. A2 Dortmund Richtung Hannover, da sind es 20 Minuten plus ab Bad Nenndorf. A2 Hannover Richtung Berlin, ab Lehrte braucht ihr 10 Minuten länger. Auf der A2 Hannover Richtung Dortmund sind es ungefähr 20 Minuten plus ab Langenhagen. Auf der A27 Walsrode Richtung Bremen verliert ihr ca. 10 Minuten ab dem Walsroder Dreieck. Und das ist auch so der Fall auf der A352 in Hannover Richtung A7. Auch hier ab Langenhagen-Kaltenweide ungefähr 10 Minuten längere Fahrt. Und Vorsicht, auf der Landstraße in der Region Hannover zwischen Niedernstöcken und Stöckendrebber, da ist ein Baum umgestürzt und liegt jetzt eben auf der Straße. Euch wünschen wir eine gute und vor allem sichere Fahrt.
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1: 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Jetzt haben wir hier gerade mit unserer Kollegin über Supermarkt gesprochen, jetzt habe ich gleich Hunger. Was man alles so Schönes im Supermarkt jetzt finden könnte, ne? Aber das Gute ist ja, ich bin mit einer Freundin verabredet zum Essen. Das ist doch
5: perfekt.
1: Eine schöne Sache.
5: Ja, dann ist doch die Essensthematik schon mal geklärt. Ich finde, eine der schwierigsten Fragen im Erwachsenenleben, was essen wir denn heute?
1: Absolut, absolut. Oder welchen Film schauen wir?
5: Ja. Da braucht man noch länger, um sich zu entscheiden, auf jeden Fall. Aber welche Musik läuft, da müsst ihr euch gar nicht entscheiden. Die haben wir nämlich für euch, die Lieblingssets von Post Malone, Charles & Eddie und das hier ist Alle Farben. Baby.

0: Antenne Niedersachsen ist hier. Wir sind Morten und Mareike und wir dachten ja echt, dass das irgendwie nicht mehr zu toppen ist. Zwei Einbrecher in Bremen, die so tun, als würden sie schlafen, als die Polizei kommt. Auf so eine Ausrede muss man ja auch erstmal kommen und sich auch irgendwie so ein bisschen trauen, ne? Also haben wir uns echt gedacht, ist schon die Story der Woche.
1: Für die Götter, echt.
0: Aber heute merken wir, nee, es geht noch blöder.
1: Ja, in Gröning nämlich, in Sachsen-Anhalt, da wird ein Mann auf einem Moped von der Polizei kontrolliert. Er schafft es dann tatsächlich irgendwie abzuhauen, zu fliehen. Später findet ihr die Polizei dann aber wieder auf einem Acker stehend und dann sagt er einfach, nee, alles gut, ich beobachte hier nur Vögel. Die Beamten gucken bestimmt ziemlich doof, fallen dann aber nicht drauf rein. Der Mann hat dann, wie sich rausstellt, weder einen Führerschein, noch besitzt er das Moped, das ist nämlich gestohlen. Und Drogen hat er natürlich auch noch konsumiert. Jetzt wird gegen ihn ermittelt und weiß nicht, kleiner Tipp für Verbrecher, vielleicht weder schlafen stellen noch Vögel beobachten, hilft euch vor der Polizei.
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1: Darf ich das Wetter mal mit einer Frage starten?
2: Darfst du.
1: Ich bin ja mit dem Fahrrad da. Komme ich heute trocken nach Hause?
2: Es kommt drauf an, wann du nach Hause möchtest, würde ich sagen.
1: So gen 7.
2: Na, ich würde sagen, das klappt, Morten. Doch, ja, da ist zwar ein bisschen was so rund um Hannover, aber ich glaube, du kommst trocken nach Hause.
1: Yippie.
2: Es ist aber immer mal wieder ein bisschen Regen mit dabei und vor allem haben wir vereinzelt auch ein paar Gewitter immer noch. Die Höchstwerte ja so um die 16, 17 Grad aktuell noch und morgen geht es auch ähnlich weiter. Also wir müssen uns wieder auf Regen einstellen, bisschen Gewitter auch, dazu eben Wolken, aber die Sonne verschwindet Gott sei Dank nicht komplett, ist auch wieder mit am Start, das bei Werten so um die 18 Grad sind es morgen in der Spitze.
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4: Mit Sarah Buletta, moin. Am Samstag startet der 12. Zoo-Charity-Lauf in Osnabrück und schon jetzt steht ein Rekord fest. Über 1000 Teilnehmer haben sich vorab angemeldet, so viele wie noch nie. Daniel Flüß, woran liegt das?
5: Naja, Sarah, Laufen ist gerade einfach ein Megatrend und die Strecke rund um den Osnabrücker Zoo, die ist für jeden machbar mit der längsten Strecke über 10 Kilometer. Da es durch den Wald geht, ist es schön idyllisch. Das Rauf und Runter am Schölerberg bringt aber trotzdem ein paar kleine Herausforderungen mit. Also da ist für jeden was dabei.
4: Neben dem Sport geht es aber auch darum, Spenden zu sammeln. Wohin geht das Geld dieses Jahr?
5: Ja, der Erlös aus dem Charity-Lauf kommt je zur Hälfte einem Kinderhilfsprojekt und dem Sprachförderprogramm Deutsch lernen im Zoo zugute. Welches Projekt das genau sein wird, entscheidet der Verein Sportler for a Children's World.
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1: Der Antenne Niedersachsen Stau- und Blitzerservice um gleich 7:03. A1 Osnabrück Richtung Bremen, Baustellenstau ab Stur, da braucht ihr eine halbe Stunde länger durch. A2 Dortmund Richtung Hannover, hier staut es sich ab Bad Nenndorf, da braucht ihr 20 Minuten mehr. A7 Hamburg Richtung Hannover, Vorsicht zwischen Bad Fallingbostel und Walsroder Dreieck, da liegen Fahrzeugteile auf der Straße. Auf der A29 Wilhelmshaven Richtung Oldenburg, Vorsicht, neuer Unfall passiert hier bei Oldenburg um Stede und in der Ausfahrt Wilhelmshavener Kreuz, da laufen auch noch Tiere auf der Fahrbahn rum. Dann die B54, Grenzübergang Gronau Richtung Steinfurt. Da braucht ihr 10 Minuten mehr gerade zwischen Ochtrup und Methelenland. Und dann noch ein Sack im Kreis Hildesheim auf der Landstraße zwischen Abzweig nach Vrissberg-Holzen. Und Sack, da brennt es. Verdammt, jetzt habe ich zu schnell vorausgelesen. Und dann noch in der Region Hannover eine Landstraße. Da liegt wirklich ein Baum drauf zwischen Niedernstöcken und Stöckendrebber. Vorsicht in dem Bereich. Gute und sichere Fahrt wünschen wir euch.

0: Wir begleiten euch auf dem Weg nach Hause oder auch auf dem Weg in eure Nachtschicht. Hier sind Morten und Mareike und gleich gibt's ein bisschen ESC-Feeling mit Michael Schulte, You Let Me Walk Alone und Pink ist auch mit am Start.
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2: Zwischen alten Bäumen, duftenden Stauden und farbenfrohen Blüten mitten auf dem Gelände der Landesgartenschau in Bad Nenndorf haben in diesem Jahr die Kirchen ihren Bereich gestaltet. Ob zum Mittagsgebet oder einem der zahlreichen anderen Angebote, die es dort täglich gibt. Hier treffen sich Menschen zum Innehalten, zum Gespräch oder zum Mitmachen. Katharina Derlin aus unserer Kirchenredaktion.
3: So präsent wie in diesem Jahr haben sich die Kirchen auf der Landesgartenschau noch nie gezeigt. Täglich bis zum 18. Oktober finden auf dem für sie bereiteten Areal unterschiedliche Events statt. Hauptverantwortlich dafür ist Pastorin Anja Sievers.
4: Wir haben insgesamt 467 eigene kirchliche Veranstaltungen in dem halben Jahr. Das Mittagsgebet zum Beispiel findet jeden Tag um 14.30 Uhr statt. Und dann haben wir noch verschiedene andere Sachen, Familienzeit und Tischgespräche, die Gottesdienste jeden Sonntag.
3: Für so ein intensives Programm sind viele helfende Hände notwendig, die tagsüber auch ansprechbar sind.
4: Wir haben knapp 200 Ehrenamtliche, ohne die das Projekt nicht funktionieren würde, die täglich auf der Fläche sind.
3: Die Fläche, das sind 600 Quadratmeter, auf dem sich Zeltdach, Bühne, Buddel, Bucht, Glockenturm und ein Beetbeet mit Pflanzen zu Glaubensfragen befinden. Konzipiert wurde der besonders anmutende Ort von zwei Studierenden der Universität Osnabrück, Sonja Boje und Stefan Diebold, die mit ihrem Konzept Glaubenskreise den entsprechenden Wettbewerb unter angehenden Landschaftsarchitekten gewonnen hatten. Es ist zu einem Ort des Innehaltens geworden, aber auch ein Platz der Begegnung und des Austauschs. Auch das Motto "Ich glaub dran", mit dem die Kirchen auf der Landesgartenschau auftreten, lädt zum Gespräch ein, erklärt Pastorin Anja Sievers.
4: Es soll ein Opener sein. Wir möchten selbstbewusst von dem erzählen, woran wir glauben, aber wir möchten auch eben neugierig bleiben und offen sein für das, was andere glauben.
3: Täglich gibt es in diesem Bereich etwas zu entdecken und zu erleben. Zudem kann man sich an ausgewählten Terminen taufen, trauen oder segnen lassen. Wer sich über tagesaktuelle Veranstaltungen informieren möchte, der kann dies auf der Homepage tun oder auf dem Insta-Account mit dem Namen "Ich glaub dran".
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0: startet gut in diesen Mittwoch-Feierabend. Wir sind Morten und Mareike hier bei Antenne Niedersachsen. Und nicht nur ich habe einen Ohrwurm, Morten ja jetzt auch. Ich habe euch vorhin meinen Ohrwurm vorgestellt. Ist ein Trendsound gerade bei TikTok. Ich glaube, es ist ein KI-Song. Und der begegnet mir da einfach nur noch. Und wir hören noch mal rein, oder?
1: Ja. Jetzt, wo wir den Ohrwurm haben, müsst ihr den nämlich auch haben. Aber er ist auch wirklich

0: aber jetzt möchte ich nach Puerto Rico, nur wegen diesem Song.
1: Aber gleich der Lieblingshit vor den Nachrichten. Ich würde sagen, den kann man auch sehr gut hören. Michael Jackson und Beat It.
0: Und dann viel Spaß mit Jette.
1: In Antenne Niedersachsen Spätschicht.
0: Tschüss. Ciao.
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1: Ja, den Satz habt ihr heute sicherlich schon öfter gehört. Es ist alles mit dabei. Heute Abend noch ein bisschen Sonne, viele Wolken und von Westen her auch Schauer und einzelne, teils auch eher dollere Gewitter. Nur Südniedersachsen erwischt es scheinbar eine längere trockene Phase. Da wünsche ich euch auf jeden Fall noch einen schönen letzten Abendspaziergang mit dem Hund. In der Nacht wird es dann langsam ruhiger, hier und da noch ein paar Tropfen, aber eben nichts Wildes. Morgen geht es dann aber wieder ähnlich weiter wie heute. Freundlich zwischendurch, aber eben auch immer mal wieder nass. Bei 16 Grad in Emden, 16 in Rothenburg-Wümme und genauso auch in Einbeek.
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3: 5:07, ich bin Frederik Heimann. Guten Abend. Aufatmen nicht nur im Kreis Lüneburg. Die A39-Sperrung Richtung Hamburg zwischen Lüneburg und Hanndorf konnte jetzt mehrere Tage früher beendet werden als geplant. Eigentlich sollte sie noch bis Samstag dauern. Die Bauarbeiten sind aber schneller als geplant fertig geworden. Die Sperrung war ganz ungünstig zusammengefallen mit der Bahngleissperrung zwischen Hannover und Hamburg. Und so zeigte sich unser niedersächsischer Verkehrsminister Tonne auch zufrieden, fordert allerdings, die Baustellenkoordination in der Region Lüneburg, die müsse in Zukunft deutlich besser laufen. Dabei hat die Landesnahverkehrsgesellschaft jetzt Halbzeitbilanz bei der Streckensperrung zwischen Hannover und Hamburg gezogen. Und auch sie sagt, sowas muss in Zukunft besser koordiniert werden. Grundsätzlich laufe der Ersatzverkehr aber stabil. Können wir den Titel Landwirt des Jahres dieses Jahr gleich zum zweiten Mal in Folge hier nach Niedersachsen holen? Die Finalisten stehen jetzt fest. Aktuell besucht sie die Jury, um sich dann vor Ort ein Bild zu machen. Die Preisverleihung ist im Oktober.
4: Chancen haben dieses Jahr hier aus Niedersachsen Marie-Sophie von Schneen aus Friedland im Kreis Göttingen in der Kategorie Ackerbau, Henning Krüssel aus Twies-Tebeler Meer im Emsland in der Kategorie Geflügel, Frank Cordes aus Resum im Kreis Rothenburg, Kategorie Rind und Eike Alswede aus Gerde im Kreis Osnabrück. Landwirtin des Jahres 2025 wurde Silke Herse aus Landesbergen im Kreis Nienburg. Alena Triebold, Nachrichtenredaktion.
3: Und alles, was heute Abend noch wichtig ist, jetzt von Lea Matschulat.
5: Die Bundesregierung will die Luftfahrtbranche in Deutschland stärken. Dazu wurde im Kabinett eine Strategie beschlossen. Die Luftfahrt sei global und langfristig ein Wachstumsmarkt, heißt es im Beschlusstext. Und das Kabinett brachte auch Gesetzesänderungen für einen schnelleren Ausbau des Glasfasernetzes auf den Weg. US-Präsident Trump hat dem Iran nach gegenseitigen Angriffen erneut gedroht. Die iranische Regierung habe zu lange gebraucht, um einen für sie großartigen Deal auszuhandeln. Jetzt müssten sie die Konsequenzen tragen. Ein Sprengstoffalarm hat den Betrieb auf einem Kreuzfahrtschiff in Kiel für einige Stunden lahmgelegt. Der Alarm wurde durch eine Ladung ausgelöst, die gegen Mittag an Bord kam. Verdächtig waren 4 Paletten.
1: Der Antenne Niedersachsen Stau- und Blitzer-Service um 7:01. A1 Osnabrück Richtung Bremen, hier haben wir Baustellenstau ab Stur, da braucht ihr momentan 19 Minuten mehr. A2 Dortmund Richtung Hannover, 13 Minuten mehr sind es ab Bad Nenndorf. A29 Wilhelmshaven Richtung Oldenburg, Vorsicht da einmal an der Einfahrt Oldenburg um Stede, da haben wir einen neuen Unfall. Und auch an der Ausfahrt Wilhelmshavener Kreuz ist Vorsicht geboten, da sind nämlich Tiere unterwegs. A30 Osnabrück Richtung Niederlande, zwischen Salzbergen und Schüttdorfer Kreuz. Aufgepasst, hier sind Reifen auf der Fahrbahn. Und dann noch eine Meldung aus dem Kreis Hildesheim. Zwischen dem Abzweig nach Wiesberg-Holzen und Sack ist die Straße gesperrt. Hier brennt nämlich. Und in der Region Hannover ist ein Baum umgestürzt. Vorsicht da zwischen Niedernstöcken und Stöckentrebber. Da wo es geht, wünsche ich euch eine gute Fahrt.
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1: Antenne Niedersachsen. Ich habe heute offiziell den Merch-Mittwoch ausgerufen. Sitze hier mit meinem Post Malone-T-Shirt und bin ganz gespannt auf die Tour- und Band-Shirts, die bei euch so in den Schränken schlummern. Immerhin steht der Konzertsommer in den Startlöchern. Da könnten ja einige schon wieder zum Einsatz kommen oder kommen auch noch ein paar dazu. Bei welchen Konzerten oder Festivals mussten bei euch denn unbedingt Andenken mit? Und landen die dann im Kleiderschrankmuseum oder sind die inzwischen schon so ausgewaschen, weil ihr die einfach so oft getragen habt? Schickt's auf jeden Fall gerne mal rüber. Solange bekommt ihr hier erstmal Sia, Ultravox und das hier ist Harry Styles mit seiner neuesten Single American Girls.

0: Give Me Love in der Antenne Niedersachsen Spätschicht von Sia. Ich habe gerade mal ihre Seite angeguckt. Die verkauft tatsächlich für nur 15 Dollar. Das finde ich echt wenig. Ein Mystery Langarm-Shirt. Eins von fünf Motiven kriegt man da. Ist richtig cool. Erinnert einen so ein bisschen an diese Mystery Packs, die man früher irgendwie von irgendwelchen Sachen mal gekauft hat. Ihr wisst schon. Aber heute wollen wir über die Band- und Tour-Shirts sprechen, die ihr schon habt. Ich habe offiziell den Merch-Mittwoch ausgerufen und habe selber ein T-Shirt vom Hurricane Festival 2015 gerade erst wieder gefunden. Jetzt bin ich aber ganz gespannt, welche Konzertandenken in euren Kleiderschränken so schlimmern. Moin Sandra.
1: Moin Jette.
0: Du hast auch noch ein etwas älteres Shirt bei dir im Schrank gefunden, ne?
1: Ja, oder ein paar mehrere ältere Shirts. Ja.
0: Erzähl.
1: Ja. Das älteste ist tatsächlich von Pur. Da habe ich auch noch ein paar andere ältere. Pur ist ja sowieso meins. Das kam, glaube ich, von 2015.
0: Wie viele hast du von denen, wenn du sagst, Pur ist sowieso deins?
1: Jetzt hier bei mir zwei, aber ich hatte auch bestimmt mehrere, aber die sind leider nicht beim Umzug nicht gekommen.
0: Oh nein!
1: Aber da habe ich wirklich mehrere gehabt, weil Pur ist ja irgendwie, ja.
0: Und sind die denn nur im Schrank oder ziehst du die dann auch noch wirklich noch an?
1: Doch, tatsächlich, ich ziehe die an. Doch, die ich jetzt hier habe, ja, doch.
0: Sehr cool.
1: Das wäre zu schade, wenn die irgendwie im Schrank.
0: Sehr schön, aber es klingt so, als ob du da wirklich jedes mögliche Konzert mitnimmst.
1: Also wenn man schon auf einem Konzert ist und diese Konzerte sind ja auch nicht gerade günstig, dann müsste man ja auch irgendwie dann ein T-Shirt da mitnehmen oder irgendwie so ein Erinnerungs-T-Shirt.
0: Ja,
1: mit den Tourdaten drauf und sowas.
0: Genau, und wenn es letzten Endes nur der Becher ist, ne?
1: Also da habe ich noch mehr, also...
0: Ja. Wenn man da mal zusammenzählen würde, wie viel der Pfand umgerechnet wäre, dann hat man auch ein halbes Vermögen zu Hause.
1: Das wär teuer.
0: Und trotzdem nimmt man sie immer wieder mit, die Konzertandenken, egal ob Becher, Shirt oder Pullover. Lea hat zum Beispiel noch eins von der Helene Fischer Tour 2012 gefunden. Auch verrückt. Nadja schreibt, von jedem Konzert muss immer ein Shirt mit und hat dazu ein Foto geschickt. Da muss ich nachher nochmal nachhaken. Wenn ihr für den Merch-Mittwoch auch noch was parat habt, schickt's gerne mal rüber. Ich bin gespannt.
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2: Wir schauen aufs Niedersachsen-Wetter und es ist und bleibt wechselhaft. Mal etwas heller, mal wolkig. Dazu kommen auch noch von Westen ein paar Schauer auf und auch einzelne Gewitter sind mit dabei. In der Nacht lässt das Ganze zwar vielerorts ein bisschen nach, nur hier und da fällt noch ein kleiner Schauer. Morgen dann aber, wie soll es auch anders sein, wieder ein Mix aus Sonne, Wolken und Schauern bei 16 Grad in Schortens, 16 Grad auch in Nienburg und 17 Grad in Helmstedt. Also alles so wie heute und gestern und vorgestern.
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4: Mit Sarah Buletta. Moin. Die Tourismusregion Osnabrück-Emsland-Grafschaft Bentheim hat letztes Jahr einen neuen Rekord erreicht. Rund 5,7 Millionen Übernachtungen wurden letztes Jahr hier gezählt. Das sind mehr als im Vorjahr und mehr als vor Corona. Trotz der guten Nachfrage gibt es aber Probleme. Sandra Meyer.
5: In einer IHK-Umfrage berichten weit mehr als die Hälfte der Betriebe im Tourismussektor von sinkenden Umsätzen. Hauptgründe sind steigende Energie-, Lebensmittel- und Arbeitskosten sowie Fachkräftemangel. Als mögliche Entlastung sehen Branchenvertreter den Einsatz von künstlicher Intelligenz, etwa bei Verwaltung, Marketing und Kundenservice. Viele Betriebe nutzen diese Technologien allerdings noch nicht.
4: Ein 14-Jähriger ist auf dem Weg zur Schule in Nordhorn von drei Jugendlichen angegriffen und verletzt worden. Die Polizei sucht jetzt Zeugen. Der Vorfall passierte bereits am vergangenen Freitagmorgen. Nach Angaben der Polizei wurde der Jugendliche zunächst beleidigt und anschließend in eine nahegelegene Gasse gezerrt. Dort schlugen ihn die Täter mehrfach und stießen ihn zu Boden. Osnabrück profitiert künftig von einer besseren internationalen Zuganbindung. Die niederländische Bahngesellschaft GoVolta legt ihre kurzzeitig angebotene Direktverbindung von Hamburg nach Amsterdam wieder auf Eis und stärkt stattdessen die Strecke Berlin-Amsterdam mit Halt unter anderem in Osnabrück. Von Juli an soll der Zug die Strecke fast täglich fahren. Und Osnabrücks Kultursommer startet mit mehr als 120 Veranstaltungen, von Straßenkunst in der Altstadt über Konzerte auf dem Hasefriedhof bis hin zu Open-Air-Kino reicht das Programm. Es läuft bis Ende September.
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2: Der Antenne Niedersachsen Stau- und Blitzer-Service um 8:02. A26 Hamburg Richtung Stade. Hier haben wir eine Vollsperrung wegen der Unfallaufnahme zwischen York und Horneburg. A28 Leer-Oldenburg. Vorsicht da in beiden Richtungen bei Westerstede. Hier sind Rehe unterwegs. Dann noch eine Meldung aus dem Kreis Hildesheim. Hier haben wir eine Vollsperrung zwischen dem Abzweig nach Frisberg-Holsen und Sack. Hier brennt es nämlich. Und aus der Region Hannover kommt noch die Meldung, dass zwischen Niedernstöcken und Stöckendreber ein Baum umgestürzt ist. Fahrt hier bitte vorsichtig. Da es geht, wünsche ich euch eine gute Fahrt.

0: Wir stimmen uns schon mal ein bisschen auf die WM ein. We are the people, offizieller EM-Song aus 2020. Aber wir freuen uns nicht nur auf die Fußballspiele die nächsten Tage, sondern auch auf den Tag der Niedersachsen in Braunschweig am Freitag. Da stehen die hier nämlich auf der Bühne.
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0: Glasperlenspiel. Den Song haben sie natürlich auch mit im Gepäck. Aber auch einige neue Songs von einem Album, welches erst im Oktober rauskommt. Ich habe mit den beiden im Vorfeld schon einmal gequatscht. Wie ist das denn eigentlich, so Konzerte zu spielen mit Songs, die eigentlich noch gar keiner kennt?
2: Ja, tatsächlich super. Also das ist, wie gesagt, wir versuchen das ja auch immer ein bisschen zu erklären, weil wir ja seit 8 Jahren kein Album gemacht haben. Mhm. Und da sagen wir immer, das Publikum vor der Bühne, das ist jetzt das Testpublikum und das sind jetzt noch Tracks, die sind nicht veröffentlicht oder speziell der eine, den wir noch gespielt und den wir jetzt gerade noch mit dem Set dabei haben. Und das ist immer super süß. Also erstmal alle Handys rausgeholt, weil dann doch mitgefilmt wird, weil das doch wieder alles ins Internet gepackt wird oder auf TikTok oder sonst was. Aber das ist ja auch cool. Also das macht Spaß und bis jetzt sind das Feedback schon mega krass. Mhm. Also man will es ja immer nicht so sagen, aber geht schon gut nach vorne.
0: Sehr gut. Aber gerade Social Media ist ja ein Thema. Wie steht ihr dazu, dass dann eben so Songs, die eigentlich noch nicht veröffentlicht sind, dann doch irgendwie an die Leute geraten? Ist ja eigentlich, wenn man es so sieht, ist das ja eigentlich eine gute Promo für euch, oder?
3: Ja, also das auf jeden Fall. Das ist schon ganz cool. Also vor allen Dingen, weil es halt auch noch so ein bisschen geheimnisvoll ist, man kann halt nur so Snippets hören. Und das ist dann ganz nice, um da so mal ein bisschen sich vorzutasten, so was sagen die Leute, wie finden sie den? Und dafür ist Social Media, finde ich, schon ganz cool.
0: Das stimmt natürlich. Und meistens kann man dann ja auch schon so ein bisschen mitsingen, wenn man zur Show kommt. Am Freitag ist es in Braunschweig soweit, die Glasperlenspiel beim Tag der Niedersachsen. Was uns da erwartet und warum es ein ganz besonderes Konzert wird, hört ihr um kurz nach 9. Jetzt stimmen wir uns erstmal ein bisschen ein mit einem neuen Song von Glasperlenspiel, Dein Hoodie. Könnt ihr schon mal aufpassen, könnt dann Freitag mitsingen.

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0: Das Wetter für Niedersachsen ist jetzt nicht so vertrauenswürdig heute Abend, finde ich. Von Westen ziehen Schauer und einzelne Gewitter durchs Land. Dazwischen guckt die Sonne aber auch nochmal durch. Ich sehe sie jetzt gerade auch aus meinem Studiofenster. Davor hat es aber geregnet. Also irgendwie ist mal wieder alles mit dabei. Trocken bleibt es, wenn dann nur in Südniedersachsen. Aber naja, in der Nacht entspannt sich die Lage dann nach und nach, aber nur die Ruhe vor dem Sturm. Morgen so ein Wetter wie heute. Heiter bis wolkig, nass und gewitterig bei um die 17 Grad.
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2: Ich bin Lea Matschulat. Mehrere tausend Menschen haben in Hannover gegen die Sparpläne von Bundesgesundheitsministerin Warken demonstriert. Zu der Kundgebung hatte unter anderem die Gewerkschaft Verdi aufgerufen. Bei der gesetzlichen Krankenversicherung und auch bei einer Pflegereform hätten die Entwürfe, Zitat, eine erhebliche soziale Schieflage. Das sagte Vorstandsmitglied Mühler. Der Vorsitzende der Ländergesundheitsminister, Niedersachsens Ressortchef Philippi, sagte, die Reform sei mit den Ländern nicht machbar. Die Bundesregierung will die Luftfahrtbranche in Deutschland stärken. Dazu wurde im Kabinett eine Strategie beschlossen. Die Luftfahrt sei global und langfristig ein Wachstumsmarkt, heißt es im Beschlusstext.
3: Wegen gestiegener Kerosinpreise, aber auch relativ hoher Kosten am Standort Deutschland, stehen viele Airlines und Flughäfen hierzulande unter Druck. Die Bundesregierung verspricht der Branche mehr Unterstützung. Neben bereits beschlossenen Maßnahmen wie der Senkung der Ticketsteuer werde sie sich auch weiterhin langfristig für international wettbewerbsfähige Standortkosten einsetzen, heißt es in der Strategie. Darin geht es aber auch um klimaschonenderes Fliegen und stabile Lieferketten, zum Beispiel beim Flugbenzin. Katrin Müller, Nachrichtenredaktion.
2: Außerdem durch das Kabinett auf den Weg gebracht, ein schnellerer Ausbau des Glasfasernetzes. Bei einem schweren Busunfall in Oberbayern ist ein Kind ums Leben gekommen. Ein Reisebus mit Schulkindern war am Mittag im Landkreis Dachau mit einem Linienbus zusammengestoßen.
4: Unterwegs waren Schülerinnen und Schüler einer zweiten Klasse. Ein Kind starb bei dem Unfall, wie die Polizei am späten Nachmittag bestätigt hat. Weitere Kinder und eine Lehrerin wurden teils schwer verletzt. Die beiden Busse sind bei Hebertshausen in einer Kurve zusammengestoßen. Im Linienbus waren keine Fahrgäste. Beide Busfahrer haben nach dem Unfall freiwillig einen Atemalkoholtest gemacht, der bestätigt hat, dass beide nüchtern waren. Was genau zu dem Unfall geführt hat, ist bislang unklar. Aus München, Oliver Urbanke.
2: US-Präsident Trump hat trotz Waffenruhe im Irankrieg einen weiteren Angriff gegen das Land angekündigt. Das US-Militär habe den Iran am Dienstag hart getroffen und, Zitat, wir werden sie heute wieder hart treffen. Das sagte Trump am Mittag US-Ortszeit im Weißen Haus vor Reportern. Gleichzeitig machte er Druck auf den Iran, einem Abkommen zuzustimmen.
0: Der Antenne Niedersachsen Stau- und Blitzer-Service um 1:08. A1 Münster Richtung Osnabrück. Hier staut es sich zwischen Greven und dem Flughafen Münster-Osnabrück. Da braucht ihr momentan 9 Minuten mehr. A7 Hannover Richtung Kassel. Vorsicht zwischen dem Dreieck Drammetal und Hedemünden. Hier sind Gegenstände auf der Fahrbahn. A26 Hamburg Richtung Stade. Unfallaufnahme zwischen York und Horneburg. Dadurch ist hier gerade auch eine Vollsperrung. Sobald es da wieder frei ist, sage ich natürlich Bescheid. Kreis Hildesheim. Vollsperrung zwischen dem Abzweig nach Frisbergen-Holz. Und Sack, hier brennt es nämlich. Da wo es geht, wünsche ich euch eine gute Fahrt.
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0: 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Morgen um diese Zeit läuft vermutlich bei vielen schon der Fernseher und der Blick richtet sich auf die Eröffnungsfeier der WM in Mexiko. Bevor das Turnier aber wirklich morgen startet, werfen wir mit Sportmann Olli Seidler nochmal einen Blick in das Basecamp unserer Nationalmannschaft. Da ist es nämlich richtig heiß. Vorher aber noch Lieblingshits wie Vertigo von Tiffany Aris.

0: mit Wasted Love durch die Antenne Niedersachsen Spätschicht mit Jette Wrigge. Moin. Ein wirklich durchwachsener Mittwoch liegt hinter uns. Sonne, Wolken, Regen, mal wieder alles dabei, eine bunte Tüte, nach der sich unsere Nationalmannschaft im WM-Camp in der USA anscheinend auch ein bisschen sehnt, denn da geht's richtig heiß her. Da herrscht aktuell scheinbar eine richtig krasse Hitzehölle. Sportmann Olli Seidler, ist das wirklich so?
1: Absolut. Die Luft, die ist da echt wie ein heißer Pudding. Heute 30 Grad in Winston-Salem, gefühlt 100% Luftfeuchtigkeit, Gewitter im Anflug. Ich war im Sommer in North Carolina. Bei 30 Grad und tropischer Luftfeuchte fühlt sich jede Laufeinheit an, als würde man mit einer nassen Wolldecke über die Schultern einen Berg hochsprinten. Die Luft ist nicht zum Atmen da, sondern wirkt eher wie eine warme Suppe, die man durch einen Strohhalm einsaugen muss. Mhm. Und die Gewitter? Die hängen über dem Platz wie schlecht gelaunte Endgegner in einem Videospiel, kann man gar nicht anders sagen. Sonntag bei unserem Auftaktspiel in Houston, Texas, 32 Grad. Das ist echt krass.
0: Ich wollte schon fragen, gibt es da nicht irgendwas von Ratio Farm, was hilft? Aber wie geht das deutsche Team mit diesen Wetterverhältnissen denn jetzt um?
1: Also das DFB-Team macht es echt gut. Die haben für das Training vor allen Dingen Handgelenkskühler. So kann man das Blut herunterkühlen. Das senkt dann insgesamt die Körperkerntemperatur. Da wird der Kreislauf dann auch schnell entlastet. Es gibt dann überall Getränke am Platz, Sonnencreme und Elektrolyte. Und für die Spiele, da stellt Ausrüster Adidas dann Jäckchen mit eingenähten Kühlpads und Kühlwesten zum Warm-up zur Verfügung. Außerdem gibt es für die Ersatzspieler auf der Bank zum Beispiel einen XXL-Kühlschuh. Dieser Überschuh soll Überhitzung und Schwellungen im Fußbereich verhindern. Also die machen da schon eine Menge.
0: Krass, was es alles gibt, aber irgendwie müssen die Leute ja auch in den wärmeren Ländern trainieren. Wer so ausgerüstet ist, kann vermutlich aber auch im Marathon durchs tropische Gewächshaus laufen. Fühlt sich wahrscheinlich eben ähnlich an. Mein Gott. Danke Olli auf jeden Fall. 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
5: Der Blick aufs Niedersachsen-Wetter bringt irgendwie so ein kleines Déjà-vu mit. Verdächtig wie gestern und vorgestern. Ein bisschen Sonne, viele Wolken und von Westen immer wieder Schauer, vereinzelt mit Gewittern bei um die 13 Grad. In der Nacht wird es dann etwas entspannter, hier und da nur noch ein paar Tropfen. Und morgen geht es dann im Prinzip wieder weiter wie heute. Freundlich, aber eben auch immer mal wieder nass. Dazu 16 Grad in Leer, genauso in Uelzen und Nörden-Hardenberg. Irgendwie so lange hatten wir nicht mehr so eine Woche, die so gleich ist. Also wirklich jeder Tag ist ja wieder andere. Schauen wir nochmal auf die Straßen. Der Antenne Niedersachsen Stau- und Blitzer-Service um 5 vor halb 9.

0: A1 Münster Richtung Osnabrück zwischen Greven und Flughafen Münster-Osnabrück braucht ihr momentan 12 Minuten mehr. A2 Hannover Richtung Dortmund, hier staut es sich zwischen Rehren und Bad Eilsen-Ost 11 Minuten plus. A7 Hannover Richtung Kassel, Vorsicht zwischen dem Dreieck Drammetal und Hedemünden, hier sind Gegenstände auf der Fahrbahn. Und noch eine Meldung aus dem Kreis Hildesheim, hier haben wir eine Vollsperrung zwischen dem Abzweig nach Frisbergholzen und Sack, hier brennt es nämlich. Da wo es geht, wünsche ich euch eine gute Fahrt, passt auf euch auf.
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2: Das verbinde ich echt stark mit dem Frühling, weil es halt einfach so eine Zeit ist, in der man dann endlich wieder raus kann, endlich wieder in der frischen Luft und in der Sonne. Ja, einfach gute Laune.

0: mit Memory Lane Richtung Feierabend. Ihr hört die Antenne Niedersachsen Spätschicht am von mir ausgerufenen Merch-Mittwoch. Ich habe gerade mal die T-Shirts und Co. von Sarah Larsson ausgecheckt. Schon alles irgendwie sehr bunt und mädchenhaft, auch so ein bisschen 90er. Also, ist auf jeden Fall wild. Aber das könnt ihr toppen. Ich werfe quasi heute so einen kleinen Blick in eure Kleiderschränke auf die Band- und Tour-Shirts von den besten Konzerten, die ihr so erlebt habt. Und da hängen nun auch nochmal Originale aus den 90ern. Marco hat zum Beispiel ein Bild geschickt von der Deepish Mode Devotional Tour von 1993. Julia hält auch noch das Robbie Williams Shirt aus 1999 in allen Ehren. Und Nadja aus Bad Bevensen hat auch noch was parat. Moin.
1: Moin.
0: Du hast uns ein Bild geschickt. Du stapelst schon zweireihig in deinem Schrank.
1: Ja, ich brauche eigentlich tatsächlich von jeder Band, die ich höre, mir gefällt nicht alles, aber so von Green Day ist eigentlich fast alles an T-Shirts vorhanden, inklusive das Tour-Shirt, wo ich war.
0: Oha.
1: Das ist sowieso aber ganz, ganz wichtig. Wenn ich irgendwo zur Tour fahre, muss dieses T-Shirt mit.
0: Das kann ich total gut verstehen. Jetzt sieht man aber auch noch ein paar andere Künstler, also Max Giesinger zum Beispiel, Sunrise Avenue. Was glaubst du, so grob überschlagen, wie viele Shirts hast du?
1: Oh Gott, ich habe sie jetzt nicht gezählt, aber sind ja schon 4, 5 Konzerte gewesen die letzten Jahre. Also das dürften schon, ich würde jetzt sagen, über 100 sind es nicht, aber es an die 60, 70 dürften es schon sein.
0: Boah, das heißt aber, du könntest theoretisch einmal die Woche immer ein Bandshirt anziehen und hast immer ein anderes.
1: Rein theoretisch, ja.
0: Verrückt. Ich glaube, ich könnte so 14 Tage durchziehen, aber gleich mehr als 2 Monate oder eben jeden Sonntag im Jahr. Respekt, Nadja. Richtig cool. Und was schlummert bei euch noch so an Band- und Tour-Shirts im Schrank? Schickt's mir gern mal rüber.
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0: Mensch, da war Jessie J noch nicht fertig mit Singen. Naja, jetzt schon. Wir schauen aufs Niedersachsenwetter und dabei habt ihr den Satz heute sicherlich schon ganz oft gehört. Es ist wirklich alles mit dabei. Knapp 14 Grad mit ein bisschen Sonne gerade, viele Wolken und vom Westen her auch Schauer unterwegs, die auch ein paar Gewitter mitbringen. In der Nacht wird es dann langsam ruhiger, hier und da noch ein paar Tropfen, aber sonst nichts Wildes. Und morgen dann quasi Copy and Paste, so wie die letzten Tage auch. Wir starten freundlich und werden im Laufe des Tages aber wieder ein bisschen nass. Dazu 15 Grad in Nordholz, 16 in Bad Bevensen und auch 16 Grad in Springe.
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2: Ich bin Lea Matschulat. Die Bahnstrecke zwischen Lehrte bei Hannover und Berlin wird Medienberichten zufolge im kommenden Jahr 10 Monate lang vollgesperrt. Die Komplettsperrung sei vom 5. Februar bis 10. Dezember 2027 geplant, berichten T-Online und die Hannoversche Allgemeine Zeitung. Ausgetauscht werden sollen demnach unter anderem etliche Weichen sowie Gleise und Lärmschutzwände erneuert werden. Die Deutsche Bahn will nach Angaben einer Sprecherin bald informieren. Im Kanzleramt sprechen Gewerkschaften und die Spitzen von Schwarz-Rot über den Reformbedarf, etwa bei den Sozialversicherungen.
3: Schon vor dem Treffen wird deutlich, wie unterschiedlich die Vorstellungen sind. Die Linke fordert die Gewerkschaften auf, bei Sozialleistungen und Arbeitnehmerrechten klare rote Linien zu ziehen. Auf der anderen Seite werben Wirtschaftsvertreter für tiefgreifende Reformen. Die Wirtschaftsweise Grimm sagt, Deutschland brauche neue Impulse für Wachstum. Dabei geht es unter anderem um Steuern, den Arbeitsmarkt und die Frage, wie mehr Menschen arbeiten können oder länger im Job bleiben. Zoe Tassovali, Nachrichtenredaktion.
2: Mehrere tausend Menschen haben in Hannover gegen die Sparpläne von Bundesgesundheitsministerin Warken demonstriert. Zu der Kundgebung hatte unter anderem die Gewerkschaft Verdi aufgerufen. Bei der gesetzlichen Krankenversicherung und auch bei einer Pflegereform hätten die Entwürfe, Zitat, eine erhebliche soziale Schieflage, sagte Vorstandsmitglied Silvia Bühler. Der Vorsitzende der Ländergesundheitsminister, Niedersachsens Ressortchef Philippi, sagte, die Reform sei mit den Ländern nicht machbar. Bei einem schweren Busunfall in Oberbayern ist ein Kind umgekommen. Ein Reisebus mit Schulkindern war am Mittag im Landkreis Dachau mit einem Linienbus zusammengestoßen.
4: Unterwegs waren Schülerinnen und Schüler einer zweiten Klasse. Ein Kind starb bei dem Unfall, wie die Polizei am späten Nachmittag bestätigt hat. Weitere Kinder und eine Lehrerin wurden teils schwer verletzt. Die beiden Busse sind bei Hebertshausen in einer Kurve zusammengestoßen. Im Linienbus waren keine Fahrgäste. Beide Busfahrer haben nach dem Unfall freiwillig einen Atemalkoholtest gemacht, der bestätigt hat, dass beide nüchtern waren. Was genau zu dem Unfall geführt hat, ist bislang unklar. Aus München, Oliver Urbanke.
2: Die Polizei hat für die Ermittlungen auch einen Gutachter eingeschaltet.
0: Der Antenne Niedersachsen Stau- und Blitzer-Service um 9:03. A1 Osnabrück Richtung Bremen, hier haben wir eine Vollsperrung wegen der Baustelle zwischen dem Ahlhorner Dreieck und Wildeshausen West. Das dauert noch bis morgen früh um 6. Die Umleitungsempfehlung führt euch über die A29. A2 Hannover Richtung Dortmund zwischen Rehren und Bad Eilsen Ost braucht ihr momentan 10 Minuten mehr. A7 Hannover Richtung Hamburg zwischen Bad Fallingbostel und dem Rastplatz Dorfmark ist eine Ladung verloren gegangen. Fahrt ihr bitte vorsichtig. Ich weiß gar nicht, worauf ich hinaus wollte. Fahrt vorsichtig. Und geblitzt wird im Ammerland. Da steht ein Anhänger in Linzwege beim Schützenverein. Da, wo es geht, wünsche ich euch eine gute Fahrt.
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0: 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Oh, ich glaube, die Moin Show ist aktuell ganz schön am Schwitzen. Noch 2 Tage, bis sie ihren Niedersachsen-Song in Braunschweig performen müssen. Tiziana und Flucki haben ja eine Song-Challenge von Micha und Mareike für den Tag der Niedersachsen bekommen und sind damit jetzt quasi die Vorband für Glasband-Spiel. Den ersten Sneak Peek findet ihr auch in unserer Antenne Niedersachsen Instagram-Story. Die stehen da nämlich dann vor Glasband-Spiel auf der Bühne. Warum es da auch noch richtig was zu feiern gibt, wenn die beiden auf die Bühne kommen und warum es für Glasband-Spiel ein kleines Heimspiel wird. Das hört ihr in knapp 10 Minuten. Jetzt erstmal Ray Dalton mit Blood Running.

0: mit Messi von Lola Young geht es ganz entspannt durch den Mittwochabend. Ihr hört die Antenne Niedersachsen Spätschicht mit Jette Wrigge. Moin. Ja, und in 2 Tagen ist es schon soweit. Der Tag der Niedersachsen in Braunschweig steht an. Das wird richtig schön, unter anderem, weil die hier auf der Bühne stehen.
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0: Glasperlenspiel und ich hatte das Vergnügen, noch mal kurz mit Ihnen zu quatschen. Moin.
2: Moin. Moin.
0: Am Freitag feiert ihr mit uns unser Bundesland ein bisschen. Was verbindet ihr denn so mit Niedersachsen?
3: Meine Mutter hat in Niedersachsen gelebt. Die hat in Goslar gewohnt. Also erst in Braunschweig, dann in Goslar. Und deswegen war ich auch als Kind ganz oft da, weil ich dann da auch noch Verwandtschaft hatte. Und wir haben dort auch schon gespielt und es waren immer mega nice Konzerte. Also ich muss sagen, in Niedersachsen sind die Leute so voll offen und so freundlich und wir haben immer uns so sehr willkommen gefühlt und deswegen freuen wir uns, dass wir nochmal in Braunschweig spielen.
2: Genau.
3: Und ich werde bestimmt auch das eine oder andere wiedererkennen. Genau, wir freuen uns sehr.
0: Sehr gut. Also quasi über Ecken ein kleines Heimspiel.
3: Ja.
0: Könnt ihr da schon was verraten, was da auf der Setlist landen wird?
2: Ja, da kommt genau an dem Tag kommt eine neue Single raus und die wird auf jeden Fall im Gepäck sein.
3: Also wir feiern quasi mit Braunschweig zusammen ein Release.
2: Genau.
3: Wir machen eine kleine Release-Party.
2: Wir verraten schon so viel, der Track heißt La Lisa.
0: Oh, was muss man sich darunter vorstellen?
2: Also ein bisschen können wir verraten und zwar, wir hatten eine sehr, sehr große Inspirationsquelle so für das Album GPS 26. Das war K-Pop und im Endeffekt so der ganze koreanische Raum. Wir sind dann extra auch nach Seoul geflogen, haben uns den Vibe reingezogen so für das, was wir irgendwie mit dem Album sagen wollten.
0: Krass.
2: Und Caro war schon immer ein sehr großer Blackpink La Lisa. Fan?
3: Ja, also ich habe das so voll für mich entdeckt. Und weil wir auch dort waren, hatte ich dann so wirklich so ein bisschen so eine Faszination dafür entwickelt, weil ich finde das auch mega krass, dass die zum Beispiel in Seoul hatten die so ganz viele Plattenläden noch. Mhm. Also die kaufen irgendwie noch so physische Platten und so Vinyls. Und es war super aufregend. Wir hatten so einen inspirierenden, schönen Trip.
2: Der Track ist da auch 80% ist der auf jeden Fall dort entstanden.
3: Ja.
2: Der jetzt am 12.06. wenn wir spielen.
3: Ja, also ich glaube, das hört man auch.
0: Das heißt, es wird auf jeden Fall ein etwas anderes Konzert in Braunschweig.
2: Ja,
3: also wird auch voll. Für uns auf jeden Fall was anderes,
2: definitiv.
3: Was ganz Besonderes.
0: Release-Party beim Tag der Niedersachsen, das ist wirklich besonders. Freuen wir uns drauf, Glasperlenspiel um 21.20 Uhr am Freitag auf der Antenne Niedersachsen-Bühne am Schlossplatz Braunschweig.
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1: Wir schauen aufs Niedersachsenwetter und es ist und bleibt einfach wechselhaft. Mal ist es noch etwas heller, also es sieht noch taghell aus, zumindest wenn ich rausgucke. Mal ist es wolkig, dazu kommt vom Westen Schauer und auch einzelne Gewitter sind mit dabei. In der Nacht lässt das Ganze zwar vielerorts nach, nur hier und da fällt noch so ein kleiner Schauer. Morgen dann, wie soll es aber auch anders sein, gibt es mal wieder einen Mix aus Sonne, Wolken und Schauern bei 16 Grad in Schortens, 16 Grad auch in Nienburg und 17 Grad in Helmstedt. Also wirklich alles so wie heute und gestern und vorgestern.
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3: Mit Sarah Buletta. Moin. Die Tourismusregion Osnabrück-Emsland-Grafschaft Bentheim hat letztes Jahr einen neuen Rekord erreicht. Rund 5,7 Millionen Übernachtungen wurden letztes Jahr hier gezählt. Das sind mehr als im Vorjahr und mehr als vor Corona. Trotz der guten Nachfrage gibt es aber Probleme. Sandra Meyer.
4: In einer IHK-Umfrage berichten weit mehr als die Hälfte der Betriebe im Tourismussektor von sinkenden Umsätzen. Hauptgründe sind steigende Energie-, Lebensmittel- und Arbeitskosten sowie Fachkräftemangel. Als mögliche Entlastung sehen Branchenvertreter den Einsatz von künstlicher Intelligenz, etwa bei Verwaltung, Marketing und Kundenservice. Viele Betriebe nutzen diese Technologien allerdings noch nicht.
3: Ein 14-Jähriger ist auf dem Weg zur Schule in Nordhorn von drei Jugendlichen angegriffen und verletzt worden. Die Polizei sucht jetzt Zeugen. Der Vorfall passierte bereits am vergangenen Freitagmorgen. Nach Angaben der Polizei wurde der Jugendliche zunächst beleidigt und anschließend in eine nahegelegene Gasse gezerrt.

0: Dort schlugen ihn die Täter mehrfach und stießen ihn zu Boden. Osnabrück profitiert künftig von einer besseren internationalen Zuganbindung. Die niederländische Bahngesellschaft GoVolta legt ihre kurzzeitig angebotene Direktverbindung von Hamburg nach Amsterdam wieder auf Eis und stärkt stattdessen die Strecke Berlin-Amsterdam mit Halt unter anderem in Osnabrück. Von Juli an soll der Zug die Strecke fast täglich fahren. Und Osnabrücks Kultursommer startet mit mehr als 120 Veranstaltungen, von Straßenkunst in der Altstadt über Konzerte auf dem Hasefriedhof bis hin zu Open-Air-Kino reicht das Programm. Es läuft bis Ende September.
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2: Der Antenne Niedersachsen Stau- und Blitzer-Service um 3:50. A1 Lübeck Richtung Hamburg. Hier staut es sich zwischen Hamburg-Morfleth und dem Dreieck Hamburg-Norderelbe. Da braucht ihr momentan 10 Minuten mehr. A1 Osnabrück Richtung Bremen zwischen dem Adelhorner Dreieck und Wildeshausen West ist aktuell eine Vollsperrung wegen Bauarbeiten. Das dauert noch bis morgen früh um 6. Die Umleitung führt euch über die A29. A27 Bremen Richtung Cuxhaven. Zwischen Bremen Industriehäfen und Bremen Nord sind es momentan 8 Minuten mehr. A28 Oldenburg Richtung Bremen. Hier hat es einen neuen Unfall gegeben zwischen dem Delmenhorster Dreieck und Großmarkenstädt. Da sind jetzt auch Fahrzeugteile auf der Fahrbahn, deswegen fahrt besonders vorsichtig dran vorbei. Kreis Hildesheim. Noch eine kurze Vollsperrung zwischen dem Abzweig nach Frisberg-Holzen und Sack. Hier wird nämlich die Fahrbahn nach einem Brand noch sauber gemacht. Und geblitzt wird im Kreis Oldenburg. Der Anhänger steht in Brettorf am Städtlinger Weg. Da es geht, wünsche ich euch eine gute Fahrt.
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0: Little Bit of Love von Tom Grennan. Auch so ein toller Mitsing-Song irgendwie. Mitsing-Song, auch schön. Ihr hört die Antenne Niedersachsen Spätschicht um 21.40 Uhr. So eine typische Zeit, wo manch einer realisiert, Mist, irgendwie noch kein Abendbrot gegessen, Training gehabt, beim Konzert gewesen oder einfach eine andere Verpflichtung gehabt. Da gönnt man sich jetzt doch nochmal was Schnelles, wie zum Beispiel so einen Döner. Schmeckt, ist nicht teuer, lieben wir einfach. Jetzt gibt es aber auch Situationen, in denen man den Döner bisher nicht vermisst hat, auf dem Weg in den Urlaub zum Beispiel, mit dem Flieger. Jetzt, wo er da ist, ist es aber schon ganz nett, denn Eurowings hat ein Fladenbrot-Döner-Style ab jetzt im Bordbistro. Vor allem auf längeren Flügen wohl echter Renner. Für 6,90 Euro kriegt man dann 180 Gramm Fladenbrot mit Hähnchenfleisch, Krautsalat, Gurke, Tomate und Tzatziki. Die wichtigste Nachricht dabei aber, die Knobi-Soße, die gibt's da nicht. Das kann man eigentlich so einem Flieger ja auch wirklich nicht zutrauen, dass da irgendwie so ein paar Passagiere sitzen mit so einer richtig heftigen Knobi-Fahne. Aber für den Sommerurlaub heißt es dann ab jetzt also nicht mehr all-inclusive, sondern einmal mit allem bitte.
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1: Hier ist Joris und in meinem neuen Song Sternstaub beschreibe ich dieses Gefühl, was ich im Sommer bekomme, wenn alle Menschen draußen sind. Und ich finde, der Song trägt das in sich. 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

0: Der Blick aufs Niedersachsen-Wetter bringt ja wirklich so ein kleines Déjà-vu mit. Verdächtig wie gestern und vorgestern und es ist wirklich noch hell draußen, bin doch immer wieder erstaunt. Dazu sind viele Wolken unterwegs und von Westen gibt es auch noch mal immer wieder ein paar kleine Schauer, vereinzelt auch mit Gewittern bei um die 12 Grad. In der Nacht wird es dann etwas entspannter, hier und da kommen ein paar Tropfen runter, aber morgen gibt das Prinzip wie heute quasi wieder auf. Freundlich bis zum Mittag, dann wird es immer mal wieder nass, dazu 16 Grad in Leer, genauso auch in Uelzen und Nörden-Hardenberg. Also ich glaube, wir hatten lange nicht mehr eine Woche, wo wirklich jeder Tag so gleich war wie der andere.
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2: Ich bin Lea Matschulat. Die Bahnstrecke zwischen Lehrte bei Hannover und Berlin wird Medienberichten zufolge im kommenden Jahr 10 Monate lang vollgesperrt. Die Komplettsperrung sei vom 5. Februar bis 10. Dezember 2027 geplant, berichten T-Online und die Hannoversche Allgemeine Zeitung. Ausgetauscht werden sollen demnach unter anderem etliche Weichen sowie Gleise und Lärmschutzwände erneuert werden. Die Deutsche Bahn will nach Angaben einer Sprecherin bald informieren. Im Kanzleramt sprechen Gewerkschaften und die Spitzen von Schwarz-Rot über den Reformbedarf, etwa bei den Sozialversicherungen.
3: Schon vor dem Treffen wird deutlich, wie unterschiedlich die Vorstellungen sind. Die Linke fordert die Gewerkschaften auf, bei Sozialleistungen und Arbeitnehmerrechten klare rote Linien zu ziehen. Auf der anderen Seite werben Wirtschaftsvertreter für tiefgreifende Reformen. Die Wirtschaftsweise Grimm sagt, Deutschland brauche neue Impulse für Wachstum. Dabei geht es unter anderem um Steuern, den Arbeitsmarkt und die Frage, wie mehr Menschen arbeiten können oder länger im Job bleiben. Zoe Tassovali, Nachrichtenredaktion.
2: Mehrere tausend Menschen haben in Hannover gegen die Sparpläne von Bundesgesundheitsministerin Warken demonstriert. Zu der Kundgebung hatte unter anderem die Gewerkschaft Verdi aufgerufen. Bei der gesetzlichen Krankenversicherung und auch bei einer Pflegereform hätten die Entwürfe, Zitat, eine erhebliche soziale Schieflage, sagte Vorstandsmitglied Silvia Bühler. Der Vorsitzende der Ländergesundheitsminister, Niedersachsens Ressortchef Philippi, sagte, die Reform sei mit den Ländern nicht machbar. Bei einem schweren Busunfall in Oberbayern ist ein Kind umgekommen. Ein Reisebus mit Schulkindern war am Mittag im Landkreis Dachau mit einem Linienbus zusammengestoßen.
4: Unterwegs waren Schülerinnen und Schüler einer zweiten Klasse. Ein Kind starb bei dem Unfall, wie die Polizei am späten Nachmittag bestätigt hat. Weitere Kinder und eine Lehrerin wurden teils schwer verletzt. Die beiden Busse sind bei Hebertshausen in einer Kurve zusammengestoßen. Im Linienbus waren keine Fahrgäste. Beide Busfahrer haben nach dem Unfall freiwillig einen Atemalkoholtest gemacht, der bestätigt hat, dass beide nüchtern waren. Was genau zu dem Unfall geführt hat, ist bislang unklar. Aus München, Oliver Urbanke.
2: Die Polizei hat für die Ermittlungen auch einen Gutachter eingeschaltet.
0: Der Antenne Niedersachsen Stau- und Blitzer-Service um 2:02. A1 Lübeck Richtung Bremen zwischen dem Dreieck Hamburg-Südost und Hamburg-Stillhorn braucht ihr momentan 18 Minuten mehr. A1 Osnabrück Richtung Bremen, hier haben wir eine Vollsperrung wegen Bauarbeiten zwischen dem Ahlhorner Dreieck und Wildeshausen West. Das dauert noch bis morgen früh um 6. Die Antenne Niedersachsen Umleitungsempfehlung führt euch über die A29. A27 Bremen Richtung Cuxhaven zwischen Bremen Industriehäfen und Bremen Nord braucht ihr momentan noch 10 Minuten mehr. A28 Oldenburg Richtung Bremen, Vorsicht zwischen dem Delmenhorster Dreieck und Großmackenstedt. Hier sind nämlich Fahrzeugteile nach einem Unfall auf der Straße und dadurch ist auch nur eine Spur frei und auch die Ausfahrt ist gesperrt. Kreis Hildesheim, zwischen dem Abzweig nach Frisbergholzen und Sack, Vorsicht da in beiden Richtungen, hier ist die Straße nämlich auch gesperrt. Hier wird nämlich noch sauber gemacht nach einem Brand. Da wo es geht, wünsche ich euch eine gute Fahrt durch den Mittwochabend.
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0: 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Musikalischer Tag heute irgendwie. Glasperlenspiel waren eben schon am Start, haben uns verraten, dass wir am Freitag bei ihrem Auftritt beim Tag der Niedersachsen eine kleine Release-Party feiern. Deren neuer Song La Lisa kommt dann nämlich raus. Richtig gut. Außerdem haben wir von Nadja aus Bad Bevensen schon erfahren, dass sie so viele Band- und Tour-Shirts hat, dass sie schon zweireihig im Schrank stapeln muss. Wir schwelgen nämlich am Merch-Mittwoch zusammen in Konzerterinnerungen, die einige in Deutschland auch gerade in diesem Moment sammeln. Mehr dazu gibt's in 10 Minuten. Jetzt erstmal Joe für euch.

0: Pharrell Williams mit Happy. Der Song, der gerade so unsere Gefühlslage beschreibt, so ein bisschen, wenn die Hälfte der Woche schon geschafft ist. Ihr hört die Antenne Niedersachsen Spätschicht. Moin. Und ganz liebe Grüße gehen an alle die, die uns vielleicht gerade nicht hören, denn die verbringen ihren Abend heute im Stadion und erleben ein Auf und Ab der Gefühle und dabei bleibt ihnen vielleicht auch mal so ein bisschen die Luft weg.
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0: Helene Fischer startet heute ihre 360-Grad-Tour in Dresden. Anfang Juli kommt sie dann auch nach Hamburg und Hannover. Und all das hätte es ohne eine ganz besondere Person gar nicht erst gegeben.
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3: Ohne Mama Fischer gäbe es die Karriere von Helene Fischer gar nicht. Die Mutter hat nämlich heimlich 2004 eine Demo-CD von Helene Fischer kopiert, die eigentlich für eine Theaterbewerbung vorgesehen war. Die CD schickt sie dann an einen Künstlermanager. Der erkennt natürlich sofort das Potenzial von Helene und stellt einen Kontakt zu einem Produzenten her. Danach kommt der erste Plattenvertrag und ich glaube, der Rest ist Geschichte.
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0: Die Goo Goo Dolls mit Iris. Auch so ein Song, der trifft einen irgendwie immer unerwartet, aber er ist einfach so schön. Ihr hört die Antenne Niedersachsen Spätschicht mit Jette Brigge am von mir ausgerufenen Merch-Mittwoch, denn der Konzertsommer steht in den Startlöchern und das heißt, bevor jetzt neue Erinnerungen entstehen, schwelgen wir nochmal so ein bisschen in den vergangenen Konzerten und schnacken heute mal über eure Andenken, Tour- und Band-Shirts, die in euren Schränken schlummern. Moin, Luisa aus Stolzenau.
1: Hallo.
0: Bei dir durfte jetzt gerade das allererste Shirt einziehen, ne?
1: Ja, letztes Jahr von Revolverheld. Ja, das ist eine richtig gute Erinnerung, weil es mein erstes von mir gewolltes Konzert war und mit meinem Freund und war sehr, sehr cool.
0: Richtig gut. Hängt das denn jetzt nur im Schrank und wird jetzt in allen Ehren gehalten oder ziehst du das auch an?
1: Ich zieh's auch an ab und zu. Zum Einkaufen, zu Hause, so wie es gerade passt.
0: So muss das sein. Bei Vanessa aus Kirchlengern sind es aber schon ein paar mehr Shirts, die da schlummern.
2: Meine Top 3 würde ich jetzt einfach mal sagen, Taylor Swift, Maneskin und Alex Warren. Ja, das hat sich einfach in den letzten Jahren angesammelt. Das ist dann einfach nochmal irgendwie besonderer, ne? Wenn man so wirklich so ein T-Shirt hat und dann ja einfach die Erinnerung auch sozusagen im Schrank hat. Und wenn man das T-Shirt auch nicht täglich trägt, macht man den Schrank auf und denkt sich so, ach ja, cool. Und irgendwie ist man dann mit den Gedanken wieder zurück beim Konzert.
0: Aber auch spannend, was muss denn ein Konzert für dich gehabt haben, dass du dir das T-Shirt am Ende mitnimmst?
2: Es muss, ja, das ist irgendwie schwierig. Also irgendwie mache ich, es gibt auch total viele Konzerte, wo ich sage, die waren unglaublich. Ich habe mir leider trotzdem kein T-Shirt geholt. Im Nachhinein bereue ich es dann so ein bisschen. Mhm. Aber ja, irgendwie ist es dann einfach, glaube ich, die Verbundenheit auch zum, ja, zu den Artists.
0: Ja, und so unter uns, es geht ja auch ein bisschen um die Optik.
2: Ja, um die Optik geht's auch oft, das stimmt.
0: Da muss ich nur an mein Katy Perry Shirt aus 2015 denken. Da ist sie so ganz groß vorne drauf, würde ich heute, glaube ich, nicht mehr so kaufen. Ist dann eher das Museumsstück und wird dann, wenn überhaupt, nur noch zum Schlafen getragen. Und apropos Schlafen, ich mache jetzt Feierabend. Langsam aber sicher geht's Richtung Bett. Und die letzte Energie für diesen Mittwoch kommt jetzt von Avicii mit Waiting for Love. Wir hören uns morgen.

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1: Ich bin Thomas Brockt. Die nächsten Wochen bis zur Sommerpause werden zur entscheidenden Bewährungsprobe für die Regierungskoalition. Bis Anfang Juli will sie ein großes Reformpaket schnüren. Zur besseren Abstimmung sind die Spitzen der schwarz-roten Koalition am Abend mit Vertretern von Wirtschaftsverbänden und Gewerkschaften zusammengekommen.
2: Schon vor dem Treffen wird deutlich, wie unterschiedlich die Vorstellungen sind. Die Linke fordert die Gewerkschaften auf, bei Sozialleistungen und Arbeitnehmerrechten klare rote Linien zu ziehen. Auf der anderen Seite werben Wirtschaftsvertreter für tiefgreifende Reformen. Die Wirtschaftsweise Grimm sagt, Deutschland brauche neue Impulse für Wachstum. Dabei geht es unter anderem um Steuern, den Arbeitsmarkt und die Frage, wie mehr Menschen arbeiten können oder länger im Job bleiben. Zoe Tassovali, Nachrichtenredaktion.
1: Der sogenannte Tankrabatt fällt wie geplant Ende des Monats weg. Das haben nach Informationen der Bild-Zeitung die Fraktionen von Union und SPD entschieden. Nach langen Beratungen habe man sich entschieden, den Rabatt wie geplant am 30. Juni auslaufen zu lassen, sagt der Unionsfraktionsvize Müller der Zeitung. Zusammen mit dem SPD-Fraktionsvize Zorn sagte er auch, bei einem möglichen starken Preisanstieg könne man schnell reagieren, auch in den Sommerferien. Deutschland ist auf Extremhitze als Krisenlage aus Sicht von Gesundheits- und Klimaexperten bisher nicht ausreichend vorbereitet. Mehr als 150 Institutionen und Verbände fordern daher, Hitzeschutz systematisch in Krisenvorsorge, Gesundheitsversorgung und Katastrophenschutz zu integrieren.
3: Das Bündnis warnt vor einem sogenannten Hitzedom-Szenario, bei dem in nur wenigen Tagen Zehntausende Menschen sterben könnten. Bei dem Wetterphänomen bildet eine besonders stark ausgeprägte Hochdruckzone in der Atmosphäre eine Art Kuppel, die dann die Hitze über einem bestimmten Gebiet einschließt und die heiße Luft gefangen hält. Darauf sei Deutschland nicht vorbereitet. Die Experten fordern einen konsequenten und flächendeckenden Hitzeschutz mit klaren Zuständigkeiten, wirksamen Schutz für Risikogruppen und einem gestärkten Gesundheitssystem für Hitzelagen. Ursula Winkler, Nachrichtenredaktion.
1: US-Präsident Trump hat trotz Waffenruhe im Irankrieg einen weiteren Angriff gegen das Land angekündigt. Das US-Militär habe den Iran gestern hart getroffen und werde es auch heute wieder tun, sagte Trump im Weißen Haus vor Reportern. Gleichzeitig machte er Druck auf den Iran, einem Abkommen zuzustimmen.

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1: Mit Sarah Buletta. Moin. Die Tourismusregion Osnabrück-Emsland-Grafschaft Bentheim hat letztes Jahr einen neuen Rekord erreicht. Rund 5,7 Millionen Übernachtungen wurden letztes Jahr hier gezählt. Das sind mehr als im Vorjahr und mehr als vor Corona. Trotz der guten Nachfrage gibt es aber Probleme. Sandra Meyer.
2: In einer IHK-Umfrage berichten weit mehr als die Hälfte der Betriebe im Tourismussektor von sinkenden Umsätzen. Hauptgründe sind steigende Energie-, Lebensmittel- und Arbeitskosten sowie Fachkräftemangel. Als mögliche Entlastung sehen Branchenvertreter den Einsatz von künstlicher Intelligenz, etwa bei Verwaltung, Marketing und Kundenservice. Viele Betriebe nutzen diese Technologien allerdings noch nicht.
1: Ein 14-Jähriger ist auf dem Weg zur Schule in Nordhorn von drei Jugendlichen angegriffen und verletzt worden. Die Polizei sucht jetzt Zeugen. Der Vorfall passierte bereits am vergangenen Freitagmorgen. Nach Angaben der Polizei wurde der Jugendliche zunächst beleidigt und anschließend in eine nahegelegene Gasse gezerrt. Dort schlugen ihn die Täter mehrfach und stießen ihn zu Boden. Osnabrück profitiert künftig von einer besseren internationalen Zuganbindung. Die niederländische Bahngesellschaft GoVolta legt ihre kurzzeitig angebotene Direktverbindung von Hamburg nach Amsterdam wieder auf Eis und stärkt stattdessen die Strecke Berlin-Amsterdam mit Halt unter anderem in Osnabrück. Von Juli an soll der Zug die Strecke fast täglich fahren. Und Osnabrücks Kultursommer startet mit mehr als 120 Veranstaltungen, von Straßenkunst in der Altstadt über Konzerte auf dem Hasefriedhof bis hin zu Open-Air-Kino reicht das Programm. Es läuft bis Ende September.
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1: Ich bin Thomas Brock. Die Spitzen der schwarz-roten Koalition haben weitere Gespräche mit Arbeitgebern und Gewerkschaften über Reformen in Deutschland vereinbart. Das teilte ein Regierungssprecher nach Beratungen im Kanzleramt mit. Die Vertreter der Regierungskoalition begrüßten die Bereitschaft der Wirtschafts- und Gewerkschaftsvertreter, den Reformprozess konstruktiv zu begleiten, hieß es weiter. Union und SPD wollen bis zur Sommerpause grundlegende Reformen auf den Weg bringen. Bei dem Gespräch im Kanzleramt ging es um die Situation am Arbeitsmarkt, die Stabilität und Sicherung der Sozialversicherung, Bürokratieabbau und Steuerpolitik. Passend zur Gesundheitsministerkonferenz von Bund und Ländern in Hannover haben tausende Menschen gegen die Sparpläne von Gesundheitsministerin Wagen protestiert. Mehr als 8000 Teilnehmer kamen laut den Veranstaltern zusammen. Die Demonstranten warnten vor Einschnitten in der Gesundheitsversorgung und höhere Belastungen für Versicherte.
2: Wagen stoppen stand auf vielen Schildern. Dazu gab es laute Pfeifkonzerte. Kritisiert werden vor allem höhere Zuzahlungen für Medikamente und geplante Einschränkungen bei der kostenlosen Mitversicherung von Ehepartnern. Die Bundesregierung will damit ein Milliardenloch bei den gesetzlichen Krankenkassen schließen und weitere Beitragserhöhungen verhindern. Die AOK warnt davor, das Sparpaket unter dem Druck der Proteste aufzuweichen. Zoe Tassovali, Redaktion.
1: Bei einem schweren Busunfall in Oberbayern ist ein Kind ums Leben gekommen. Ein Reisebus mit Schulkindern war am Mittag im Landkreis Dachau mit einem Linienbus zusammengestoßen.
3: Unterwegs waren Schülerinnen und Schüler einer zweiten Klasse. Ein Kind starb bei dem Unfall, wie die Polizei am späten Nachmittag bestätigt hat. Weitere Kinder und eine Lehrerin wurden teils schwer verletzt. Die beiden Busse sind bei Hebertshausen in einer Kurve zusammengestoßen. Im Linienbus waren keine Fahrgäste. Beide Busfahrer haben nach dem Unfall freiwillig einen Atemalkoholtest gemacht, der bestätigt hat, dass beide nüchtern waren. Was genau zu dem Unfall geführt hat, ist bislang unklar. Aus München, Oliver Urbanke.
1: Die Bahnstrecke zwischen Lehrte bei Hannover und Berlin wird im kommenden Jahr 10 Monate lang voll gesperrt. Die Komplettsperrung sei vom 5. Februar bis 10. Dezember 2027 geplant, berichtet unter anderem die Hannoversche Allgemeine Zeitung. Ausgetauscht werden sollen demnach unter anderem etliche Weichen und Gleise. Die Deutsche Bahn will darüber bald informieren.

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1: Also das ist doch unser Lieblingsspiel. Wir erklären es nochmal kurz. Ja. Wir kriegen den Text von einem Song, der startet an irgendeiner Stelle. Wir singen einfach mit und irgendwann hört der Künstler oder die Künstlerin auf zu singen. Wir müssen aber weiter singen und treffen dann hoffentlich den Beat und genau die Stelle, an der der Song dann wieder einsetzt.
2: Genau. Es geht nicht darum, besonders schön zu singen, sondern, obwohl du das könntest, aber es geht vor allem darum, den Beat zu treffen.
1: Ja.
2: Also den Rhythmus zu halten, obwohl von dem Song nichts mehr zu hören ist und der erst irgendwann später wiederkommt.
1: Mhm.
2: Wann ist das besonders schwer? Wenn die Pause besonders lang ist.
1: Mhm.
2: Und wenn es in dieser Pause besonders viel Text gibt,
1: ja,
2: auf den man sich konzentrieren muss. Was musste ich schon alles singen? Food Loose und so. Da wurden innerhalb von 3 Sekunden wurden ganze Weltgeschichten erzählt und so.
1: Ja.
2: So, und für dich rausgesucht heute Morgen?
1: Ja, Rihanna. Perfekt.
2: Der Song ist gut.
1: Der ist richtig gut.
2: Und dann hat man dir so eine 5-Sekunden-Pause da reingebaut.
1: Ja, aber ich sag dir jetzt mal, wie es ist. Das ist auch die schwerste Pause in dem ganzen Song.
2: Also wenn ihr gleich zwinkert, dann habt ihr das Wichtigste verpasst gleich. Also, aber gut, okay. Ich will keinen Druck aufbauen.
1: Du kannst es ja auch übernehmen.
2: Nein. Pass auf. Also, triff den Beat bei Rihanna und Diamonds. Bist du bereit, Tiziana?
1: Ich bin bereit.
2: Na dann.
1: Shine bright like a diamond.

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1: Nein, es ist... Warte mal, ich... Du musstest singen Shine Bright Like a Diamond und dann musstest du singen Shine Bright Like a Diamond, also textmäßig.
0: Ja, kommen wir erstmal zu deiner Runde.
1: Dann war die Pause, weiß ich nicht, 3 Sekunden lang.
0: Der wird hier zum Wutbürger. Ist
1: nur noch eine halbe Sekunde daneben gelegen. Lass ich nicht durchgehen. Aber ich bin dann nachher, du hast recht. Man sollte mit dem Stein erst im Glashaus werfen,
0: wenn
1: es schon kaputt ist.
0: So.
2: Ja. 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
1: Hi, ich bin Ron Perdus. Freue mich sehr, dass du mit dabei bist bei dieser neuen Folge. Auch heute schauen wir auf ein Thema. Ich wäge Pro und Contra ab und helfe dir, eine bessere Entscheidung zu treffen. Das machen wir immer so bei den kleinen oder auch großen Fragen des Alltags. Heute spreche ich über ein Thema voller Mythen. Ein Wundergerät, dem wir nie so ganz über den Weg trauen. Vielleicht steht's auch in deiner Küche. Es ist unheimlich praktisch, aber fast immer stellt man sich die Frage, na, ob das alles wirklich so gesund sein kann? Na, schon erraten? Wir sprechen über die Mikrowelle. Wie funktioniert sie? Wie gefährlich sind die Mikrowellen eigentlich? Was macht es mit den Lebensmitteln? Schadet das den Nährstoffen? Oder ist es vielleicht gerade in diesen Zeiten eine energiesparende Variante zum Herd? Da gucke ich heute für dich ganz genau drauf und beantworte wie immer die Frage: Mikrowelle machen oder lassen? Wir haben keine Mikrowelle zu Hause. Das liegt jetzt nicht daran, dass wir die verteufeln. Wir haben sogar bei der Küchenplanung einen Platz festgelegt im Schrank, wo sie stehen könnte. Gekauft haben wir nur bisher keine, obwohl ich ja manchmal eine wünschen würde. Gerade wenn es darum geht, so Essen vom Vortag warm zu machen. Bei mir im Büro geht es. Da steht eine Mikrowelle in der Cafeteria. Bevor ich da gleich zu den Vor- und Nachteilen komme, will ich aber erstmal erklären, was in dieser Küchenmaschine eigentlich passiert. Also wie funktioniert die Mikrowelle? Mikrowellen sind elektromagnetische Wellen. Wer es ganz genau wissen will, elektromagnetische Strahlung auf einer Frequenz von 2,45 Gigahertz. Und diese Mikrowellen, die sorgen dafür, dass die Wassermoleküle in den Lebensmitteln zum Schwingen gebracht werden. Das ist die sehr vereinfachte Erklärung. Und das permanente Schwingen dieser Moleküle sorgt dann dafür, dass Wärme entsteht. Also quasi werden die Lebensmittel von innen heraus warm. Die Mikrowelle ist wie eine Abkürzung, wo etwa der Backofen ordentlich Zeit brauchen würde. Aber kommen wir auch zum selben Ergebnis oder zahlen wir für die Zeitersparnis bei der Zubereitung von Lebensmitteln vielleicht unseren Preis? Das checken wir jetzt. Eine Frage ist ja ganz klassisch und naheliegend. Wie sieht's mit der Strahlung aus? Ist die gefährlich? Also an sich schon, man sollte sich als Mensch oder Tier nicht diesen elektromagnetischen Wellen aussetzen. Das Bundesamt für Strahlenschutz hat sich eingehend mit Mikrowellen beschäftigt. Die gute Nachricht ist aber, dass die Strahlung nur in der Mikrowelle passiert. Die Geräte selbst sind in der Regel gut abgeschirmt. Der Test ist zwar aus 1997, die Experten sagen aber, dass die Mikrowellen sich technisch nicht groß verändert haben, die Ergebnisse also auch heute noch Bestand haben. Was ist mit den Nährstoffen? Das habe ich auch immer gehört. So schön schnell das alles geht, aber die Mikrowellen zerstören leider die Nährstoffe in den Lebensmitteln. Was ist da dran? Auch da habe ich mal recherchiert und gute Nachrichten, dem ist in der Regel nicht so. Die meisten Vitamine sind zwar hitzeempfindlich, das stimmt, aber weil in der Mikrowelle nur ganz kurz erwärmt wird und es auch nicht zu heiß wird, werden Nährstoffe in der Regel nicht zerstört. Wenn du das Essen natürlich übermäßig erhitzt, dann gehen die wertvollen Bestandteile auch in der Mikrowelle verloren. Aber im Normalbetrieb bleiben mehr gesunde Inhaltsstoffe erhalten als zum Beispiel beim herkömmlichen Kochen. Ja, was spricht jetzt für die Mikrowelle und was spricht gegen die Mikrowelle? Fangen wir mal mit dem Pro an. Mikrowellen sind schnell. Also das Warmmachen von Essen oder von Getränken geht im Vergleich zum Herd oder Backofen echt fix. Und daraus resultiert natürlich, dass hier auch weniger Strom verbraucht wird. Die gebrauchte Energie wird sehr effizient eingesetzt und nach Berechnungen lassen sich so zwischen 60-80% der Stromkosten sparen, wenn man eben statt Backofen zum Beispiel auf die Mikrowelle setzt. Spart am Ende also bares Geld und ist ein Beitrag zum Klimaschutz. Und du brauchst in der Küche auch nicht viel Platz, weil die Mikrowellen meist sehr klein sind. Was spricht gegen eine Mikrowelle? Ja, bei einigen Lebensmitteln kann es passieren, dass sie ihre Textur verlieren. Also Brot wird zum Beispiel eher pappig, Gemüse schnell matschig. Was auch nicht geht, ist so richtiges Kochen. Also die Mikrowelle kann warm machen, aber eben nicht klassisch kochen, backen oder braten. Und ein Nachteil ist sicher auch, dass du bei der Auswahl der Behälter sehr aufpassen musst, dass die wirklich Mikrowellen geeignet sind. Der falsche Behälter kann das Gerät beschädigen oder was nicht so gut wäre, wenn sich Schadstoffe freisetzen aus den Behältern und dann ins Essen übergehen. Glas ist zum Beispiel am besten. Mit all den Ergebnissen heute gibt's für mich ein klares Machen für die Mikrowelle. Sie spart Energie, davon hast nicht nur du etwas, sondern auch die Umwelt. Sie erwärmt das Essen schonend, also unterm Strich eine gute Investition. Also solange du nur Essen

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1: Ich bin Thomas Brock. Das US-Militär hat nach eigenen Angaben auf Befehl von Präsident Trump mit neuen Angriffen auf mehrere Ziele im Iran begonnen. Das sei eine Reaktion auf die ungerechtfertigte und anhaltende Aggression des Irans, teilte das US-Regionalkommando CENTCOM mit. Kurz zuvor hatte Trump bereits weitere Angriffe angekündigt. Iranische Staatsmedien meldeten Explosionen an der Südküste. In der vergangenen Nacht hatte das US-Militär in Sirik am Golf von Oman Angriffe geflogen. Der sogenannte Tankrabatt fällt wie geplant Ende Juni weg. Das haben nach Informationen der Bild die Fraktionen von Union und SPD entschieden. Die Koalition hatte die Spritsteuer im Mai und Juni um knapp 17 Cent pro Liter gesenkt.
2: Der Tankrabatt war von Beginn an für 2 Monate geplant. Zuletzt hatte es aber viele Debatten über eine mögliche Verlängerung gegeben. Jetzt ist das Ende amtlich. Der Rabatt habe gut gewirkt, heißt es aus den Regierungsfraktionen, aber er sei finanzpolitisch nicht sinnvoll. Man könne es sich in der aktuellen Lage nicht leisten, Schulden dafür aufzunehmen. Damit dürften die Preise an den Zapfsäulen ab Juli wieder nach oben gehen und das kurz vor den Sommerferien. Ursula Winkler, Nachrichtenredaktion.
1: Die Spitzen der schwarz-roten Koalition haben weitere Gespräche mit Arbeitgebern und Gewerkschaften über Reformen in Deutschland vereinbart. Das teilte ein Regierungssprecher nach Beratungen im Kanzleramt mit. Die Vertreter der Regierungskoalition begrüßten die Bereitschaft der Wirtschafts- und Gewerkschaftsvertreter, den Reformprozess konstruktiv zu begleiten, hieß es weiter. Union und SPD wollen bis zur Sommerpause grundlegende Reformen auf den Weg bringen. Bei dem Gespräch im Kanzleramt ging es um die Situation am Arbeitsmarkt, die Stabilität und Sicherung der Sozialversicherungen, Bürokratieabbau und Steuerpolitik. Bei einem schweren Busunfall in Oberbayern ist ein Kind ums Leben gekommen. Ein Reisebus mit Schulkindern war am Mittag im Landkreis Dachau mit einem Linienbus zusammengestoßen.
3: Unterwegs waren Schülerinnen und Schüler einer 2. Klasse. Ein Kind starb bei dem Unfall, wie die Polizei am späten Nachmittag bestätigt hat. Weitere Kinder und eine Lehrerin wurden teils schwer verletzt. Die beiden Busse sind bei Hebertshausen in einer Kurve zusammengestoßen. Im Linienbus waren keine Fahrgäste. Beide Busfahrer haben nach dem Unfall freiwillig einen Atemalkoholtest gemacht, der bestätigt hat, dass beide nüchtern waren. Was genau zu dem Unfall geführt hat, ist bislang unklar. Aus München, Oliver Urbanke.

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1: Ich habe mal wieder eine hochkarätige Gästin an meiner Seite. Ich freue mich total, dass die liebe Martina dabei ist. Dr. Stotz Kinderpsychologie bei Instagram. Ein großer Kanal mit ganz, ganz vielen wertvollen Tipps. Und ich freue mich, dass wir heute über das Thema Wut bei Kindern sprechen, aber auch bei uns Eltern. Ich bin gerade hier total in dieser Phase mit meinem kleinen Sohn Felix und ich, also der Papa und ich. Wir geraten auch selber an unsere Grenzen. Deswegen wird das hier heute eine Folge, die auch mir zugute kommt. Aber erstmal hallo, liebe Martina. Danke, dass du da bist und stell dich doch gerne mal selber vor.
2: Hallo Melanie, ich freue mich so riesig, dass wir heute über dieses wichtige Thema sprechen. Danke, dass ich zu Gast sein darf. Ja, mein Name ist Martina Stotz, genau, ihr findet mich bei Instagram und ich war viele, viele Jahre Grundschullehrerin und war davor an der Uni in der Forschung im Bereich der Entwicklungspsychologie, habe mich ganz viel mit Familiendynamiken auseinandergesetzt, genau, und habe dann auch in der Schulzeit als Beratungslehrerin gearbeitet, also mit Kindern, auch in der Grundschule, in der Mittelschule, also auch mit älteren Kindern gearbeitet und war auch lange musikalische Früherzieherin. Das heißt, ich habe so Kinder in jeder Altersstufe begleiten dürfen. Und jetzt bin ich seit vielen Jahren selbstständig, auch in der Elternberatung und begleite in erster Linie Eltern und pädagogische Fachkräfte und ja, in erster Linie online. Und seit einem Jahr bilde ich jetzt auf meiner Bindungsakademie Menschen zum Elternberater aus. Genau, das ist mein absolutes neues Herzensprojekt und so geht der Weg so vor sich hin, genau, und ich bin total dankbar, weil das Thema Wut ist natürlich nicht nur in der Kindheit ein Thema, sondern vor allem auch im Erwachsenenalter, und da ich sehr viel innere Kindarbeit mit Eltern mache und sehr tief gehe, auch in meinen Beratungen, ja, merke ich einfach immer wieder, es gibt Wege, mit Wut umzugehen, und am schönsten ist es natürlich, wenn Kinder das bereits in ihrer Kindheit lernen.
1: Richtig schön, so wertvoll, was du da leistest, also das resoniert total mit mir, auch dass du, glaube ich, auch diese ganzen Erfahrungen aus der Praxis mitbringen durftest. Na klar, du hast dann wahrscheinlich Sozialpädagogik auch studiert. Also da trifft
2: Grundschullehramt, genau, ja.
1: Ah, ja. Ja. Da trifft so vieles aufeinander, weil ich merke das auch selber, wenn man dann diese Praxiserfahrung zusammen mit der Theorie einbinden darf, ist das so wertvoll. Und ich kann mir vorstellen, wenn ich an meine eigene Schulzeit oder auch jetzt an die Kita bei meinem Sohn zurückdenke, da sind bestimmt viele verschiedene Menschen, die aufeinandertreffen, verschiedene Elternhäuser. Und auch in der Grundschule wirst du ja viel mit Thema Wut wahrscheinlich auch noch in Kontakt geraten sein, weil das für mich auch so ein Thema ist, da hatte ich letztens erst eine Aufnahme zu. Wenn ich mir schon vorstelle, wenn mein Sohn in die Schule muss, in Anführungszeichen, aber der hat so einen hohen Bewegungsdrang und er ist ein, ich weiß nicht, ob er ein gefühlsstarkes Kind ist, man hat ja immer so Begrifflichkeiten, neu moderne Begrifflichkeiten für diese Dinge. Genau, aber vielleicht starten wir da direkt mal rein. Wie viel Wut ist wirklich normal? Hörst du das auch?
2: Ja, genau.
1: Sorry, das ist mein Handy, ich habe es eigentlich leise. Okay, ich hoffe, das war's jetzt. Also wie viel Wut ist normal? Kann man das überhaupt klassifizieren? Und welche Intensität ist noch normal? Das wären vielleicht so meine ersten Einstiegsfragen an dich.
2: Also erstmal ist, glaube ich, gut zu wissen, dass Kinder in bestimmten Entwicklungsphasen einfach mehr Wut haben. Ja, also es liegt meistens daran, dass sie sich in der Autonomiephase befinden und je nach Entwicklungsstand des Kindes, auch nach Temperament des Kindes, kommt dann natürlich auch noch so dieses Temperament hinzu. Es gibt Kinder, die haben zum Beispiel eine sehr ausgeprägte erste Autonomiephase, also schon mit anderthalb und wollen alles selber machen und sind da dann schon sehr, sehr wütend und frustriert, wenn Dinge nicht so klappen, vor allem auch, wenn sie noch nicht so richtig sprechen können. Das ist ja auch sehr frustrierend, wenn sie noch nicht ausdrücken können, was sie möchten. Und genau, die zweite Autonomiephase ist dann so die Wackelzahnpubertät. Und das Spannende ist oft, wenn Kinder eine weniger ausgeprägte erste Autonomiephase mit Wut hatten, kommt es dann manchmal auch erst mit 5, 6 Jahren nochmal verstärkt. Und die dritte Autonomiephase ist dann im Teenageralter, natürlich die Pubertät. Und es ist total spannend, weil ich begleite ja viele Erwachsene und viele sagen auch, oder in Beratung finden wir das immer wieder raus, dass manche auch nie eine Autonomiephase hatten, nie wütend sein durften und die dann im Erwachsenenalter nachgeholt wird und dann ganz viel Wut kommt. Ja, das ist auch ganz spannend und genau, das ist erstmal schön zu wissen für den Hintergrund, auch fürs Verständnis. Und dann, wie du schon gesagt hast, gibt es eben Kinder, die wirklich gefühlt stärker sind, die einfach mehr zum Ausdruck bringen, wie sie sich fühlen, die allerdings auch Freude viel mehr zeigen, ja, und einfach grundsätzlich ihre Gefühle wahnsinnig nach außen tragen, die sehr lebendig sind. Ich finde es immer total schön, das auch positiv zu sehen, denn oft sind Kinder, die eben sehr aufbrausend sind, dann auch in den anderen Bereichen, bei den angenehmen Gefühlen sehr, sehr deutlich. deutlich in ihrem Ausdruck. Und ja, es ist halt nur für die Eltern herausfordernd, gerade dann, wenn sie selbst als Kind nie diese Gefühle zeigen durften und diese Gefühle gedeckelt wurden. Und ich würde sagen, das ist eigentlich bei 80%, 90% aller Eltern so, dass sie das wirklich nicht zeigen durften. Das war nicht erwünscht. Wut, Trauer, unangenehme Gefühle waren einfach nicht erwünscht. Und das, da ist halt so dieses riesige Thema, warum es auch so schwer ist, Wut und Frust auszuhalten. Also ich nehme mich selbst nicht aus. Ja, ich finde es wahnsinnig anstrengend, weil einfach ich auch aufgewachsen bin, zwar mit einer bindungsorientierten Mama, nur zum Beispiel mein Papa hat es bei mir auch immer gedeckelt. Ja, und das ist so spannend dann zu sehen, wie es dann in einem so brodelt, gerade dann, wenn es um die engsten Bezugspersonen geht. Ja, das ist gerade die eigenen Kinder. Ja, ich sage immer, ja, das ist was ganz anderes, wenn ich als Beraterin von außen dir Strategien gebe, mit Wut umzugehen. Und dann ist es das eigene Kind und dann plötzlich stehst du wie der Ochs vom Berg.
1: Total, da sprichst du mir schon so aus der Seele, weil ich mich da auch an meine eigene Kindheit erinnere. Also bei mir war es oft so, wenn vielleicht auch gerade ich als Mädchen zu laut und zu wütend war, ich wurde oft aufs Zimmer geschickt. Also meine Eltern waren nicht dolle mit Strafen oder mit Schlagen und sowas auch gar nicht mit dabei. Aber trotzdem kann ich mich sehr daran erinnern, wenn ich zu schwierig war, habe ich abgespeichert, dann musste ich mich alleine im Zimmer wieder runterregulieren. Ich durfte dann erst wieder rauskommen, wenn ich quasi wieder normal drauf war oder wie man es nennen mag. Ne? Und das war für mich, muss ich sagen, sehr prägend. Und ich glaube, kannst du ja vielleicht auch nochmal deine Einschätzung dazu geben, wie du dazu stehst. Begriffe sind da vielleicht auch Co- und Selbstregulation und was vielleicht auch wichtig ist in einem bestimmten Alter, dass Eltern diese Gefühle, auch diese starken Gefühle begleiten. Ist das sinnvoll, das am Anfang gerade noch zu machen oder ist es auch mal sinnvoll, dass die Kinder sich alleine runterholen lernen dürfen?
2: Also erstmal, Melanie, ich bedauere das, weil du hättest ja auch jemand gebraucht, der für dich da ist und ja, der dich akzeptiert hätte mit deinem Gefühl, weil das ist nämlich diese Grundhaltung, die ich Eltern vermittle. Mhm. Ist einfach wichtig, Ja zu diesem Gefühl zu sagen. Also voll in die Akzeptanz zu gehen und zu sagen, ja, mein Kind ist jetzt wütend. Das ist weder schlecht noch gut, sondern aha, das ist jetzt so. Ja, mein Kind ist jetzt wütend und meine Aufgabe als Bezugsperson ist es, für mein Kind da zu sein. Und Dasein bedeutet halt nicht, das Kind aufs Zimmer zu schicken und alleine zu lassen. Es sei denn, das Kind möchte alleine sein. Mhm. Das ist ein Riesenunterschied, weil Kinder fangen dann so an mit 5, 6 Jahren, auch wenn sie sich anfangen zu schämen, das hat mit der Entwicklung zu tun, dann wollen die manchmal auch so ihren Raum haben. Das kennen wir Erwachsene ja auch, dass es manchmal total schön ist, für sich zu sein, wenn man starke Gefühle spürt. Und so ist es bei Kindern irgendwann auch. Und dann ist es durchaus in Ordnung, ein Kind auch mal ein paar Minuten mit den Gefühlen zu lassen, wenn das Kind es wirklich möchte und man weggeschickt wird. Mhm. Nur davor, gerade auch in diesen frühen Entwicklungsphasen, sind Kinder einfach ihren Gefühlen einfach hilflos ausgeliefert. Und ich sage dann gern immer, das ist wie so ein großer Gefühlselefant, der durch den Körper wütet beim Kind. Und das Kind kann sich überhaupt nicht dagegen wehren. Das wird einfach davon übermannt und weiß gar nicht, was da passiert und was da los ist. Und wenn ich als Kind dann abgewertet werde für dieses Gefühl, dann denke ich ja automatisch oder lerne diesen Glaubenssatz, ich bin nicht gut genug, weil ich bin ja gerade, meine Wut, ich fühle das gerade und irgendwie bin ich damit nicht okay. Und drum habe ich auch immer so diesen feinen Unterschied zwischen, es gibt einerseits das Gefühl und Gefühle sind immer okay und es gibt das Verhalten. Und beim Verhalten braucht es natürlich Unterstützung, dass ein Kind lernt, sozial verträglich mit Wut umzugehen. Also das ist mir auch ganz wichtig, denn oft wird es jetzt so ein bisschen verwechselt, ja, Kinder sind halt wütend und das ist so die Bindungsbedürfnisorientierung und dann dürfen die da alles rauslassen, sollen das so machen, ja, und so. Und an der Stelle, da sag ich immer, nee, wir brauchen gerade mit Blick auf Gewaltprävention und auch immer mehr Mobbingfällen hier in unserer Gesellschaft unbedingt Eltern, die ganz klar dem Verhalten eine Grenze setzen. Und das ist, glaube ich, diese große Kunst. Ja, einerseits möchte man inzwischen als bindungsorientierte Mutter, Vater für das Kind da sein, die Wut auch zulassen. Und dann andererseits soll man auch noch Grenzen setzen, nur wie, und das auch noch liebevoll. Also Eltern von heute haben es schon auch nicht leicht.
1: Ich habe gleich mehrere Beispiele im Kopf. Vielleicht ein bisschen tiefer reingehen, damit das für mich, aber auch vielleicht für die zuhören, noch klarer wird. Mein Sohn hat, glaube ich, mit 10 Monaten ungefähr schon angefangen, Wutausbrüche zu bekommen. Ich fand das sehr früh und war auch überfordert und dachte mir, ich dachte, das heißt Terrible 2, was ist jetzt hier los? Also er hat wirklich angefangen, da auch schon den Kopf auf den Boden zu hauen, was mir Sorge bereitet hat, aber das ist irgendwann wieder verschwunden. Aber ich würde gerne die anderen Beispiele noch kurz schildern, bevor du vielleicht auf die so chronologisch eingehen kannst. Das wäre ein Verhalten, was ich im Kopf hätte. Dann auf jeden Fall beißen, hauen ist auch immer noch ein Thema bei uns. Und vielleicht ganz klassisch im Supermarkt, das Kind kriegt seinen Wutanfall, weil die Süßigkeit heute nicht gekauft wird, wälzt sich da auf dem Boden, das habe ich auch noch im Kopf. Und natürlich ist das dann in meinen Augen besonders schwer, weil das Umfeld dich beobachtet, dich vielleicht auch bewertet und dann ja ganz häufig diese Sätze kommen, die Mutter hat ihr Kind nicht im Griff.
2: Ja.
1: Das wären vielleicht so drei typische Situationen, glaube ich, auf die du vielleicht eingehen könntest. Das sind ja wahrscheinlich auch Verhalten, vielleicht auf die du angespielt hast. Das ist mir so eingefallen, was so jetzt bei meinem eigenen Kind auf jeden Fall gerade so abgeht.
2: Ja, genau. Also jetzt mit 10 Monaten ist es natürlich so, das Kind ist ja wahnsinnig davon abhängig, dass du einfach diese Wut begleitest und fürs da bist. Deswegen hast du nichts falsch gemacht als Mama, sondern das sind einfach Gefühle, die auch raus müssen. Vielleicht auch eine Form von Reizverarbeitung. Gerade so in diesem ersten Jahr sind Kinder auch manchmal wahnsinnig wütend, weil ihnen einfach alles zu viel ist oder sie sehr reizoffen zum Beispiel sind. Ich weiß nicht, ob das jetzt auf dein Kind zutrifft, dass es auch viel Ruhe und Entspannung braucht. Und dann ist es manchmal so ein Signal, dass es vielleicht auch eine Umstellung zum Beispiel im Tagesrhythmus braucht, ja, dass es mehr Ruhe braucht oder vielleicht war auch in dieser Zeit irgendwas anderes, ja, entwicklungsbedingt und es passiert und dann ist es auch schwierig, wenn das Kind vielleicht irgendwo Schmerzen hat und also das sind ja oft so unergründliche Dinge, die wir auch nicht sofort wissen, die dann zu sehr viel Wut führen können. Und Kinder reagieren halt anders, also unterschiedlich drauf. Die einen Kinder sind vielleicht eher weinerlich, die anderen sind richtig wütend. Das ist auch gerade in dem Alter, wenn Kinder noch nicht sprechen können, wirklich eine Herausforderung, da feinfühlig drauf zu reagieren und immer alles irgendwie abzuwägen und rauszufinden. Also ja.
1: Da ich glaube, es wurde tatsächlich besser, als er endlich krabbeln und laufen konnte. Also krabbeln konnte er, glaube ich, zu dem Zeitpunkt ja schon, aber er war in meinen Augen immer sehr frustriert, dass irgendwas nicht geklappt hat und er sich nicht ausdrücken konnte. Aber hätte ich irgendwas machen können, weil wir haben versucht, dann dieses Verhalten halt irgendwie in richtige Bahn zu lenken. Wir hatten ja auch das Gefühl, er tut sich weh. Also hätte ich da noch irgendwas machen können?
2: Also auf jeden Fall, wenn er sich den Kopf auf den Boden haut, sofort dazwischen gehen und sagen, stopp und dein Kopf bleibt unverletzt und ich passe auf dich auf. Und dann ist oft so eine Strategie umlenken. Also ihm irgendwas anbieten, was ihn dann wieder reguliert und runterbringt, ein Lied vorsingen. Das ist so die sogenannte Koregulation, dass sozusagen die eigene innere Ruhe das Kind automatisch ansteckt. Also ich sage immer, Nervensysteme sind ansteckend, die übertragen sich aufeinander und drum ist auch dieses ruhige Atmen zum Beispiel dann wichtig, damit das Kind merkt, die Mama ist in einer ruhigen Atmung, das überträgt sich automatisch. Und was ich auch immer so wertvoll finde, ist, das vermittle ich allen Eltern, das habe ich geprägt, die Haltung habe ich damals als Studentin irgendwann für mich entdeckt, die sogenannte Aha-Haltung. Also nicht zu sagen, oh Gott, jetzt macht mein Kind so was Schlimmes und jetzt ist es wütend. Das ist ja total wertend, ja. Und wenn ich in so eine Aha-Haltung gehe, aha, jetzt ist es gerade wütend, jetzt möchte ich gerade was lernen, okay, meine Aufgabe ist, fürs da zu sein, bin ich automatisch in einem ruhigeren, neutraleren Zustand. Und die Aha-Haltung, die wenden Eltern in jeder Entwicklungsphase an, die ich begleite. Und das würde ich jetzt in dieser Phase sagen, dann das Beispiel mit dem Supermarkt, das ist natürlich, wie du schon sagst, ein riesiger Druck. Und da geht's auch wieder zuerst um die Selbstregulation. Weil eigentlich, das Kind möchte ja nur zum Ausdruck bringen, dass es gerade diese Süßigkeit haben möchte. Und so gesehen ist die Welt in Ordnung. Ja, es geht nicht um Leben und Tod. Es ist eigentlich alles okay. Ja, nur es fühlt sich in dem Moment oft für Eltern so bedrohlich an, weil die Wertung von außen kommt, weil wir in der Kindheit gelernt haben, was denken denn die anderen und man muss das Kind im Griff haben und die ganzen alten Glaubenssätze und Muster, ja, die brechen über einen herein in dem Moment, weshalb es einem eigentlich oft fast unmöglich ist, selber runterzufahren. Und genau deshalb, gerade in der Öffentlichkeit, sind Gefühlsausbrüche bei Kindern oft so stark, weil die Eltern so hochfahren und ihr Nervensystem eben nicht regulieren können. Total nachzuvollziehen, ja, das kann man lernen mit der Zeit, ist ein Weg. Nur auch da wäre dann eher so dieses innere Mantra, ich bleibe bei mir in meinem Kind, ich atme ruhig, ich verlangsame meine Atmung. Es geht hier wirklich nur um mich und mein Kind. Ich sag immer, es ist hilfreich, sich vorzustellen, so eine Schutzblase um sich rum zu haben und alles andere auszublenden. Ja, als wäre man mit dem Kind in so einem kleinen Kokon Und es geht erstmal nur darum, selber ruhig zu werden und dann eventuell das Kind auch schnell aus der Situation zu tragen, egal wie sehr es sich wehrt. Also ich würde da zum Beispiel auch den Einkauf abbrechen, den Wagen irgendwo hinstellen, das Kind aus dem Supermarkt tragen, irgendwo ein ruhiges Örtchen suchen und warten, bis es überstanden ist. Das ist immer, es hat immer Vorrang. Ja, weil oft denkt man dann auch, ja, jetzt müssen wir den Einkauf noch zu Ende bringen und dann lieber irgendwo zu spät kommen. Und das sind so die Momente, wo Kinder auch wirklich spüren, die Mama ist für mich da, auch wenn ich in Not bin.
1: Schön. Das finde ich richtig sinnvoll, wirklich so einen praktischen Tipp an der Hand zu haben, weil ich gerade merke, ich bin so oft in meinem Alltag so starr in meinem Denken. Und ich finde, das macht auch das aus, was mir so viel Energie zieht. Also klar, ich werde andauernd unterbrochen, aber am meisten zieht mir, glaube ich, die Energie das Denken, dass ich es durchziehen will, weil ich so darauf geprägt bin, alles zum Abschluss zu bringen, zu funktionieren. Und nein, ich kann jetzt nicht den Einkauf abbrechen, weil wir brauchen jetzt Essen. Und das war so auf der Tagesordnung. Ich merke das gerade erst dadurch, dass du das erzählst, weil bei mir noch gar nicht in meinem System war, zur Verfügung stand, du darfst den Einkauf abbrechen. Ja, voll die gute Idee. Dann bin ich automatisch aus dieser Situation raus, aber signalisiere auch meinem Kind, hey, du bist jetzt wichtiger und ich bin für dich da und wir schaffen das, so vielleicht, ne?
2: Ja, danke für den Tipp. Programm, Melanie, das, also einfach anspringen, das kannst du gar nicht steuern. Ja, ja. Halt, du entwickelst ein Bewusstsein dafür und ja, das freut mich sehr. Ja. Du hattest noch ein drittes Beispiel genannt.
1: Welches genau, ich glaube, das ist auch das Größte und Aktuellste bei uns gerade und ich glaube vielleicht auch bei anderen Eltern, dieses Beißen und Hauen. Also mein Sohn ist ja 22 Monate alt aktuell, geht auch schon seit fast einem Jahr in die Kita. Und ich würde behaupten, noch ist dieses Beißen- und Hauen-Thema nicht in der Kita ein Thema, aber bei uns zu Hause auf jeden Fall. Und auch, sobald wir dabei sind und andere Kinder dabei sind, also wahrscheinlich wir als Sicherheit-Bezugsperson, dass er sich da mehr traut, so wirklich sein Verhalten zu zeigen, in der Kita scheinbar noch nicht. Mhm. Da wollte ich fragen, wie ich das unterbinden kann oder auch wieder umlenken kann, hattest du so schön gesagt. Weil klar, wir sagen Stopp und ich versuche, meine Grenze zu zeigen, aber es passiert halt immer wieder. Oder ist es ein Ding, das gehört zu der Entwicklungsphase dazu? Das sind auch die Situationen, wo ich ganz oft schon vom Außen auch gespiegelt bekommen habe, ja, der tanzte ja auf der Nase rum. Ach, und ja, leider ja. Ja. Deswegen schön, dass du heute da bist und das mit so einem, ja, ich fühle mich schon richtig gehalten bei dir. Also es tut gut, das mit dir zu besprechen.
2: Ja, vielen Dank auch für deine Offenheit. Also jetzt gerade, was das Beißen, Hauen und Schubsen angeht, das ist etwas, was in der Entwicklung bei vielen Kindern, nicht bei allen Kindern, nur bei sehr vielen Kindern vorkommt. Insbesondere Kinder, die einen ganz starken Willen haben, die gut für sich einstehen. Es gibt ja so autonomere Kinder und angepasstere Kinder. Also ich mag das nicht, Kinder in Schubladen zu stecken, nur es gibt einfach manche Charakterzüge, die sich sehr deutlich abzeichnen. Vermutlich bei deinem Kind auch, denn es wollte ja auch schon mit 10 Monaten ganz viel erreichen und vorwärts kommen und motorisch weiterkommen. Und dann ist es tatsächlich so, dass er in dem Moment sich entweder abgrenzen möchte und er einfach vielleicht signalisieren möchte, das ist meine Mama, mein Papa, auch wenn andere Kinder da sind. Das ist oft ein Grund, dass Kinder auch dann eifersüchtig sind oder Angst haben, sie selbst kriegen zu wenig Sicherheit und Aufmerksamkeit. Könnte ein Grund sein. Und was ich auch immer empfehle, wenn ein Kind in bestimmten Situationen immer so ein Verhalten zeigt, wie auf dem Spielplatz. Oder du hast ja gesagt, das ist immer, wenn andere Kinder da sind, oder?
1: Ja. Ja, auch in Einzelsituationen, aber auch vor allem, wenn andere Kinder da sind. Ja, das stimmt.
2: Dann könnte es durchaus einfach auch sein, dass ihm so diese Sicherheit fehlt. Mama und Papa sind trotzdem voll und ganz für mich da. Mhm. Weil in dem Moment, wenn Besuch da ist, andere Kinder da sind, ist man ja auch selbst als Gastgeber, Gastgeberin auch ein bisschen abgelenkt, möchte, dass es den Gästen gut geht. Und dann fehlt Kindern manchmal diese geistige Verbindung. Ja, und deswegen empfehle ich, wenn ein Besuch kommt, total beim Kind zu sein erstmal und gemeinsam mit dem Kind den Besuch zu begrüßen und gleich mal zu sagen, schau mal, magst du mal zeigen, was du vorbereitet hast zum Spielen und ganz eng auch geistig am Kind dran zu bleiben, auch körperlich. Und erst dann, wenn dieser Übergang geschafft ist, sozusagen ein bisschen locker lassen und sich mehr auf den Besuch konzentrieren. Mhm. Das ist eine Strategie, die vermittle ich in meinem Bindungskurs, die heißt Halt geben, dem Kind Halt geben, wenn es in neue Situationen kommt, in Übergangssituationen, durch körperliche und geistige Nähe.
1: Okay, sehr schön. Auch schon wieder sehr gut, was ich mitnehmen würde. Und ich habe gerade noch mal überlegt, wann diese Einzelsituationen auftreten. Ich glaube tatsächlich, wenn ich Grenzen aufzeige, Bei uns ist ganz klassisch, ich stille noch oder wir stillen noch und er möchte immer meinen Nippel zwirbeln. Also ganz, ganz intimes Detail hier und ich mag das gar nicht und das ist schon immer ein Thema und ich sage immer, Mama mag das nicht, Mama möchte das nicht. Oftmals, dass diese Wiederholung schon da ist, ist das jetzt drin. Aber manchmal wird er halt währenddessen wütend. Und das ist, glaube ich, so eine klassische Situation, wenn ich, glaube ich, eine Grenze bei mir aufzeige. Ich versuche auch gar nicht so oft Nein zu sagen, sondern irgendwie das anders zu umschreiben. Da wird er auch wütend. Also scheinbar, wenn er merkt, er darf jetzt hier nicht weiter, dann artet das oft in diese ja fast Gegenaggression aus, weil er scheinbar vielleicht auch mich dann als Aggressor wahrnimmt. Keine Ahnung, das sind nur so meine Gedanken, die da versuchen wieder zu spiegeln, was ich in dem Moment wahrnehme. Aber das ist es auf jeden Fall, glaube ich, viel.
2: Ja, genau. Er möchte natürlich das bekommen, was er möchte, weil er auch in der Autonomiephase ist. Und er braucht gleichzeitig auch genau das, was du tust. Also er braucht diesen Rahmen, diese Vorgabe. Und das Wichtige kommt jetzt, hast du, wenn du eine Grenze zeigst, jetzt in diesem speziellen Fall, auch eine gewisse Unsicherheit drin oder vielleicht auch ein schlechtes Gewissen, weil vielleicht denkst du auch, er braucht es, um sich zu beruhigen. Das ist oft beim Grenzen zeigen so ein Thema, dass Kinder ganz genau jeden Funken von Unsicherheit und schlechtem Gewissen spüren. Und wenn du innerlich weißt, das ist mein Körper, es ist sogar wichtig, dass ich ihm beibringe, die eigenen körperlichen Grenzen zu wahren. Und deswegen ist es das Beste und Richtigste, was ich machen kann, zu sagen, stopp, das ist mein Körper. Ja, die Hände bleiben weg, zum Beispiel vom Nippel. Das würde ich ganz klar so formulieren. Und das sehr bestimmt mit einem ganz ernsten Gesichtsausdruck, dass er auch weiß, das meinst du wirklich ganz, ganz ernst. Und dann darf er frustriert und wütend sein. Nur er braucht so diese Standhaftigkeit von dir. Ist wahnsinnig schwierig. Und das mit einer Ruhe, einer Klarheit und einer extremen Bestimmtheit. Ja, das ist ja mein Körper, die Hände bleiben davon weg. Ist das klar? Also das ist so die Haltung.
1: Ja.
2: Und das hört sich erst so ein bisschen vielleicht hart an, nur das ist eigentlich keine Härte, sondern es ist eine warme, klare Grenze. Ja, und das hilft manchen Kindern. Heißt allerdings nicht, dass sie nicht trotzdem wütend sind. Ja, es ist frustrierend, manchmal Sachen nicht so machen zu dürfen. Und dann ist es auch da wieder wichtig, in die Aha-Haltung zu gehen und zu sagen, ja, jetzt ist er frustriert, das ist okay. Und weiter immer bei der Grenze zu bleiben. Denn wir überfordern Kinder oft oder denken oft, sie können sich alles merken. Und gerade in dem Alter vergisst er einfach, dass er das nicht darf, weil er das in der kognitiven Hirnreife noch gar nicht leisten kann. Das heißt, drum macht er es auch immer wieder, weil er es einfach zwischendrin vergisst. Und er einfach impulsgesteuert, intuitiv denkt, oh, das macht so viel Spaß, das mache ich jetzt wieder.
1: Ich habe auch sehr viele Aha-Momente, zusätzlich zur Aha-Haltung. Total, weil ich glaube, manchmal schaffe ich es, das total selbstbestimmt zu sagen, wenn ich irgendwie in einer guten Energie bin, ich habe gut geschlafen und so. Aber ganz oft bin ich, glaube ich, auch unsicher, so wie du das gerade gefragt hast. Und vor allem, weil ich das jetzt schon seit 22 Monaten durchspiele, also klar, irgendwann hat das angefangen,

0: Kindern, sondern eher mit Erwachsenen. Ja. Und ich bin es nicht gewohnt, dass meine Grenzen in der Art halt so dolle nicht gewahrt werden. Und ich glaube, das verunsichert mich auch wieder, dass ich immer wieder das wiederholen muss und dann wahrscheinlich nicht konstant in meiner Bestimmtheit bin. Ja, total sinnvoll, macht Sinn.
1: Ja, ist auch ja total schwierig. Also es ist ja, also dieses Grenzen zeigen, wie ich vorher schon meinte, das ist einfach für Eltern, das ist eine richtige Erziehungskompetenz, die wir erstmal lernen dürfen. Ja, und Eltern erwarten immer von sich, dass sie das können sollen. Nur dann ist es ja auch oft so, dass sie ja gar kein Vorbild hatten in ihrer eigenen Kindheit und es wirklich von null auf lernen dürfen und sich auch ja, diese Erlaubnis zu geben, ich darf das lernen, dieses liebevolle Grenzen setzen, ich darf lernen, Gefühle zu begleiten. Das gebe ich Eltern immer mit, dass sie milder mit sich sind, ja, und das nicht von sich erwarten, dass sie das können müssen.
0: Ja. Du hast jetzt schon öfter die bedürfnisorientierte Erziehung angesprochen. Ich möchte auf den Punkt gerne noch hinaus, worüber ich gerne mit dir sprechen möchte. Ich habe schon ganz oft gelesen, es gibt immer mehr Studien dazu, dass Elternschaft noch zehrender ist, dass Eltern noch nie so erschöpft waren wie aktuell. Dabei steht uns ja so viel Wissen zur Verfügung, unter anderem auch Bedürfnisorientierung und so weiter. Und ich glaube, das spielt auch ganz gut in das rein, was wir jetzt schon besprochen haben. Ich für mich habe die Antwort gefunden, dass ganz oft so eine Performance dazu kommt. Also, dass wir so tun, wir wenden jetzt bedürfnisorientierte Erziehung an, aber im Inneren ist es gar nicht angekommen. Also was du jetzt vielleicht auch schon geschildert hast, unser Nervensystem, die Kinder sind so sensibel darauf, mein Herz schlägt, eigentlich bin ich so wütend in mir, aber ich habe gelernt, Bedürfnisorientierung sagt, ich spiegel die Gefühle meines Kindes und sage, ich sehe, dass du wütend bist, aber innerlich brodelt es auch in mir. Das ist so eine Hypothese von mir. Ich würde gerne von dir wissen, ob an der was dran ist oder was du vielleicht noch für Ideen hast, warum Elternschaft aktuell so zehrend und anstrengend von vielen wahrgenommen wird.
1: Ja, es ist natürlich ein totaler Umbruch. Es hat ganz viel damit zu tun, dass es eigentlich ist wie eine neue Sprache, die Menschen lernen, eine komplett neue Sprache. Und ich denke, alle, die das mal gemacht haben, eine neue Sprache zu lernen, das braucht ganz viel Zeit. Und hinzu kommt auch, dass Bedürfnisorientierung missverstanden wird. Dass oft ja davon ausgegangen wird, es würde hauptsächlich um die Bedürfnisse der Kinder gehen. Und also meines Erachtens geht es in einer Familie in erster Linie darum, dass die Leitwölfe, Leitwölfinnen der Familie in ihrer Kraft sind. Denn nur wenn sie das sind und sie gut für sich sorgen, sie klar ihre Grenzen stecken, sie auch ausreichend Unterstützung haben, erst dann können sie auch die Elternteile sein für ihre Kinder, die ihnen das geben, was sie brauchen. Ja, und oft passiert es eben, dass Eltern dann durch diese Haltung, ich will sofort und immer diese Bedürfnisse erfüllen, auch in so eine aufopferungsvolle Rolle gehen und dann sich selbst total vergessen und deswegen noch weniger in ihrer Kraft sind, die eigenen Bedürfnisse wie Schlaf, Essen zu kurz kommen. Ja, also wirklich diese Grundbedürfnisse, und darüber leidet eben auch, das zeigt die Bindungsforschung, die Feinfühligkeit. Das heißt, eine Mutter kann dann vielleicht gar nicht mehr erkennen, dass das Kind gerade hungrig ist, weil sie selbst gar nicht bei sich ist. Und deswegen arbeite ich mit Eltern ganz viel an der sogenannten erlebten Sicherheit im Hier und Jetzt. Damit meine ich, dass ich mit ihnen das Nervensystem reguliere über Atmung. Also diese körperliche Ebene ist wahnsinnig wichtig, die wird oft vergessen auch. Deswegen ist mir die total wichtig. Also körperorientierte Psychotherapie ist es eigentlich. Dass Eltern sich in dem Moment, wenn sie ihr Kind begleiten, sicherer fühlen. Also, dass sie zum Beispiel den Boden unter den Füßen spüren, dass sie die Atmung verlangsamen, dass sie erstmal den Körper ausschütteln, bevor sie überhaupt reagieren, um dieses Nervensystem wieder einigermaßen ins Gleichgewicht zu bekommen. Ich arbeite zum Beispiel dann mit Glaubenssätze, das ist noch eine andere Ebene. Die innere Kindarbeit ist noch ein Baustein, den ich nutze. Und diese Summe an Dingen hilft Eltern, einfach bei sich zu sein, das Nervensystem dauerhaft auch besser regulieren zu können. Und dann ist das Spannende, Melanie, finden Eltern oft die Lösung in sich selbst, wenn sie bei sich angekommen sind. Also ich begleite Eltern jetzt über viele Jahre, die sagen, Martina, das ist so verrückt, ich bin einfach zu einer anderen Mama geworden, weil im Grunde sie verstanden haben, es geht darum, bei mir anzufangen. Ja, und ich kann noch so viel, wie du es gerade so schön beschrieben hast, Melanie, irgendwelche Strategien anwenden und Sätze auswendig lernen und es nicht fühlen. Und das kommt beim Kind überhaupt nicht an. Ja, deswegen, ja. Natürlich hilft es auch. Es ist Unterstützung. Wir wissen zumindest, was wir tun können. Ja, also ich sage immer, es beeinflusst sich gegenseitig, ja, dieses Wissen und auch die Handlungsstrategien und allerdings dann eben die

0: diese, ja, innere Haltung, diese erlebte Sicherheit im Hier und Jetzt, das ist wahnsinnig wichtig. Denn viele Eltern fühlen sich gerade auch bei Geschwisterstreit ganz schnell bedroht. Ja, oder auch wenn jetzt ein Kind eine Grenze überschreitet, kommt innerlich so, das Herz fängt an zu rasen, man wird wütend, man ist nicht mehr in seiner Mitte und ist eigentlich im Fight, Flight oder Freeze-Modus. Ja, in diesem Überlebensmodus. Und natürlich, da ist nämlich auch das Gehirn in einer ja, in einem Zustand, dass es gar nicht mehr klar denken kann, kann ich dann nicht erziehungskompetent reagieren. Und dabei helfe ich Eltern, dass sie wirklich in so ein absichtsvolles Handeln kommen. Ja, dass sie einfach dadurch, dass sie selber ruhig sind, bei sich sind, wissen, okay, jetzt ist das zu tun, ABC. Aber das kann ich nur, wenn ich in meinem präfrontalen Kortex, also im oberen Gehirn bin. Und das braucht einfach ein bisschen Unterstützung. Ich sag mal so 1, 2 Jahre und regelmäßig dran arbeiten und dann schaffen das wirklich die allermeisten Eltern, die ich jetzt begleite.
1: Schön. Das bedeutet, ich könnte mir vorstellen, oftmals kommen vielleicht die Eltern auch zu dir oder andere zu anderen Beratungsstellen und sagen, mein Kind ist so wütend. Ich bin jetzt ja auch, glaube ich, eher mit dem Anspruch rangegangen, dass ich von meinem Kind erzählt habe, anstatt von mir. Und dann ist eigentlich die große Erkenntnis, hey, setz lieber bei dir an als beim Kind, weil das Kind ist nicht das Problem. Das Kind macht die normalen Entwicklungsphasen durch, wie du so schön meintest. Das würde ich auch gerne nochmal festhalten, dass Wut normal ist, auch für das
0: Ja.
1: Umfeld, weil immer diese Blicke kommen halt im Supermarkt und Co. Ne? Aber das versuche ich mir mal ganz tief zu verinnerlichen.
0: Das ist dann wunderbar, wenn du das machst, ja.
1: Ja, weil mir das immer sehr schwer fällt im Außen, in der Öffentlichkeit. Ja, mich diesen Blicken auszusetzen. Ja, und schön, dass du das nochmal so klar gesagt hast, dass dann viel mehr bei den Eltern angesetzt wird, einfach, dass dieser Umgang damit besser wird, ne? Ja.
0: Genau, und vor allem die eigenen Grenzen, diese Klarheit. Also ich übe mit ihnen einfach ganz stark diese Standhaftigkeit, dieses klar zu sich stehen, klar bei einer Grenze zu bleiben, ohne jetzt hart zu werden, innerlich trotzdem in der Liebe zu bleiben, ist ja eine riesige Kunst. Ja, das sind so ein paar Bausteine, die dann einfach ganz viel bewirken, weil Kinder die feinen Antennen haben und ja alles auch immer wieder spiegeln. Das ist ja das Gemeine. Ja, wenn man einen schlechten Tag hat, dann kriegt man es direkt noch obendrauf zurück. Das ist schon echt wie so ein Trainingslager jeden Tag.
1: Ja, kann ich bestätigen. Ich muss sagen, ich erwische uns als Eltern auch manchmal dabei, dass wir gerne mal ablenken bei so harten Wutanfällen. Noch funktioniert das manchmal. Inwiefern ist das sinnvoll? Oder kann man das in einem bestimmten Alter noch machen? Oder ist es in einem bestimmten Alter schlimmer als in einem anderen Alter? Ist es überhaupt jemals sinnvoll? Und was wäre besser? Also wie könnte ich wirklich, du hast es schon ein bisschen geschildert, mit diesen Wutanfällen umgehen, bei mir ansetzen, aber ich wollte jetzt auf den Punkt hinaus, auch wenn das Kind wirklich ja mit Verhalten auffällig wird, also sich selbst verletzen möchte oder andere Dinge kaputt machen möchte, ist bei uns auch so ein Ding, er wirft dann auch immer sehr viel, das wahrscheinlich in irgendeiner Art umlenken, aber ja, ich lasse die Antwort einfach bei dir.
0: Ja, Melanie, das ist ja was, was ganz viele Eltern beschäftigt. Deswegen, also es gibt erstmal einen großen Unterschied zwischen Ablenken und Umlenken. Ablenken ist es so, dass ich zum Beispiel dem Kind dann eine Kinderserie anmache, das wäre Ablenken, oder dass ich also digitale Medien einfach nutze, oder dass ich Süßigkeiten anbiete, oder dass ich sage, oh, guck mal da drüben, da fliegt ein Vogel, ist der nicht schön? Ja, das ist totales Ablenken. Also dadurch gebe ich dem Kind nicht den Raum für sein Gefühl. Und Umlenken ist innerlich die Haltung, aha, du bist jetzt wütend, also erstmal die Basis, Boden unter den Füßen spüren, Atmung verlangsamen, ja. Und dann wirklich in diesem Moment erstmal kurz bei sich anzukommen und nachzudenken, was ist gerade das Thema, was braucht mein Kind gerade? Denn vermutlich wollte es selbst entscheiden oder es ist gerade total müde und braucht einfach nur, dass ich es jetzt in den Arm nehme und gucke, dass es zur Ruhe kommt. Oder es ist hungrig und ich darf schnellstmöglich dafür sorgen, dass das Kind irgendwie Zucker in den Körper kriegt, weil es total unterzuckert ist. Es wird auch ganz, ganz häufig, ist es ein Grund für Wutausbrüche übrigens, das wird oft unterschätzt, dass die Kleinen einfach vollkommen Nervenzusammenbrüche kriegen, weil sie hungrig sind. Oder das Kind ist vollkommen überreizt, drüber übermüdet. Das heißt, es geht dann so ein bisschen um die Ursache des Wutausbruchs. Und das kann man echt üben. Ja, also dann auch das Kind beobachten und auch vielleicht im Nachgang manchmal erst überlegen, was war denn eigentlich das Thema? Ja, in dem Moment ist es manchmal oft schwer. Nur dann kriegen Eltern mehr und mehr eine gute Verbindung und können schneller erkennen, was ist die Ursache. Also ich habe ein paar Beispiele jetzt genannt. Mhm. Umlenken wäre dann, dieses Bedürfnis zu erfüllen. Zum Beispiel schnell einen Keks holen, ja, oder schnell dafür sorgen, dass das Kind in den Arm genommen wird, weil es eigentlich Nähe braucht. Auch wenn sich es vielleicht dann erstmal ein bisschen wehrt, dann ist es dann oft so eine Entspannung. Das Kind kann dann in sich zusammensacken und ist einfach nur glücklich, dass es in den Arm genommen wird. Oder dem Kind, wenn es um die Autonomie ging, etwas anzubieten, was es selber machen darf. Ja, auch in der Wut zu sagen, du wolltest es selber machen und kannst du dann jetzt das Auto aufmachen zum Beispiel oder kannst du mir das darüber tragen oder vielleicht auch zum Beispiel fragen, was wolltest du denn selber machen? Ja, weil oft kommt dann auch eine Antwort, ja, weil manchmal ist es ja nicht ersichtlich, was es war. Ja, ich habe das ein ganz süßes Beispiel, oh mein Gott, das ist wirklich so herzerweichend, und zwar die Kleine von meiner Freundin, die ist jetzt 2 Jahre alt und der Bruder ist 3,5 und er hat ein Fahrrad und einen Helm bekommen und sie darf halt noch nicht Fahrrad fahren und sie hat immer einen extremen Wutausbruch bekommen, bis meine Freundin gecheckt hat, es geht gar nicht um das Fahrrad, sondern es geht um den Helm. Ja, weil sie immer gesagt hat, du bist ganz wütend, und warum denn? Und dann hat sie irgendwann, ja, ich kann ja nicht richtig reden, hat sie dann gesagt, der Helm. Ja, und jetzt läuft die Kleine immer mit dem Helm auf der Straße neben dem Bruder her, wenn er Fahrrad fährt. Und das sind manchmal, ist auch die kindliche Perspektive, ja, so aus Erwachsenensicht so schwer zu erkennen, also hat auch keine Logik. Das ist, man darf manchmal sich wirklich da auf das Kind einlassen und diese Strategie feiere ich so sehr, ja, weil habe ich dann so gelacht und gedacht, ja, das ist dieses, ich habe mich darauf eingelassen, und jetzt läuft sie da mit Helm. Das ist so wichtig, weil dann kann ich umlenken. Ja, dann kann ich ihr den Helm anbieten, kann ich ihr das Essen bringen. Und manchmal, wenn Kinder sich halt auch so reinsteigern in Wutausbrüche, es gibt's auch, ist es schon auch wichtig, irgendwann rauszuhelfen. Denn es ist nicht Sinn und Zweck der Sache, ein Kind jetzt eine Dreiviertelstunde lang in der Wut zu lassen. Sondern dann ist es okay, wenn das Kind mal eine Viertelstunde wütet und dann empfehle ich zum Beispiel auch, einen kalten Waschlappen in den Nacken zu legen oder was Saures anzubieten, irgendwas, dass der Körper runterfahren kann, eine Umarmung, vielleicht auch den Raum wechseln, weil das Kind ist ja dann auch in diesem Überlebensmodus, in dem Moment, es braucht so einen Reiz auch, der dabei hilft, wieder zu sich zu kommen.
1: Mhm. Ja. Mir wird jetzt so der Unterschied klar und ich glaube, wir haben bislang viel abgelenkt auch. Mhm.
0: Machen viele Eltern, weil dann ist ja klar. Woher soll man es auch wissen, ja?
1: Ja, deswegen so schön, dass du auch aus meiner Frage genau das Thema gemacht hast, ablenken und umlenken. Ich wusste gar nicht, dass man das so schön auch noch dieses Wortspiel hat. Das wird so klar, der Unterschied dadurch.
0: Das habe ich irgendwann in meinem Kurs mal so geprägt, weil genau dieses Thema ganz viele Eltern haben.
1: Ah ja, okay.
0: Habe ich selber irgendwann gedacht, wie kann ich es am besten erklären und habe dann diesen Begriff Umlenken für mich gefunden, weil ich finde, Umlenken zeigt so schön, ich erfülle dann durch das Umlenken das Bedürfnis. Ja. Und Ablenken verlagere ich das Ganze nur. Das ist so, wie wenn ich einem Baby, wenn es weint zum Beispiel, das nicht erlaube, dass es weint, obwohl es seine einzige Sprache ist und dann ist das Kind vielleicht ganz schnell ruhig, wenn es dann einen Schnulli kriegt oder so. Und dann kommt aber dieser Druck, der konnte nicht abgebaut werden, weil oft ist auch Weinen und Wut Stressabbau. Mhm. Dann kommt es halt zu einem späteren Zeitpunkt. Ja, und dann ist es nur ja verschoben sozusagen und die Ursache wurde nicht beachtet.
1: Richtig gut, dass du das nochmal klar machst. Und ich wollte noch einmal mehr darauf hinaus, was signalisiere ich denn meinem Kind damit, wenn ich es andauernd ablenke? Also in meinem Kopf kommt direkt so auf, dass das nicht gut ist, diese Wut zu fühlen. Also unser Thema ist heute Wut. Natürlich kann man das ja bei allen Gefühlen wahrscheinlich anwenden, die einfach unerwünscht sind in dem Moment. Und was können vielleicht auch Negativfolgen davon sein, wenn immer, wenn das Kind wütend ist, das iPad irgendwie rauskommt oder so jetzt in meinem Kopf als Beispiel.
0: Ja, tatsächlich, dass Gefühle einfach nicht erlaubt sind. Und was fatal tatsächlich daran ist, dass Kinder nicht aushalten lernen, dass es auch unangenehme Gefühle geben darf. Ja, das heißt, es sind dann oft Kinder mit einer kurzen Zündschnur, mit einer niedrigen Frustrationstoleranz. Das können Kinder auch später noch lernen, ja, weil das Gehirn ist neuroplastisch. Für alle, die sich jetzt anhören und denken, oh Gott, ich habe was falsch gemacht, da gibt's immer noch Wege, es den Kindern beizubringen. Und das ist so ein bisschen die Folge davon. Weil es ist schon wichtig, dass ein Kind auch mal weiß, jetzt war ich 15 Minuten lang frustriert oder auch eine halbe Stunde lang. Und danach hat sich das verändert und mir ging es wieder besser. Und das ist etwas, was Kinder in der frühen Kindheit eben durch die Koregulation, durch das Begleiten sehr gut lernen können. Ja, es gibt ja einfach auch Erwachsene, die können es überhaupt nicht aushalten, wenn mal was frustrierend ist oder ja, die kommen dann überhaupt nicht klar und haben dann Nervenzusammenbruch, weil sie diesen Frust fast nicht ertragen können und gelernt haben, das ist was ganz Schlimmes. Und so ist es ja nicht. Das Leben ist ja immer wieder total frustrierend. Ja, jeden Tag gibt es Frustmomente. Und deswegen, auch es gibt auch Eltern, die oft versuchen dann schon fast ja wie auf Eierschalen zu gehen, weil sie Angst vor diesen Ausbrüchen haben. Und das kann ich auch so nachfühlen, denn es ist ja auch anstrengend, am Tag viele Ausbrüche zu begleiten. Und da sage ich dann auch immer, das dauert eine Zeit lang, dann wird es erstmal stärker, wenn ich da dranbleibe und dem Kind das zumute, auch den Frust. Und dann kann das Kind mit der Zeit einfach besser damit umgehen.
1: Ich glaube, das wäre auch so meine Frage zum Abschluss, weil wir jetzt schon so viel überall reingeschnuppert haben. Wenn wir das Kind jetzt oder unsere Kinder in dem Fall begleitet haben und das geschafft haben, vielleicht nicht immer abzulenken, sondern umzulenken, auch bei uns selber anzusetzen. Wann ist überhaupt ein Kind in der Lage, sich vielleicht auch anzufangen, selber zu regulieren, dass nicht die Eltern immer so viel begleiten müssen oder dass man vielleicht selber mal in den Moment kommt, puh, ich habe es geschafft und jetzt darf sich das vielleicht auch ein bisschen auszahlen.
0: Genau, also es kommt ganz oft so, bei manchen Kindern, wenn es früh ist, schon so mit 5 Jahren. Und dann ist es oft, dass es in der Grundschulzeit, so in der 2. Jahrgangsstufe, da ist es bei vielen Kindern dann schon ein bisschen entspannter. Also ich habe so viele Zweitklässler auch begleitet und es war wirklich spannend zu sehen, wie die Erstklässler damit oft echt noch große Schwierigkeiten hatten. Und dann so über diese Tausende von Kindern, die ich gesehen habe über die Jahre, kann ich wirklich so im Schnitt sagen, so ab der 2. Jahrgangsstufe fangen Kinder dann an, ja, da besser für sich sorgen zu können und möchten das dann auch alleine schaffen. Genau. Oder können es auch gut annehmen, dass sie begleitet werden.
1: Okay, sehr schön. Und mir sind doch noch 2 Fragen eingefallen.
0: Ja, damit.
1: Ja, weil das war mir noch so wichtig, eigentlich das mal zu klären, weil ich selber ja eine Frau bin und gelernt habe oftmals, auch als Mädchen mit diesen Glaubenssätzen aufgewachsen bin. Wut war zum Beispiel sehr unerwünscht. Ist das auch immer noch sehr Thema in den Schulen und so weiter, dass man wirklich diese starken Unterschiede zwischen Junge und Mädchen sehen kann? Und was wäre vielleicht ein besserer Ansatz auch schon, ja, bei Kleinkindern damit umzugehen, dass das vielleicht bei beiden Geschlechtern normalisierter betrachtet werden kann.
0: Ja, Melanie, danke. Ganz spannende Frage. Also Gefühle sind tatsächlich immer noch gegendert. Also ich denke inzwischen viele, die ja darauf achten, dass auch Mädchen wütend sein dürfen und Jungs auch traurig sein dürfen. Nur es ist halt leider noch nicht überall angekommen und deswegen finde ich das so wichtig, auch in andere Bildungssysteme zu schauen, wo da auch einfach noch mal viel mehr Wert auch auf diese wirklich genderneutralere Erziehung gelegt wird. Da, ja, das liegt mir auch so viel am Herzen, dass Kinder einfach lernen, ich darf mit all meinen Gefühlen da sein, unabhängig vom Geschlecht. Ja, weil oft ist es ja so, dass die Jungs dann nicht traurig sein dürfen und irgendwie immer stark sein sollen und nicht weinen dürfen und die Mädchen dürfen nicht wütend sein. Es hat sich schon auch abgezeichnet. Die Mädchen waren schon häufiger angepasst im Schnitt als die Jungs, ja, die dann auch auf den Tisch gehauen haben oder wütend waren oder getreten haben. Genau, ja.
1: Und ich vermute, das ist auch wieder ein Punkt, wo wir Eltern bei uns ansetzen dürfen, weil wir sind ja die Vorbildfunktion und ich würde auch behaupten, ich habe hier heute zum Beispiel rot lackierte Fingernägel. Mein Partner trägt nie lackierte Fingernägel. Die Kinder sind doch so aufmerksam, dass dieses ganze unbewusste Verhalten saugen die ja auch so auf. Auch Felix, also der Vater unseres Sohnes, mein Partner, weint nicht. Also ich würde sagen, durchs Vaterwerden ist er sehr viel emotionaler geworden. Aber trotzdem, ich habe ihn noch nie irgendwie schluchzen oder wirklich weinen sehen. Höchstens mal so eine Kullerträne. Und das sind ja auch schon Dinge. Das ist so schwer, das zu durchbrechen, dieses unbewusste Verhalten. Also klar können wir jetzt aktiv daran arbeiten, dass wir das bei unserem Sohn zulassen, aber letztendlich, glaube ich, schaut er sich ja auch so viel ab von uns. Also wie können wir das mehr durchbrechen, diese Erziehungsstile, die immer noch so gegendert sind, wie du so schön gesagt hast?
0: Ja, also ich denke, das ist natürlich die größte Herausforderung, da selbst dann aus sich herauszugehen und dann Vorbild zu sein. Das ist natürlich immer das Beste für die Kinder. Sie lernen am schnellsten am Vorbild, nur was schon auch echt eine Wirkung hat, ist, wenn zum Beispiel jetzt der Felix deinem Sohn erlaubt zu weinen, ist das schon mal ganz, ganz viel und ganz groß. Ja, also um da den Druck so ein bisschen rauszunehmen, das bewirkt ganz viel. Wie reagiert auch zum Beispiel dann der Papa darauf, wenn ich weine? Oder wie reagiert bei einem Mädchen die Mama darauf, wenn ich wütend bin? Sagt sie gleich, das darf ich nicht? Oder sagt sie, du darfst wütend sein? Schau mal, wenn du wütend bist, könntest du zum Beispiel ruhig atmen oder so. Ja, weil ganz spannend ist auch, gerade bei den jüngeren Kindern wird ja empfohlen, diese Wut auch rauszulassen, wie zum Beispiel ins Kissen zu schlagen oder auch vielleicht in ein Kissen zu schreien. Nur auch da ist es immer wichtig, gerade mit zunehmendem Alter wollen Kinder eigentlich gar nicht mehr diese Wut so aggressiv zum Ausdruck bringen, ja, sondern sie möchten eigentlich auch eher Strategien lernen, wie ruhiges Atmen, ja, das heißt auch dieses aus der Haut fahren und impulsiv sein. Das ist etwas, was wir Kindern beibringen können, wie sie damit umgehen können, dass sie das eben gar nicht brauchen. Das ist ja auch anstrengend für einen Erwachsenen, wenn der regelmäßig total cholerisch ist. Und da empfehle ich auch immer, den Kindern Strategien anzubieten, die ihnen es erlauben, relativ schnell wieder in einen entspannten Zustand zu kommen, wie über die Atmung, über ja andere Strategien und natürlich dauerhafte Koregulation. Wenn ich als Kind lerne, da ist immer jemand für mich da, wenn ich wütend bin, kommt es eigentlich von ganz alleine. Also anfangs schreien sie noch ins Kissen und irgendwann gehen sie in ihr Zimmer und knallen die Tür zu. Es wird mit der Zeit eigentlich automatisch durch diese liebevolle Begleitung so, wie wir uns das wünschen.
1: Das nimmt mir auf jeden Fall den Druck. Danke dafür. Ich fand, das war auch ein schönes Abschlusswort. Trotzdem wollte ich noch einmal fragen, wenn jetzt hier uns viele zugehört haben und sich denken, oh, die Martina, die hat so tolle Sachen erzählt. Gibt es denn, oder was gibt es für Angebote bei dir nochmal ganz konkret, die vielleicht genau in diese Richtung abzielen? Ich dachte, du hättest auch Online-Kurse. Bin ich da richtig informiert? Erzähl doch nochmal ganz kurz, was man in der Richtung bei dir wahrnimmt. Ja, danke,
0: dass ich davon erzählen darf. Also tatsächlich gibt es die Bindungsinsel, die ganz viele Eltern über Jahre hinweg schon über alles lieben. Da treffen wir uns immer freitags. Ein ganz kleines Training ist ein Audiotraining. Und das kann man auch jederzeit anhören, also es ist ganz schön. Und da geht es eben um diese erlebte Sicherheit, um die Selbstregulation und um ganz viele Erziehungskompetenzen, die ich vermittle. Und zusätzlich machen Eltern dann eben einen großen Bindungskurs, wenn sie einfach ja das komplette Paket haben wollen. Es ist der Bindungskurs und die Bindungsinsel als Begleitung. Und da sind wir halt auch eine Community und stärken uns gegenseitig. Und in der Bindungsinsel kann man zum Beispiel auch reinschnuppern. Genau, ich habe einen großen Geschwisterkurs auch, weil ich Geschwisterforschung auch lang gemacht habe. Und genau, wie die Akademie hatte ich ja anfangs erwähnt, also für alle, die da auch ganz tief einsteigen wollen und auch sagen, ich möchte mich persönlich weiterentwickeln, brenne total für dieses Thema Bindungsorientierung, da startet jetzt tatsächlich Mitte Juli, kommen wieder neue Menschen in meine Akademie. Also für alle, die jetzt dabei sein wollen, das ist eine einjährige Ausbildung und am Ende hat man wirklich auch eine von der ZFU geprüfte Zulassung für die Ausbildung und kann dann einfach ja vielleicht sogar in dem Beruf arbeiten oder sich nur persönlich weiterentwickeln. Genau, das sind so einige Angebote und Instagram, da gibt es ja immer ganz viel kostenlos. Mein Podcast, der ist auch kostenlos. Also da ist einiges da, was man auch einfach so kostenlos anhören kann. Ja.
1: Sehr schön, ich danke dir für deine ganze Expertise. Wir werden das alles auf jeden Fall noch in den Shownotes in der Folge hier verlinken. Und ja, liebe Martina, ich danke, dass du heute da warst. Danke, danke für die ganzen Tipps, die ich mitnehmen durfte.
0: Gerne. Danke, dass ich da sein durfte und für die tollen Fragen und deine wahnsinnige Ehrlichkeit und Offenheit, Melanie. Das finde ich ganz beeindruckend, wie du da einfach mit den Themen umgehst. Bewundere ich immer wieder bei Mamas.
1: Dankeschön. Ich hoffe, dass diese Verletzlichkeit auch den anderen hilft. Das ist auf jeden Fall immer das Feedback, was ich bekomme. Und ich glaube, wir brauchen einfach mehr Authentizität.
0: So ist es.
1: Dass wir wirklich an den Kern rankommen, oder?
0: Ja, vor allem wir Frauen, wir dürfen da so offen mit sein, genau. Ja. Danke dafür.
1: Mach's gut, tschüss.
0: Auch, tschüss.
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0: 5:55. 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
1: Ich bin Thomas Brock. Das iranische Militär hat die Straße von Hormuz als Reaktion auf die jüngsten US-Angriffe nach eigenen Angaben komplett gesperrt. Jedes Schiff, das die Meerenge zu passieren versuche, werde angegriffen, hieß es in einer Erklärung. Kurz darauf berichtete der staatliche Rundfunk bereits, dass 2 Schiffe beschossen worden seien. Das US-Militär hatte zuvor auf Befehl von Präsident Trump mit 9 Angriffen auf Ziele im Iran begonnen. Iranische Staatsmedien meldeten Explosionen in mehreren Hafenstädten entlang der Südküste. Der sogenannte Tankrabatt fällt wie geplant Ende Juni weg. Das haben nach Informationen der Bild die Fraktionen von Union und SPD entschieden. Die Koalition hatte die Spritsteuer im Mai und Juni um knapp 17 Cent pro Liter gesenkt.
2: Der Tankrabatt war von Beginn an für 2 Monate geplant. Zuletzt hatte es aber viele Debatten über eine mögliche Verlängerung gegeben. Jetzt ist das Ende amtlich. Der Rabatt habe gut gewirkt, heißt es aus den Regierungsfraktionen, aber er sei finanzpolitisch nicht sinnvoll. Man könne es sich in der aktuellen Lage nicht leisten, Schulden dafür aufzunehmen. Damit dürften die Preise an den Zapfsäulen ab Juli wieder nach oben gehen und das kurz vor den Sommerferien. Ursula Winkler, Nachrichtenredaktion.
1: Die Spitzen der schwarz-roten Koalition haben weitere Gespräche mit Arbeitgebern und Gewerkschaften über Reformen in Deutschland vereinbart. Das teilte ein Regierungssprecher nach Beratungen im Kanzleramt mit. Die Vertreter der Regierungskoalition begrüßten die Bereitschaft der Wirtschafts- und Gewerkschaftsvertreter, den Reformprozess konstruktiv zu begleiten, hieß es weiter. Union und SPD wollen bis zur Sommerpause grundlegende Reformen auf den Weg bringen. Bei dem Gespräch im Kanzleramt ging es um die Situation am Arbeitsmarkt, die Stabilität und Sicherung der Sozialversicherungen, Bürokratieabbau und Steuerpolitik. Heute Abend startet die Fußball-Weltmeisterschaft in Kanada, Mexiko und den USA. Die große Eröffnung ist in Mexiko-Stadt im Aztekenstadion. Im Auftaktspiel trifft Co-Gastgeber Mexiko auf Südafrika.
3: Eine Megashow soll die Fans vor dem Anpfiff in Stimmung bringen. Popstar Shakira will erstmals den WM-Song Die Die live präsentieren. Mögliche Gewitter und radikale Lehrerproteste überschatten jedoch den Start des Turniers. Die Zufahrtsstraßen zum Stadion sind weitgehend abgesperrt. Auch die Fanmeile im historischen Zentrum der Stadt wird streng überwacht, damit Protestaktionen das Fußballfest nicht beeinträchtigen. Aus Mexiko-Stadt Andreas Osacabrius.
1: Das deutsche Team startet dann am Sonntag ins Turnier gegen WM-Neuling Curaçao.